0: Nico, du bist da gegen Maschine, du machst das easy.
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0: Erling Haaland hat sich ja ein Buzzcut verpasst. Seit dem Wochenende sind die Haare weg, raspelkurz. Ihr habt das vielleicht gesehen. Gewöhnungsbedürftig für die meisten. Ich meine, ey, es sind ja seine Haare, ne? Wenn es ihm so passt, bitte gar kein Problem. Und doch sprechen manche von einem Fail. So, fragen sich, warum Erling, warum? Junge Nachthörerin Pia fühlt sich bei ihm auch, wenn sie die Bilder von seinen Haaren sieht, in ihre Jugend zurückversetzt. Sie hatte mal so einen ähnlichen Moment.
1: Ja, da war ich noch jünger und da wollte ich so eine Kurzhaarfrisur, aber es ist viel kürzer geworden, als ich eigentlich wollte. Und ich war dann so, oh nein, wo sind meine Haare? Und war so kurz vor der Lebenskrise.
0: Ah ja, vielleicht war es ja wirklich auch ein Versehen von ihm und er muss es jetzt auch mit Stolz tragen. Hm? Maike hat sowas damals nicht mit Fassung tragen können.
1: Ich wollte mir Curtain Bangs machen und habe dann aber hier bekommen, sah aber danach tatsächlich aus wie ein kleiner Junge. Und ich saß noch so und habe gesagt, ja, schön, danke. Und bin raus und habe erstmal geweint. Und seitdem habe ich auch keine Curtain Bangs mehr ausprobiert.
0: Ich habe natürlich gerade mal gegoogelt, was so Curtain Bangs überhaupt sein sollen. Also ja, wenn das schief geht, dann siehst du wirklich aus wie Wolfgang Petri 1983. Meine Kollegen haben auch versucht, Männer zu der Haarproblematik zu befragen und im Ton zu kriegen, aber da gab es eben keine Stimmen. Wahrscheinlich, weil wir Männer eben dann wieder alles runterschlucken und versuchen, es mit Würde zu tragen. Ja, und so ehrlich muss man ja auch sein, Buzzcut, ja, wächst ja auch ganz schön.

Vorsicht, Falschfahrer auf der A1 Osnabrück, Dortmund zwischen Greven und dem Kreuz Münster Süd kommt euch ein Falschfahrer entgegen. Bitte rechts fahren, nicht überholen. A1 Osnabrück, Dortmund zwischen Greven und dem Kreuz Münster Süd ist ein Falschfahrer unterwegs. Vorsicht bitte in beiden Richtungen.

0: Day und wir hören mal Sarah Larsson mit ihrer neuen Version von Midnight Sun. Ich find's auch so geil. Mir ist das auch reingespielt worden in die Timeline. Also Sarah hatte am Wochenende beim Festival in Belgien die Zeit ihres Lebens. Die hatte Lachflashs. Brynja Becker aus dem Junge Nacht-Team, nimm doch nochmal unsere Hörer, euch alle da draußen mit. Warum?
1: Weil sie ihre Fans überrascht haben quasi. Die haben sich nämlich alle gegenseitig hochgehoben, aber so seitlich liegen, dass sie aussahen wie Delfine.
0: Und warum Delfine?
1: Ja, Sarah macht das am Anfang von Midnight Sun in ihrer Performance auch. Da heben ihre Tänzerinnen sie quasi so hoch, weil der Delfin ihr Symboltier ist. Und wenn man sie googelt, dann springen auch mehrere Delfine über den Bildschirm.
0: Ey, wirklich, Leute, schaut's euch an, wenn ihr das Video irgendwo nochmal im Netz findet, ne? Oder auf Social Media. Es ist einfach herrlich.
1: Ja, und als die Fans das jetzt bei dem Festival nachgemacht haben, dann hat sie das so gefeiert, dass sie gar nicht mehr klar kam. Sie konnte überhaupt nicht mehr aufhören zu lachen. Aber ich habe die Zeit gestoppt. Sie hat einfach 44 Sekunden lang durchgelacht.
0: Ey, das ist ja Wahnsinn. Aber wie kriegt man denn da am Ende wieder die Kurve, ne?
1: Sie hat einen ganz guten Trick gehabt. Sie hat die Fans nämlich kurz singen lassen und hat sich in der Zeit gerafft. Ja, und jetzt wollen aber viele Fans, dass sie diese Lachversion offiziell sogar rausbringt. Unter dem Video gibt's zum Beispiel Kommentare wie: Ich brauche die Version zum Streamen, oder ihr Lachen ist so ansteckend, ich muss das jeden Tag hören. Und mein Lieblingskommentar: Sie lacht sogar in der perfekten Tonlage.
0: Das ist ja overgeil. Sarah Larsson hat bei einem Festival einen Lachanfall gekriegt. 44 Sekunden lang.

0: If I Lose Myself, One Republic. Ihr hört die junge Nacht der ARD. Luca hat sich gerade reingemeldet über die 0221-567-89-111. Und er lässt uns und euch da draußen alle wissen, dass es Menschen gibt, die euch gern haben. Und die Leute da draußen, egal wo und immer sie auch unterwegs sind, auf sich aufpassen sollen. Ach, ist das schön, Luca. Vielen Dank für deine tolle Nachricht. Und das ist für mich das perfekte Zeichen oder das Stichwort, um auf die Autobahn zu schauen. Und das machen wir jetzt. Und zwar erstmal die Entwarnung auf der A1 Osnabrück-Dortmund. Kein Falschfahrer mehr zwischen Greven und dem Kreuz Münster unterwegs. Münster-Süd. Dann die A2 Hannover Richtung Berlin ist im Kreuz Hannover-Ost. Die Überleitung zur A7 Richtung Kassel wegen eines Schwertransports gesperrt weiterhin. Die Umleitung führt euch über die A2 bis Lehrte. Und die A71 haben wir Richtung Sangerhausen zwischen Stadt Ilm und Arnstadt Süd wegen Wartungsarbeiten im Tunnel Beringen bis morgen früh noch eine Sperrung bis ca. 6 Uhr umgeleitet wird über die U69. Euch allen da draußen, auch mit dem Segen von Luca, eine gute Fahrt.
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0: Und auch Svenno hat sich reingemeldet über die 0221-567-89111. Er hat sich zu Haaland gemeldet mit seiner Frisur. Er ist ja ziemlich nach hinten losgegangen beim Fußballer. Und Svenno hatte auch mal einen Fail, und zwar mit 13, also ist ein paar Jahre her. Da wollte er alles auf 3 Zentimeter haben und die Friseurin hat aber 3 Millimeter verstanden. Ja, und dann stattdessen hatte der dann einen blonden gefärbten Irokesenschnitt gehabt. So kann das mal nach hinten losgehen. Meine Oma, Gott hab sie selig, haben mir auch mal vor, ich glaube, 15 Jahren die Haare geschnitten. Ach, Leute, lasst uns nicht drüber reden. Ist auch komplett nach hinten losgegangen. Danach habe ich meine arme Oma nie wieder an meine Haare rangelassen. Naja, aber Oma, ich hab dich trotzdem lieb.

Liam Payne, Rita Ora for you. Und jetzt habe ich Kilimanjaro für euch. Summer Jam und Billa Joe in der jungen Nacht der ARD um 2:40 Uhr. Und zwar punktgenau jetzt.

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0: Schöne Scheiße.

0: Dukes mit Slow Dance for a Minute. Am Mikro der Nico. Hallo zusammen. Und wir haben was ganz Frisches, ganz frische Comedy-Ware für euch. Vom größten Assi auf der Bühne, Jerry Visan. Der Comedy-Newcomer aus Köln geht absolut durch die Decke momentan. Diesmal erzählt er, was er als Teenager in der Videothek getrieben hat. Und, Überraschung, welche Abteilung es ihm da am meisten angetan hat.
1: Vorne bei dem war noch so eine andere Abteilung. Du kennst das, Junge? Zutritt ab 18 Jahren. Ja, alle wisst, was dahinter sind, ne? Das sind Pornos. Hand aufs Herz, wer hat schon mal Porno geguckt? Gibt's hier einen? Ne? Ich auch nicht, Alter. Dahinter sind auf jeden Fall Pornofilme auf DVDs. Und das sind nicht so Pornos wie irgendwie Hot Step Sister Lexi Law Gets Caught Masturbating oder so ein geiler oder wie das heißt. Also selber nicht. Sondern da sind so richtige Pornofilme mit richtigen Pornotiteln auf DVD. Und das sind oftmals so umgewandelte Titel von Originalfilmen. Ihr kennt bestimmt alle den Western-Blockbuster von Kevin Costner, der mit dem Wolf tanzt. Und in der Pornoabteilung steht da der Schwestern-Cockbuster von Kevin Cocksack, der mit dem Holzschwanz. Pinocchio hat da auch noch die Nase mit dem Spiel gehabt. Ja? Ich denke mir mal, wer gibt sich die Blöße und leiht sich da so einen Film aus? Alter, bevor ich zum Massoud gehe und sage, Massoud, Pulp Fiction, find's ihn gut? Dann wichse ich lieber wieder zu Hause auf den Autokatalog. Ja? Mann, doch sehr, als wer von den Jungs kennt das noch? Früher als kleiner Junge, bisschen Autokatalog, Unterwäsche gucken, am Schiele spielen. Geht das leider? Nein. Ja, egal, ist nur so ein Witz, den ich geschrieben habe. Hey, danke schön, das war's von mir. Das war's.

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1: Um 3 Uhr mit Cedric Bies. Die Mehrheit der Deutschen fordert, dass Deutschland seinen Kurs gegenüber Israel ändert. Das hat eine Forsa-Umfrage ergeben, über die der Stern berichtet. Theresa Lien aus der Nachrichtenredaktion mit Details.
2: 58% der Menschen haben in der Umfrage gesagt, dass Deutschland mehr Druck auf die Regierung vom Ministerpräsident Netanyahu ausüben soll. 33% waren dagegen. Die israelische Regierung wird schon länger international kritisiert, unter anderem für ihr Vorgehen im Gazastreifen und im Westjordanland. Vor kurzem hatten Aussagen des rechtsextremen israelischen Sicherheitsministers Ben-Gvir für Empörung gesorgt. Er hatte die gezielte Tötung von Palästinensern gefordert. Das hatte auch die Diskussion über EU-Sanktionen gegen den Minister neu angefacht.
1: In der Straße von Hormus ist wieder ein Öltanker angegriffen worden. Das Schiff soll vor der Küste des Omans von einem unbekannten Geschoss getroffen worden sein, meldet die britische Behörde für Schiffssicherheit. Bei dem Angriff sollen der Maschinenraum beschädigt und das Schiff manövrierunfähig gemacht worden sein. Die Besatzung sei in Sicherheit. Wer für den Angriff verantwortlich ist, ist unklar. Mehrere große deutsche Medienunternehmen und Verlegerverbände haben Bundeskanzler Merz und Außenminister Wadefuhl um Hilfe gebeten, wegen der neuen Visa-Regeln in den USA. Die Medienvertreter bitten die Politiker, alles dafür zu tun, dass eine ungehinderte und freie Berichterstattung aus den USA möglich bleibt. Unterschrieben haben unter anderem ARD, ZDF, RTL Deutschland und die ProSiebenSat.1-Gruppe. Die neuen Regeln sollen im September in Kraft treten. Damit werden Arbeitsvisa für Korrespondentinnen und Korrespondenten auf 8 Monate begrenzt. Bis jetzt gelten sie 5 Jahre. Im DFB-Pokal hat der Hamburger Sportverein die nächste Runde erreicht mit einem 3:0-Sieg gegen Werl. Dabei hat der Verein außerdem einen Rekord aufgestellt. Tim Wichmann berichtet.
3: Luis Lemke wurde beim Hamburger Erstrundenerfolg im DFB-Pokal mit 16 Jahren und 10 Monaten zum jüngsten Torschützen der Vereinsgeschichte. Das Tor zum 3:0 Endstand beim SC Verl schoss der gebürtige Hamburger Lemke in der 50. Minute direkt vor den Gästefans. Unter denen war auch seine Familie. Der Weg über Ostwestfalen in die zweite Pokalrunde war vor allem in der ersten Hälfte steinig. Drittligist Verl hatte den Rothosen mit dominanter Startphase und 2 guten Chancen den ein oder anderen Schreck eingejagt. Dank Lemke und Doppelpacker Albert Grönbeck gelang letztlich aber eine souveräne Generalprobe für den Bundesliga-Start am Samstag in Dortmund.
1: Die weiteren DFB-Pokalergebnisse vom Abend: Köln-Würzburg 2:1, Wolfsburg-Altglienicke 9:8 nach Elfmeterschießen und Schalke 04 Halle 5:2 nach Verlängerung. Das Wetter in Deutschland: den Rest der Nacht gibt es viele Wolken, im Nordosten auch noch einzelne Regen und Gewitter, sowie im Südwesten. Am Tag dann in Norddeutschland und südlich der Donau Sonne, ansonsten immer wieder viele Wolken und Regen mit einzelnen Gewittern bei Temperaturen von maximal bis zu 27 Grad. Die Zeit: es ist 3:03 Uhr.
4: Ihr hört die Junge Nacht der ARD. Hallo zusammen. Das ist der Blick auf die Autobahn. A2 Hannover Richtung Berlin im Kreuz. Hannover Ost ist die Überleitung zur A7 Richtung Kassel wegen eines Schwertransports gesperrt. Die Umleitung führt über die A2 bis Lehrte. Die A71 in Fahrtrichtung Sangerhausen ist zwischen Stadt Ilm und Arnstadt Süd wegen Wartungsarbeiten im Tunnel Behringen bis morgen früh ca. 6 Uhr gesperrt. Umgeleitet wird hier über die U69. Das war's. Euch allen da draußen eine gute Fahrt.
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4: Ich bin Nico Schmidt. Hallo.

0: ist ein Banger. Mark Ronson, Bruno Mars, Uptown Funk. So, Deutschland, wie nervös seid ihr? Heute Abend kribbelt's wieder, oder?
1: Guten Abend! Welcome to Gamescom!
0: Jawohl, die größte Gaming-Messe der Welt startet so richtig mit der Opening Night. Heute Abend ab 20 Uhr. Rund 5000 Fans vor Ort in der Kölner Messehalle oder in den Kölner Messehallen, das ist ja Mehrzahl. Oder eben wir alle, also der Rest der Welt, bekommen dann im Netz bei der Eröffnungsshow so die ersten Einblicke, ne, für die neuesten Games, was da alles auf uns zukommen wird. Morgen ist dann, morgen meine ich damit auch schon, den Mittwoch ist dann so der erste Tag für Fachbesucher und ab Donnerstag, da dürfen wir alle dann rein, ne? Dann ist für alle geöffnet. Und in einer Stunde habe ich übrigens noch ein Gaming-Thema für euch. Da geht's dann bei uns in der jungen Nacht um die Initiative Stop Destroying Video Games. Ganz spannend. Sicherlich auch Thema bei der Gamescom in den Diskussionen. Kann ich mir gut vorstellen. Mehr dazu dann eben kurz nach vier, also in einer guten Stunde.

0: Es klingt nach einer absoluten Traumdiät. Abnehmen, wenn man eine Woche lang nur Pizza isst. Also das würde ich jetzt auch nochmal gerne ausprobieren. Muss am Wochenende nämlich in einen Anzug für eine Hochzeit passen. Eine Woche nur hat Pizza Benny Blanco gegessen, Ehemann von Selena Gomez. Der hat das geschafft. Brünja Becker aus dem Junge Nacht-Team. Erste Frage, die sich mir jetzt stellt. Warum macht er das?
1: Weil er seinen Fans zeigen will, lebe dein Leben, mach was du willst. Du kannst dich sogar komplett nur von Pizza ernähren.
0: Oha.
1: Und es ist nicht so schlimm, wie alle tun, sagt er. Ist seine Message.
2: Nothing matters, you can do whatever you want. Fuck failure, fuck everything.
0: Okay, ich muss trotzdem fragen, wie hat er das durchgezogen?
1: Ja, also er hat das 5 Tage lang durchgezogen. Er hat eine Pizza immer so auf einen Tag lang verteilt. Verschiedene Sorten hatte er auch, hat die so in 16 Teile geteilt. Und dann immer gegessen, wenn er Bock drauf hatte, aber halt auch wenn nicht. Einmal kurz sieht man in seinem TikTok nämlich auch, wie er mit Selena Gomez essen ist und dann auch Pizza isst. Und irgendwann meinte er auch, ich weiß gar nicht mehr, wie das Leben ohne Pizza ist.
3: Day 5. I don't even remember who I am as a human being. Like, what was life before pizza?
0: Verstehe ich. Ich bin auch ein großer Pizza-Freund, aber auch irgendwann wird die mir zum Hals rauskommen, egal ob es eine gute Tomate-Mozzarella ist oder auch eine mit Hollandaise und Brokkoli oder so. Also das muss doch irgendwann mal gereicht haben.
1: Nee, irgendwann hat er es auch echt gehasst.
0: Ja, glaub
1: aber
0: ich.
1: Nach dem kompletten Experiment hatte er immerhin 3 Kilo abgenommen.
0: Oh. Oh, okay. Ja, dann ich habe ja noch bis Samstag Zeit, ne? Dann bestelle ich mir mal vielleicht noch mal eine hier ins Studio, ne? Was man alles erreichen kann, nur mit Pizza. Aber soll mir jetzt wirklich einer nicht noch mit Nährstoffen kommen?

0: Post Malone, Better Now. Ihr hört die junge Nacht der ARD. Es ist 3.30 Uhr und deswegen schauen wir jetzt auf die Straßen und Autobahnen bei uns in Deutschland. Die A1 Bremen Richtung Osnabrück ist zwischen Groß-Ippenau und Wildeshausen-Nord nach einem Unfall gesperrt. Die A2 Hannover Richtung Berlin ist im Kreuz Hannover-Ost in der Überleitung zur A7 Richtung Kassel wegen eines Schwertransports gesperrt. Die Umleitung führt euch weiterhin über die A2 bis Lehrte. Die A71 Richtung Sangerhausen ist zwischen Stadt Ilm und Arnstadt Süd wegen Wartungsarbeiten im Tunnel Behringen bis morgen früh 6 Uhr ungefähr gesperrt. Umgeleitet wird über die U69 und auch die A71 Erfurt Richtung Suhl ist zwischen Gräfenroda und Oberhof nach Auslösung der Höhenkontrolle aktuell gesperrt. Das ist alles. Gute Fahrt.
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0: Und mit mir, Nico Schmidt, hallo zusammen. Und Bowser ist auch dabei, also der Bowser aus Norwegen, nicht der Stuttgarter Bowser. Magnetic hier bei uns.

Also dieser Song hier, der verfolgt mich seit einer Woche. Das ist R&B, Ring My Bell in der Version vom britischen Rapper H. Das Original ist ein bisschen älter, vielleicht kennt ihr das auch. Und als ich den euch letzte Woche, also das erste Mal hier in der jungen Nacht, also für mich zumindest das erste Mal, anmoderiert habe, da ist was in meiner Birne passiert. Es ist ein Dauerohrwurm. Und was muss man gegen Dauerohrwürmer machen? Genau, man bekämpft Feuer mit Feuer und deswegen liegt jetzt der H in der Playlist. Und dann kann ich den also auch spielen. Ring my bell.

Was ein obergeiler Song, oder? Also kein Wunder, dass ich einen Ohrwurm hatte. Finde ich so geil. Wisst ihr was? Ich glaube, ich spiele den nochmal. You can ring my bell. Nee, Spaß darf ich nicht. Dann werde ich hier gefeuert.

Ich kann euch sagen, bei einer rot-pinkhaarigen Newcomerin brennt es gerade nicht nur farblich auf dem Kopf, sondern auch in den Fingern und im Herzen. Adela aus der Slowakei freut sich auf ihre LP. Prima heißt die. Oder Prima, je nachdem, wie man es ausspricht. Kommt am 4. September raus und gestern Abend hat sie noch ganz frisch die Tracklist gepostet. Therapy, Marihuana, KGB, Boys, Nicole Kidman. So heißen ein paar der Songs, ist ein wilder Mix. Vielleicht hat sie mal einen zu doll gedübelt beim Schauen der Serie The Boys, eingepennt, hat geträumt, dass Nicole Kidman den KGB geboxt hat und das dann alles in ihrer Therapie erzählt. Ich weiß es nicht. Aber ich finde das Album auch prima und darum hau ich jetzt auch für euch wieder in die Playlist Adela mit Ain't It LA.

ist 3.57 Uhr. Meldet euch gerne rein. 0221 56789 111. Was geht an diesem frühen Morgen bei euch? Bei uns geht jetzt der Harry Styles ab mit den American Girls jetzt in der Playlist. Schönen guten Morgen zusammen.

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1: Um 4 Uhr mit Cedric Bies. Die USA verhängen neue Sanktionen gegen den Iran. Finanzminister Bessent hat in Washington gesagt, dass es das Ziel sei, den Iran zu isolieren und von allen Einnahmequellen abzuschneiden. Anne Schneider mit Details aus Washington.
2: Nach Angaben der US-Regierung kann künftig nahezu jede wirtschaftliche Zusammenarbeit mit dem Iran US-Sanktionen nach sich ziehen. Banken oder andere Finanzinstitute, die Geldwäsche oder Finanzgeschäfte für den Iran ermöglichen, könnten vom US-Dollar-System ausgeschlossen werden. Gleichzeitig erhöht US-Präsident Donald Trump den politischen Druck auf andere Staaten. Laut Bessent telefoniert er mit Staats- und Regierungschefs weltweit und fordert sie auf, ihre Beziehungen zum Iran einzuschränken oder zu beenden.
1: Die Mehrheit der Menschen in Deutschland will, dass die Regierung anders gegenüber Israel auftritt. Das hat eine Forsa-Umfrage ergeben, über die der Stern berichtet. 58% finden darin, dass Deutschland mehr Druck auf die Regierung von Ministerpräsident Netanyahu ausüben sollte, damit die ihr Vorgehen ändert. Die israelische Regierung wird schon länger international kritisiert, unter anderem für ihr Vorgehen im Gazastreifen und im Westjordanland. Vor einem Jahr waren in einer Umfrage noch rund 74% der Menschen für ein härteres Auftreten gegenüber Israel. In Indonesien gibt es gerade 12 große Wald- und Torfbrände. Betroffen sind vor allem die Inseln Borneo und Sumatra. Die nationale Katastrophenschutzbehörde meldet, dass über 24.000 Feuerwehrleute im Einsatz sind. Fast 50.000 Hektar Fläche sollen schon verbrannt sein. Das ist mehr als die Fläche der Städte Dresden oder Frankfurt. Es wurden 72 Menschen festgenommen, die verdächtigt werden, Brände ausgelöst zu haben. Außerdem wird gegen 4 Unternehmen wegen Brandrodung ermittelt. Der deutsche Basketballer Johannes Vogtmann tritt aus der Nationalmannschaft zurück. Das hat er in einem Interview angekündigt. Er hat insgesamt 11 Jahre lang für Deutschland gespielt in 128 Partien. Uli Schäfer berichtet.
3: Er feierte 2023 den Weltmeistertitel und wurde 2025 Europameister. Der Profi vom FC Bayern München sagte in einem Interview der Mediengruppe Münchner Merkur TZ, ich glaube, dass es für mich ein sehr guter Moment ist. Vogtmann wollte eigentlich schon nach Olympia 2024 aufhören, doch der Bundestrainer hätte ihn überredet, noch ein Jahr dran zu hängen und die EM zu spielen. Am kommenden Donnerstag soll Johannes Vogtmann im Rahmen des WM-Qualifikationsspiels Deutschland gegen die Niederlande in Köln offiziell aus dem DBB-Team verabschiedet werden.
1: Das Wetter in Deutschland. Zum Morgen hin gibt es noch oft Wolken. Im Südwesten kann es regnen und gewittern bei 16 bis 6 Grad. Am Tag dann in Norddeutschland und südlich der Donau Sonne. Ansonsten gibt es immer wieder Wolken und Regen. Auch dann können weiter einzelne Gewitter dabei sein. Die Temperaturen steigen auf maximal 18 bis 27 Grad. Es ist jetzt 4.03 Uhr.
4: Und wir schauen auf die Straßen und Autobahnen bei uns in Deutschland. Und da habe ich für euch zwei Meldungen aktuell. Die A1 Bremen Richtung Osnabrück ist zwischen Groß-Ippenau und Wildeshausen Nord nach einem Unfall gesperrt. Und die A2 Hannover Richtung Berlin im Kreuz Hannover Ost ist die Überleitung zur A7 Richtung Kassel weiterhin dicht wegen eines Schwertransports. Die Umleitung führt über die A2 bis Lehrte. Das ist alles. Gute Fahrt zusammen.
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4: Online-Zocken, das ist ja mit die beste Ablenkung aus dem Alltag. Wird nur blöd, wenn man dann irgendwann nicht mehr zocken kann. Nicht, weil das WLAN streikt oder die Eltern einem den Stecker gezogen haben, sondern die Spielehersteller selbst, die scheißen rein. So, was da los ist und welche Initiative dagegen halten will, das gibt's gleich bei mir. Ich bin Nico Schmidt. Hallo zusammen.

0: Also früher hat man sich ja ein Game gekauft und dann hatte man da was richtig in der Hand, ne? Halt eine Disc, so oder so, ne? Ich will jetzt auch nicht alt klingen, aber wir sind jetzt halt nur mal kurz davor, dass es Games wirklich nur noch als Online-Versionen gibt für die ganzen Konsolen. Und da kommt der Haken. Denn so können Spielehersteller uns bei Online-Spielen einfach auch den Stecker ziehen, indem sie zum Beispiel den entsprechenden Server abschalten. EA. Schauen wir, was da passiert. Entschuldigung, hatte einen im Hals. Deshalb gibt's jetzt die Initiative Stop Destroying Video Games. Die will das verhindern. Über 1,2 Millionen Leute haben das schon unterschrieben. Die EU-Kommission sagt aber, können wir nichts machen und sind da mal wieder die Hände gebunden. Tobi Wienke aus unserem Junge Nacht Spieleteam. Warum das denn?
1: Naja, die EU-Kommission ist der Meinung, dass das bestehende Recht für den Verbraucher eigentlich schon ausreicht und sie den Machern da auch nicht reinreden können, aus Urheberrechtsgründen. Aber man will mit der Spielindustrie reden, dass die halt künftig schon beim Verkauf der Spiele darauf hinweisen müssen, hör mal, es kann passieren, das Spiel wird abgeschaltet, wenn du es kaufst. Ne? Und laut den Verbraucherschützern würde dieser Hinweis dann ausreichen, weil du selbst immer noch sagen kannst, okay, wenn ich weiß, dass das Spiel abgeschaltet wird, dann kaufe ich es halt nicht.
0: Ja, aber ist ja trotzdem blöd, weil man dann ja nie weiß, wie lange man etwas zocken kann.
1: Genau, so sieht's aus. Ja. Es gibt ja von dieser Initiative zum Beispiel den Vorschlag, dass die Hersteller einfach die Serververwaltung an die Gaming-Community übertragen, damit zum Beispiel Multiplayer weiterlaufen kann. Allerdings ist das rechtlich tatsächlich schwierig, was Haftung und Datenschutz und so Geschichten angeht. Und bei Singleplayer-Games könnte allerdings ein Patch, der also eine Änderung am Spiel, die du runterlädst, sagen, okay, das Spiel braucht jetzt doch keinen Online-Zwang mehr und kann dann, wie früher Spiele, die du auf Kassette oder sonst wie hattest, weiter funktionieren. Vielleicht spricht ja nächste Woche irgendwer mit der EU-Kommissarin Henna Virkkunen. Die ist nämlich auf der Gamescom. Kann man mal anquatschen.
0: Ja, können wir mal echt schauen, ne? Welche Auswirkungen das auf die Lebensdauer von Games hat, darüber sprechen wir dann gleich noch nach zwei Songs. Ihr hört die Junge nach der ARD. Ich bin Nico Schmidt. Hi.

0: Wie lange man ein Videospiel spielen kann, das entscheiden wir ja selber nicht mehr mittlerweile, sondern die Macher der Games. Und die können einfach auch das Spiel abschalten. Deshalb engagiert sich Jurist Alberto für die Bewegung Stop Destroying Games.
1: Es gibt keinen Grund, warum ich mein eigenes Spiel zu Hause nicht mehr spielen konnte. Ich habe ja niemanden gestört und habe dafür den vollen Preis bezahlt.
0: So, jetzt habt ihr aber gerade gehört, die EU sagt ja, wegen Urheberrechten kann man da nichts machen. Tobi Wienke aus unserem Junge Nacht Spiele-Team. Aktuell bestellen sich ja total viele GTA 6 vor, aber auch da kann es sein, dass dann irgendwann da Schluss ist.
2: Genau, weil GTA 6 auch nur ein rein digitales Spiel ist. Also, gehört noch nicht mal eine Disc, wo irgendwie was drauf ist, sondern das Spiel gibt es nur als Download und das ist tatsächlich ein Grund, warum man ein Spiel irgendwann wirklich abschalten kann. Und du kannst es halt auch nicht irgendwie gebraucht kaufen oder weiterverkaufen. Das ist auch noch so ein Ding.
0: Aber was meinst du denn, wie lange das dauern wird, bis sie das abschalten?
2: Also ich sag mal mindestens bis GTA 7. Das wird ewig dauern. Okay. GTA 5 online läuft ja auch noch und so weiter. Ne? Was aber zum Problem künftig werden wird, kurz nachdem bekannt wurde, dass GTA 6 nur digital erscheint, hat PlayStation-Hersteller Sony gesagt, wir machen ab 2028 überhaupt keine Spiele-Discs mehr. Wir produzieren die nicht mehr, wir machen die nicht mehr. Alles wird dann nur noch digital und kann halt theoretisch immer abgeschaltet werden. Ich will jetzt aber auch keine Panik machen. Ne? Wie viel dann wirklich unspielbar wird, das bleibt abzuwarten. Es sind ja oft Spiele, die einfach dann auch weniger Fangemeinde haben.
0: Aber so, ne? Wir können dann schon am Ende festhalten, als Gamer ist man irgendwann den Herstellern ausgeliefert.
2: Ja, wenn man es wirklich komplett negativ sehen will, ist das so. Auf der anderen Seite muss man aber auch sagen, es erleben ja gerade zum Beispiel auch Blu-ray-Discs ein Riesen-Comeback. Vielleicht gibt's das ja mit Spiele-Discs dann auch irgendwann, dass wieder mehr Spiele auf Trägern gekauft wird. Mhm. Wer weiß. Vielleicht denken die Macher auch nochmal um, aber jetzt gerade aktuell sehen die Zeichen eher schlecht aus.
0: Na gut, GTA 6 erscheint ausschließlich als Download. Welche Folgen das haben kann, hat Tobi Wienke aus dem Spiele-Team

0: Flow und Leak It. Ihr hört die Junge nach der ARD, 4.30 Uhr. Und jetzt schauen wir wieder auf die Autobahn und Straßen bei uns in Deutschland. Und das geht relativ schnell. Eine Meldung, die A2 Hannover Richtung Berlin. Im Kreuz Hannover Ost ist die Überleitung zur A7 Richtung Kassel wegen eines Schwertransports weiterhin gesperrt. Die Umleitung führt euch über die A2 bis Lehrte. Gute Fahrt da draußen.
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0: Jawohl, und ich bin auch noch dabei, der Nico Schmidt, hallo. Und der Teddy Swims, der macht auch noch eine Runde mit. Und wie sind mit euch? Seid ihr auch noch dabei? 0221 567 89 111, gerne reinmelden. Was macht er denn so an diesem frühen Morgen?

Sam Payne, Bad Chief Pro Tempo. Und das ist Musikgeschichte, oder? Ja, auf jeden Fall. The Verve. Bittersweet Symphony. Die Nummer gibt's jetzt mal wieder im 2K26-Style. Es wurde sich wieder dran abgearbeitet. Aber echt gut, wie ich finde. Eli Oaks und Lavina haben mal wieder zusammen gekocht. Borderline kennt ihr vielleicht von denen. Wobei, na, ich glaube, da gibt's einen Song, den kennt ihr sogar noch mehr. Yo, Money Made Me a Savage. Also, das Berliner Dream Team ist wieder da. Und jetzt hört ihr eben von den beiden ganz frisch, erst einen Monat raus, Reasons. Das neue Bittersweet Symphony hier in der Jungen Nacht der ARD.

Flowers, Blumen gibt's von Miley Cyrus und mir an die Fans vom FC, dem HSV und den Wölfen aus Wolfsburg. Alle weiter in der ersten Runde des DFB-Pokals gestern Abend gekommen. Glückwunsch. Ja, ich hingegen, ich hau mir selbst auf die Nase, weil ich ein Depp bin. Man soll ja niemals gegen seinen eigenen Verein wetten, aber ich mache es. Schalke kriegt heute eine richtige Reise, dann gibt eine Packung, Halle wirft Schalke raus. Ja, so klang das gestern in der jungen Nacht der ARD. Es ist einfach unfassbar. Niemals wirklich gegen den eigenen Verein wetten. Ich mach's trotzdem. Aber ey, es hat irgendwie funktioniert. Schalke ist auch weiter. 5:2 gegen Halle in der Verlängerung. Es war ein hartes Stück Arbeit. Aber nun sei es drum. Ja, und trotzdem eben, wie gesagt, diese schwere Geburt. Ein absoluter Grottenkick. Aber wir bleiben optimistisch für die kommende Saison. Ich meine, es geht ja nur in 2 Wochen schon in der Liga gegen die Bayern weiter. Also in diesem Sinne, die neue Saison kann kommen, ne? Der FC Schalke wird deutscher Meister und wir holen den Pokal.

Sabrina Carpenter mit Tears in der jungen Nacht der ARD. 4:54 Uhr haben wir's. Tears, Tränen, ja, gutes Stichwort. Da hätte ich heute Nacht auch das eine oder andere Mal weinen können, als wir diese Technikprobleme hatten, ne? Als das Internet nicht wollte, hier bei uns im Westdeutschen Rundfunk. Aber auch bei anderen, habe ich gehört, hat's nicht so funktioniert. Naja, wir haben's irgendwie geschafft. Mal wieder ist eine junge Nacht der ARD in den Geschichtsbüchern. Die nächste kommt bestimmt. Bin ich mir sicher. Also heute, morgen, ab 0 Uhr. Dann auch wieder mit mir, Nico Schmidt. Jetzt machen erstmal die anderen weiter. Ich wünsche euch einen schönen guten Morgen und einen schönen Tag. Haut rein. 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

0: 5 Uhr mit Cedric Bies. Die Mehrheit der Deutschen fordert, dass Deutschland seinen Kurs gegenüber Israel ändert. Das hat eine Forsa-Umfrage ergeben, über die der Stern berichtet. Theresa Lien aus der Nachrichtenredaktion mit Details.
1: 58% der Menschen haben in der Umfrage gesagt, dass Deutschland mehr Druck auf die Regierung vom Ministerpräsident Netanyahu ausüben soll. 33% waren dagegen. Die israelische Regierung wird schon länger international kritisiert, unter anderem für ihr Vorgehen im Gazastreifen und im Westjordanland. Vor kurzem hatten Aussagen des rechtsextremen israelischen Sicherheitsministers Ben-Gvir für Empörung gesorgt. Er hatte die gezielte Tötung von Palästinensern gefordert. Das hatte auch die Diskussion über EU-Sanktionen gegen den Minister neu angefacht.
0: Die USA verhängen neue Sanktionen gegen den Iran. Finanzminister Bessent hat gesagt, Ziel sei es, den Iran von allen Einnahmequellen abzuschneiden. Er hat auch andere Staaten aufgefordert, ihre wirtschaftlichen Verbindungen mit dem Iran zu beenden. Die USA wollen Länder, die weiter mit dem Regime handeln, hart bestrafen. Konkrete Staaten hat Bessent aber nicht genannt. Die größten Handelspartner für den Iran sind China, die Türkei und die Vereinigten Arabischen Emirate. Die Grünen-Politikerin Baerbock wird offenbar Professorin an der New Yorker Columbia-Universität. Das haben Insider der deutschen Presseagentur gesagt. Baerbocks Amt als Präsidentin der UN-Generalversammlung endet am 8. September. Giselle Ucker berichtet aus den USA.
2: Viele hatten gerätselt, wohin es Annalena Baerbock nach ihrer einjährigen Amtszeit als Präsidentin der UN-Generalversammlung als nächstes verschlägt. Nun wird bekannt, dass die ehemalige deutsche Außenministerin offenbar in New York bleibt. Baerbock soll Medienberichten zufolge ab Herbst an der renommierten Columbia University arbeiten. Als Professorin für Global Leadership wird sie demnach über internationale politische Führung lehren. Außerdem soll Baerbock auch Co-Chefin des entsprechenden Masterprogramms werden.
0: Schalke 04 hat sein erstes Spiel im DFB-Pokal gewonnen, mit 5:2 nach Verlängerung gegen Halle. Lange war es eng, das Spiel war noch mit 2:2 in die Verlängerung gegangen. Für Neuschalker Robin Gosens waren es besondere erste Minuten.
3: Ja, die waren emotional, die waren schön, war direkt eine Achterbahn der Gefühle, reingekommen und dann in Führung gegangen wieder. Und dann den späten Ausgleich kassiert, dann aber wie wir dann zurückgekommen sind, wie wir an unserem Plan festgehalten haben, das hat mich schon imponiert. Es ist immer spannend, heute war es spannend und diese Euphorie, die wollen wir gerne mitnehmen, so weit wie möglich.
0: Das waren die Nachrichten mit Cedric Bies. Das Wetter in Deutschland. Zum Morgen hin gibt es viele Wolken und im Südwesten noch einzelne Regenschauer und Gewitter bei Temperaturen zwischen 6 und 16 Grad. Am Tag dann in Norddeutschland und südlich der Donau Sonne. Ansonsten weiter viele Wolken und Regen mit einzelnen Gewittern. Die Temperaturen steigen auf maximal 18 bis 27 Grad. Die Zeit 5.03 Uhr.
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0: kurz nach halb sechs haben was. Hallo.
1: Mit William und Sophie am Start. Schönen Dienstag euch.
0: Das geht sehr laut hier direkt los, habe ich mir gerade gedacht, aufs Ohr.
1: Ja?
0: Ja, doch. Ich glaube, vielleicht hilft einfach den Kopfhörer ein bisschen leiser zu machen.
1: Ja, mach das mal. Also ich finde, wir sind hier ganz adäquat unterwegs. Wir haben alles dabei. Wir sind heute nicht so verpeilt, das ist der Plan.
0: Das schauen wir mal. Warte mal, wir haben noch 4,5 Stunden vor uns, Leute. Falls es euch auch irgendwie zu laut sein sollte heute Morgen, ihr wisst, wo der Knopf am Radio ist, nicht ganz ausmachen, aber so ein bisschen leiser drehen kann man um die Uhrzeit, finde ich, schon auch machen.
1: Eine bodenlose Empfehlung.
0: Nein, so ein bisschen leiser. So.
1: Aber ich würde den nächsten Song halt laut hören. I Run ist ein guter. Der geht nach vorn.

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1: Guten Morgen, schönen Dienstag euch.
0: Oh, und bei einem, oh, da ist der Morgen ganz besonders gut, habe ich im Gefühl.
1: Oh, ich liebe das, wenn man dieses Gefühl hat, es geht jetzt los. Der Max Justus hat nämlich an die 017-210-951 geschrieben. Guten Morgen, vielen Dank für die gute Musik am Morgen. Fahren gerade an den Flughafen. Grüße aus Stuttgart. Toll.
0: Er konnte uns nicht sagen, wo es hingeht, ne? Anrufen, wir haben probiert anzurufen, aber der hat wahrscheinlich schon Flugmode an oder so.
1: Ja, wobei, geht so früh ein Flug. Max, da nochmal ran. Wir wollen wissen, wo es hingeht.
0: Wenn du das hier hörst, wenn das hier unser einziger Weg ist, wie wir hier connecten können übers Radio, dann sag uns doch mal, wo geht's denn hin in Urlaub? Was glaubst du, Max Justus? Wo fliegt so ein Max Justus hin?
1: Vielleicht ganz verrückt, Kopenhagen?
2: Zum Beispiel.

0: Mit Him and I kann es aber auch ganz schnell vorbeigehen, haben wir dieses Jahr schon ein paar Mal gesehen. Samira und Yasin, hier Trash-TV-Couple, haben sich getrennt. Thomas Müller und seine Frau haben sich getrennt.
1: Ey, und ganz, ganz frisch gestern einfach Hand of Blood, also der Streamer, der hat sich nach 10 Jahren auch getrennt.
0: Ja, da kam so ein Posting, ne? Ich habe erst gedacht, ist jemand gestorben, so schwarz-weiß alles. Oh Gott, oh Gott. Und jetzt auch in Koblenz wurde sich getrennt, irgendein random Paar, also kennt man jetzt nicht. Aber man kennt den Beef, der wird jetzt veröffentlicht. Die haben nämlich richtig Beef, weil sie sich irgendwie nicht einig sind, wer den Hund kriegt, den gemeinsamen.
1: Ja, Sorgerechtsstreit, immer sehr eklig. Bei denen ist es halt so mit dem Bauer sogar vors Gericht gegangen. Und das Gericht jetzt so, okay, dann müsst ihr den halt ersteigern, wenn ihr euch so nicht einig werdet.
0: Imagine, du kaufst mit deinem Partner zusammen einen Hund und dann am Ende musst du da sitzen und dann musst du bieten, wer den Hund kriegt.
1: Alter.
0: Wird es immer so gemacht? Anna aus der SWR-Rechtsredaktion.
2: Oft gibt es ja eine Hauptbezugsperson für einen Hund und wenn es die gibt, dann spricht das auch dafür, dass es dem Hund bei der Person besser geht und dann sollte die Person auch den Hund bekommen. Wenn jetzt beide eine gleich enge Beziehung zum Hund haben, dann kommt es darauf an, wer dem Hund mehr bieten kann und ein Pluspunkt kann hier zum Beispiel ein Garten sein, in dem der Hund frei laufen kann. Auch ist es gut, wenn man im Homeoffice arbeitet, weil der Hund dann nicht alleine ist oder wenn man dem Hund auch zu seinen Hobbys mitnehmen kann.
1: Germany, alles ist geregelt.
0: Es war wie bei einem Kind irgendwie, oder?
1: Ja, und am Ende ist es, also zumindest bei den Tieren, immer so eine Einzelfallentscheidung, ne Anna?
2: Ja, genau, so kann man das sagen. Es kommt dann darauf an, im Einzelfall, was ist am besten für den Hund, welche Umstände sind da für den Hund günstig.
1: In dem Fall gibt es jetzt eben die Versteigerung, aber zu der sind halt eben nur die beiden Ex-Partner zugelassen. Also es kann jetzt niemand random den Hund kaufen.
0: Ja, echt? Ich habe schon gedacht, da kann man sich jetzt hinsetzen und auch seine Nummer heben. 75, 90,
1: was würdest du bieten?
0: Für einen Hund?
1: Ja.
0: Ich möchte keinen Hund.
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1: Mit Lara, moin. Immer mehr junge Leute in Deutschland haben Abstiegsängste. Das zeigt eine Umfrage im Auftrag der Schufa. Für SR-Info-Reporter Timo Spart.
2: Weniger als die Hälfte der 16- bis 25-Jährigen erwarten, einen gleich hohen oder höheren Lebensstandard zu erreichen als die Generation vor ihnen. Im Vergleich, 2018 waren es noch fast zwei Drittel. Auch bei beruflichen Chancen ist die Generation Z eher pessimistisch. Nur ein bisschen mehr als die Hälfte glauben, auch in Zukunft die Chance auf eine gute und sichere Beschäftigung zu haben.
1: Dafür bewerten die Befragten ihre finanzielle Situation als überwiegend positiv. Die parlamentarische Sommerpause ist vorbei und bei der Bundesregierung geht's wieder richtig los. Das Kabinett trifft sich heute und morgen auf Schloss Neuhardenberg in Brandenburg. Dort geht's um ziemlich heikle Themen. Beschlossen werden soll erstmal nichts, stattdessen geht's um die anstehenden Sozialreformen, über die gerade viel diskutiert wird, zum Beispiel um die Rente. Aber auch die Wirtschaft soll Thema sein und die Klimapolitik, etwa der Schutz vor Hitze, Waldbränden und Dürren. Bundeskanzler Friedrich Merz war zuletzt kritisiert worden, weil er sich dazu wochenlang kaum geäußert hatte. Bei der Saarbahn soll auch heute und morgen wieder gestreikt werden. Dazu hatte die GDL aufgerufen. Die Saarbahn sagt, dass sie aber auch noch nicht wüssten, wann der Streik beginnen oder enden soll. Deswegen würden sie auch heute und morgen wieder das Ersatzkonzept nutzen. Das heißt, dass Busse als Schienenersatzverkehr eingesetzt werden und zu den Stoßzeiten auch ein paar Bahnen fahren. Und wir kommen zum Wetter. Wir starten heute mit Wolken und immer wieder Regen, später wechselhaft mit Schauern. Gewitter sind auch mal drin bei bis zu 23 Grad. Aktuell haben wir in Marpingen 14 Grad, in Heusweiler 15 Grad und bei euch in Gersheim 16 Grad. In der Nacht erwarten uns auch mal Schauer.
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3: Mit William und Sophie, guten Morgen.
4: Um 1:56 und da gehen wir gleich rein mit Doja Cat und SZA.
3: Ja,
4: was sagst du?
3: Ja, grauer Dienstagmorgen.
4: Ja, aber ich sag dir gerade die Musik und du kommst mit ja, da denkt man, du findest unsere Musik kacke.
3: Nee, aber allgemein die Befindlichkeit. Wie können wir uns hier jetzt hochpushen, frage ich mich.
4: Ja, ich mache jetzt einfach Musik an und dann funktioniert das von deiner Kiss Me More und dann Talk to You Ender. Guten Morgen.
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0: Kiss Me More will auch Ray gleich.
1: Ah, Where Is My Husband kriegt der um kurz nach 6 hier bei Das Ding.
2: Das wäre doch eine Idee, oder? Hier anstatt aufstehen und jetzt irgendwie sich langsam rauszuquellen und zur Arbeit zu gehen, einfach ab zum Strand. Wäre das eine Idee?
1: Ja, warte, ich schaue ganz kurz nach.
2: Was guckst du?
1: Ja. Ich glaube, so 10.45 Uhr könnten wir fliegen nonstop von Baden-Baden nach Malle. 255 Euro, weil es so kurzfristig
2: ist. Ja gut, also gut, dann braucht man erstmal 255 Euro dafür, aber auch Urlaubstage, weil die sind vielleicht aufgebraucht. Müssen wir vielleicht was anderes machen?
1: Gut, teilweise ist es ja auch ein bisschen Kopfsache so mit dem Urlaubsfeeling. Die Das Ding-Redaktion, die hat mal ein paar Tipps gesammelt, wie ihr auch jetzt ohne Urlaubstage so ein bisschen im Travel-Mode bleibt.
3: Was mir ja sofort Urlaubsfeeling zu Hause gibt, ist, wenn ich mir so einen kleinen Espresso morgens zu Hause mache, weil ich mache mir nie Espresso, außer ich bin im Restaurant oder im Urlaub.
4: Also ich versuche eigentlich immer im Urlaub einen Kochkurs zu machen und wenn ich dann in Deutschland merke, boah, ich habe voll Bock auf den Urlaub gerade wieder, dann koche ich einfach das Essen nach.
5: Sich auch gerne mal im Winter einfach statt Bodylotion mit Sonnencreme eincremen, weil der Haut ist das wurscht und es kickt einen vom Geruch her sofort zurück ins Freibad.
2: Den Punkt mit dem Kochkurs fand ich nicht schlecht. Bei mir dieses Jahr wäre es nur schwierig, weil ich war so ein paar Tage im Schwarzwald.
1: Na, würde ich jetzt mal sagen, Schwarzwälder Kirschtorte.
2: Ja, oder so eine schöne Schinkenblade oder so. So viel Urlaubsfeeling, weiß ich nicht.

0: Gut, dann müssen wir schon sprechen, Sophie. Jetzt aber schnell hier.
1: Hallo.
2: Guten Morgen. 6.16 Uhr haben wir's.
1: Wenn ich Kevin Parker sag, an was denkst du?
2: Peter Parker ist ja der Spider-Man. Ja. Also denke ich vielleicht an so einen krassen Typen Sheriff oder so.
1: Ein Sheriff.
2: Ja.
0: Ich denke, ich hätte jetzt an so einen Zoobatter gedacht oder sowas.
2: Ein Ranger?
1: Ja, sowas. So ein Kevin Parker. Hey, Kevin Parker.
2: Förster auf Deutsch.
0: Ja, nee, kennst du tatsächlich. Tame Impala ist Kevin Parker. So heißt der.
2: Wow.
0: Was ist Tame Impala?
2: Impala heißt ja Gazelle.
0: Zoobatter, sage ich doch.
2: Oh mein Gott.

0: 6.22 Uhr.
1: Er hört das Ding, guten Morgen.
0: Und gerade haben wir sie noch davon gehabt. Da haben wir schon drüber gejäppt. Jetzt nochmal laut machen an der Stelle, wenn ihr doch noch irgendwo 10 Urlaubstage gefunden habt, so irgendwo rumliegen. Und auf Spontimonti doch noch einen Urlaub wollt, aber euch einfach die Inspo fehlt.
1: Ich weiß, was kommt. Das Ding prinzipiell besser als Reisebüro?
0: Ja.
1: Es ist nämlich irgendwie ein Ding, dass Artists durch ihre Songs oder ob es jetzt hier Titel oder Lyrics oder whatever sind, auch so ein bisschen Urlaubsinspiration geben.
0: Ja, zum Beispiel nehmen wir hier mal das Reisebüro Chapo 102 X Gustav. Das empfiehlt zum Beispiel gleich eine ganze Europa-Tour. Egal ob Warschau, egal ob Prag oder Athen. Warschau heißt der Track.
1: Oh, gut. Reisebüro Agro macht nicht nur Skierlebnisreisen, sondern auch Italien.
0: Oh ja.
1: Sizilien.
0: Das wäre jetzt auch toll. Und jetzt eine ganz neue Inspo von Finch und Green, Kophangan. So heißt denn ihr neuester Track. Das ist eine thailändische Insel. Broschüre haben wir jetzt hier gerade leider keine rumliegen für euch. Aber ihr könnt euch einfach mal das Musikvideo angucken. Das ist

0: 7.
1: Einen schönen Dienstag euch. Startet gut rein mit ein bisschen.
2: Oh, das sollte hier gar
1: ja
2: nicht sein.
1: Motivation wollte ich sagen.
2: War jetzt aber an der falschen Stelle. Erstmal News für euch.
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4: Mit Lara, moin. Mit der Deutschen Bahn verreisen, das hat in der ersten Jahreshälfte oft nicht funktioniert wie geplant. Das hat das Verkehrsministerium nach einer Anfrage der Grünen im Bundestag mitgeteilt. Für SR-Info-Reporter Timo Spart.
5: Das Verkehrsministerium sagt, dass fast jeder 12. Fernzug ganz oder zumindest auf einem Teil der Strecke ausgefallen ist. Das sind mehr als im gleichen Zeitraum letztes Jahr ausgefallen sind. Auch bei denen, die gefahren sind, lief oft nicht alles nach Plan. Da waren nur rund 3 von 5 Fernzügen pünktlich. Züge, die ausgefallen sind, werden da übrigens gar nicht mit reingerechnet.
4: Die Bundesregierung trifft sich heute und morgen, um über heikle Themen zu sprechen. Beschlossen werden soll erstmal nichts. Stattdessen geht es um die Sozialreformen, über die gerade viel diskutiert wird. Zum Beispiel um die Rente. Außerdem soll es um die Stärkung der Wettbewerbsfähigkeit der deutschen Wirtschaft gehen und um Klimapolitik. Umweltverbände fordern zügige Entscheidungen beim Thema Hitze und Klimaschutz. Von Freitag bis gestern wurde die erste Runde des DFB-Pokals gespielt und da sind alle 16 Bundesligisten, die bis jetzt gespielt haben, eine Runde weiter. Wenn auch Dortmund und Bayern gewinnen, wäre das erste Mal seit 18 Jahren, dass alle Bundesligisten die erste Runde überstehen. Bayern und Dortmund haben ihre Spiele erst nächste Woche, weil sie am Samstag noch im Supercup gegeneinander gespielt haben. Und das Wetter. Wir starten heute mit Wolken und immer wieder Regen. Später ist es dann wechselhaft mit Schauern. Gewitter sind auch mal drin bei bis zu 23 Grad. Aktuell habt ihr in Freisen 12 Grad, in Güdingen und in Hilbringen 14 Grad. In der Nacht erwarten uns auch wieder Schauer, Tiefstwerte bis 13 Grad. Morgen mal Sonne, mal Wolken. Auch Schauer oder Gewitter sind drin.
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1: Mit William und Sophie, guten Morgen.
2: Und ich beneide tatsächlich alle, die jetzt gerade ins Auto reinsteppen, um auf Arbeit zu fahren, so ein bisschen.
1: Warum?
2: Ich würde gerade auch gerne im Auto sitzen. 2 Gründe. Mhm. 1, so eine richtig schöne Sitzhaltung jetzt ballern, den Eiergrill anwerfen, weil irgendwie, ach.
1: Ja, ja, es fröstelt so ein bisschen.
2: Ja, und draußen auch eklig und so. Und zweitens, ach, das ist jetzt so ein Song, da würde ich gerne im Auto sitzen. The Kid Leroy Girls.
1: Würdest du da laut mitsingen auch im Auto?
2: Nee, mir geht's vor allem um den Anfang. Ist es toll, oder?
1: Laut. Gut.
2: Da fühlt man sich, ich fühle mich da direkt gut.
1: Ja, ich versteh's. Ist ein guter Call.
2: Guten Morgen, Leute. 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

0: Ich sag ja, nothing beats Urlaub im September, wenn schon alle wieder aus den Ferien fast zurück sind.
1: Ich finde, das solltest du anders betonen. Nothing beats Urlaub im September.
0: Wenn schon alle wieder aus dem Urlaub fast zurück sind. Ja, nicht schlecht. Ja, doch. Doch, weil da ist schön. Weil da sind die meisten eben daheim. Du hast deine Ruhe, im Urlaub ist meistens auch billiger, toll.
1: Ja, gibt aber auch wirklich nur zwei Teams. Die Leute, die dann irgendwie schon lang quasi der Urlaub ist her und die Erholung ist gleich null.
0: Oder eben die, die halt jetzt erst gehen.
1: Richtig.
0: Und deshalb gucken wir heute Morgen, wie wir das Urlaubsfeeling so ein bisschen verlängern können vielleicht.
1: Das Singaporterin Patricia hat sich ein bisschen Spanien-Feeling in einem Feinkostladen im Das Ding Viertel geholt.
2: Ja, ich sehe hier ganze Schinkenkeulen, die von der Stange hängen. Regale voll mit Oliven, Käse, spanischem Wein. René, ich würde das ja ganz gerne probieren.
3: Ein 15 Monate gereifter Serrano-Schinken.
2: Es ist so wie im Spanienurlaub. Für wie viel könnte ich den hier mitnehmen?
3: Also das war jetzt der günstigste Schinken tatsächlich. Und da liegen wir jetzt bei 100 Gramm 3,50 Euro.
2: Also das ist auf jeden Fall eine Empfehlung, sich so kleine Goodies aus dem Spanienurlaub zu holen. Mein Urlaubsgefühl gerade 8 von 10.
0: Kann man machen, oder? Spanienurlaub-Feeling geht aber dann auch nur, wenn man kein Vegetarier ist.
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0: Und schon wieder werden wir belogen bei das Ding.
1: Ja, ich weiß, was jetzt kommt, weil ich weiß, welcher Song jetzt kommt.
0: Welcher ist es?
1: Der ist Moving to the Sun von Ugel.
0: Fühle mich ein bisschen verarscht, weil heute moved da wirklich gar nichts to the Sun.
1: Grau.

0: 7 Uhr ist es.
1: Twilight kennen wir noch. Also alle, bis auf Will Chemie.
2: Wenn wir menschliches Blut schmecken, fallen wir in eine Art Rausch. Und das ist beinahe unmöglich aufzuhören.
0: Ist das so, ja? Ich war halt eher so das Team, der so die Verarsche-Filme geguckt hat. Ja, ich habe dann eher so Beileid bis zum Abendbrot geguckt.
1: Oh, das ist gottlos. Aber dann wird es dir jetzt auch egal sein, dass hier bald ein neuer Twilight-Film rauskommen könnte.
0: Wow, toll.
1: Kristen Stewart, die Schauspielerin von Bella, also unser Girl Crush quasi.
0: Die eine, die Vampir war. Gut, die waren alle
1: ja,
0: Vampir, aber...
1: sie wurde erst.
0: Die Chefin.
1: Also eigentlich war sie erst normal.
0: Okay, gut.
1: Gut, also die meinte jetzt aber in einem Interview, sie hätte Bock, einen neuen Twilight als Regisseurin zu drehen.
0: Ah, krass. Ich sag ja, braucht kein Mensch. Und da ist Twilight anscheinend nicht der einzige Film, weil Mirko aus dem Das Ding-Team, der hat noch ganz andere Filme zusammengesucht, die wirklich keine Fortsetzung brauchen.
3: Nummer 1, Jurassic Park.
4: Die denken sich da mittlerweile mehr als 30 fucking Jahre.
5: Ich mach so nochmal und noch schlimmer.
4: Ja, we get it. Dinos wieder zum Leben erwecken ist keine gute Idee. Haben wir auch beim ersten Mal schon gecheckt.
3: Nummer 2, Indiana Jones.
6: Warum? Ich hab ihm nichts getan. Warum?
4: Bro, du bist Mitte 80. Chill doch einfach mal. Geh Enten füttern, beobachte die Nachbarn oder was Opas in deinem Alter sonst so machen. So viel Arbeitsmotivation ist selbst Friedrich Merz too much.
3: Nummer 3. Fast and the Furious.
4: Seit 25 Jahren läuft es bei denen Film für Film mehr aus dem Ruder. In Teil 9 sind die mit einem Auto ins Weltall geflogen. Ins Weltall? Leute, ich kann das alles nicht mehr. Wird Zeit, dass da endlich mal jemand ein Machtwort spricht.
7: Es reicht jetzt! Mann!
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1: Mit Lara, moin. Immer mehr junge Leute in Deutschland haben Abstiegsängste. Das zeigt eine Umfrage im Auftrag der Schufa. Für SR-Info-Reporter Timo Spart.
2: Weniger als die Hälfte der 16- bis 25-Jährigen erwarten, einen gleich hohen oder höheren Lebensstandard zu erreichen als die Generation vor ihnen. Im Vergleich, 2018 waren es noch fast zwei Drittel. Auch bei beruflichen Chancen ist die Generation Z eher pessimistisch. Nur ein bisschen mehr als die Hälfte glauben, auch in Zukunft die Chance auf eine gute und sichere Beschäftigung zu haben.
1: Dafür bewerten die Befragten ihre finanzielle Situation als überwiegend positiv. Die parlamentarische Sommerpause ist vorbei und bei der Bundesregierung geht's wieder richtig los. Das Kabinett trifft sich heute und morgen auf Schloss Neuhardenberg in Brandenburg. Dort geht's um ziemlich heikle Themen. Beschlossen werden soll erstmal nichts, stattdessen geht's um die Sozialreformen, über die gerade viel diskutiert wird, zum Beispiel um die Rente. Aber auch die Wirtschaft soll Thema sein und die Klimapolitik, etwa der Schutz vor Hitze, Waldbränden und Dürren. Bundeskanzler Friedrich Merz war zuletzt kritisiert worden, weil er sich dazu wochenlang kaum geäußert hatte. Bei der Saarbahn soll auch heute und morgen wieder gestreikt werden. Dazu hatte die GDL aufgerufen. Die Saarbahn sagt, dass sie aber noch nicht wüssten, wann der Streik beginnen oder enden soll. Deswegen würden sie auch heute und morgen wieder das Ersatzkonzept nutzen. Das heißt, dass Busse als Schienenersatzverkehr eingesetzt werden und zu den Stoßzeiten auch ein paar Bahnen fahren sollen. Und das Wetter. Wir starten heute mit Wolken und immer wieder Regen. Später dann wechselhaft mit Schauern. Gewitter sind auch mal drin bei bis zu 23 Grad. Aktuell haben wir in Marpingen, Heusweiler und bei euch in Gersheim 14 Grad. In der Nacht erwarten uns auch wieder Schauer. Tiefstwerte bis 13 Grad.
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4: Ja, weil es so ein grauer Dienstag ist, dachte ich, ich schicke euch und dir hier jetzt auch mal so ein kleines Motivations-Muddy-WhatsApp-Bild.
3: Oh, so statusmäßig.
4: Ja, genau. Da ist eine grinsende Kaffeetasse und ein grinsender Wecker drauf. 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Jetzt ist der Rest nur noch Formsache. Guten Start in den Tag.
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0: 01099 mit Fresh hier bei Das Ding.
1: Und der Paul von 01099 war bei Nina Tschuber im Podcast zu Gast. Und ich sag mal so, er ist fast rausgeflogen, weil er das hier gesagt hat.
2: Man kommt in den Bäcker rein und dann gibt's die normalen, die Standards, die geilen Sachen, Brot, Brötchen und auch gerne Kuchen und so. Und dann gibt's aber so ein Segment, das sind so 1,5 Kilo Pudding-Flummi oder irgend so, eine asbesthaltige Plunderschnecke oder so ein Mohnklumpen. Süße Teile, immer ein Stück zu groß. Ich frag mich, wer die Zielgruppe davon ist.
0: To be honest, dachte ich, Nina Tschuber macht einen Kranichtritt und fetzt ihn aus dem Studio ab, zurück nach Dresden, wo er herkommt. Weil das ist, sage ich mal, ein heikles Thema für sie. Die liebt ja das Zeug, ne? Auch gerade in ihren Lyrics macht sie das ganz gerne mal. In Mangos mit Chili singt sie zum Beispiel: Ich will einen Plunder mit Kirsch und Vanille. Also wahrscheinlich nicht genau so, aber jetzt mal nur vom Text her. Ich will einen Plunder mit Kirsch und Vanille, singt sie da.
1: Ja, also ich sag mal so, sie meinte ja schon so Plunder und dementsprechend hat sie dann auch noch reagiert. Ich finde das irgendwie blöd, dass du das jetzt hier in meinem Podcast jetzt hier so in den Dreck ziehst. Okay, manchmal will man keinen Kuchen, manchmal will man ein süßes Teilchen.
3: Für die Hand auch, weißt
1: was
3: du?
1: Was zur Hand, auch was ich nicht gleich so, ich esse jetzt einen Kuchen anfühlt, sondern eher so, ich beiß mal in die Streuselschnecke.
0: Sag ich doch, kann
1: ich
0: drin.
1: Ich check so doll. Ich finde, ein guter Tag startet zum Beispiel mit einem Schokocroissant. Also klar, kann man jetzt nicht immer. Es ist nicht das ausgewogenste Frühstück, aber manchmal, ich check so 1000% ist das geil.
0: Okay. Also Sophie ist eher Team Nina. Wie sieht's bei euch aus? Das Dingviertel. Wie ist das? In Frankfurt, im Saarland, in Rheinland-Pfalz, in Baden-Württemberg, in Hessen. Seid ihr Plundergebäck yay oder nay?
1: Also yay, yay, yay. 0172 10 10 951. Schickt da doch mal gerne eine Sprachnachricht.
0: Oder schickt einfach so. Schreibt.

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0: 7.16 Uhr haben wir am Dienstagmorgen.
1: Hello.
0: Und wenn ihr vielleicht jetzt gerade beim Bäcker in der Schlange steht und eine Kirschtasche oder so eine überdimensionale Mondschnecke oder sowas kaufen wollt, dann begegnet euch einer safe nicht.
2: Man kommt in den Bäcker rein und dann gibt's die normalen, die Standards, die geilen Sachen. Und dann gibt's aber so ein Segment, das sind so 1,5 Kilo Pudding-Flummi. Süße Teile, immer ein Stück zu groß. Ich frag mich, wer die Zielgruppe davon ist.
0: Das ist Paul von 1999. Willkommen.
1: Ja, der hat sich bei Nina Tschuber im Podcast, die Leute lieben das, als Süßstück-Hater geoutet. Das verstehe ich genauso wenig, wie Nina Tschuber das verstanden hat. So lecker, schön, was Kleines, Süßes, Snackiges mit Füllung. Wir sind die Zielgruppe. Große Liebe.
0: Das Dingviertel. Plunderstücke, aka süße Teilchen. Seid ihr da eher Team Yay oder Team Nay? Bar, bitte bleibt mir weg. WhatsApp an die 0172 10 10 951.
1: Angelina aus Neustadt ist in der Show. Was meinst du?
3: Mittlerweile Nay.
0: Oh. What happened?
3: Ja, weil ich lebe mittlerweile vegan und in den Bäckereien gibt's halt oft auch gar nicht Veganes und deswegen mittlerweile nee.
1: Okay.
0: Schwierig dann, ja.
1: Warst du früher da im Game? Hast du das gefrühstückt gern?
3: Ja, also schon. Mein Bruder zum Beispiel, der liebt Nusskringel, Nussecken und sowas. Und früher habe ich da auch schon mal was gegessen, aber mittlerweile nicht mehr.
0: Dann wird es aber doch jetzt mal angebracht, an der Stelle mal so ein bisschen zu den Bäckern zu sagen, kriegt mal den Arsch vielleicht rum und backt auch mal was Veganes. Was würdest du dir denn in vegan wünschen?
3: Doch schon mal so ein, ich weiß nicht, ob Rosinenbrötchen zählen oder halt doch schon so ein Nusskringel oder sowas, ja.
0: Ja, also 0172 10 10 951. Entweder, wenn ihr Bäcker oder Bäckerin seid und Angie vielleicht ein veganes Rosinenbrötchen packen könnt.
1: Ja, oder sonst halt auch gern eure Meinung heute Morgen. Was sagt ihr, so Plundergebäck, süße Teilchen, yay or nay? Disco.

0: Eine neue, eine ganz neue Ariana Grande gibt es jetzt hier bei Das Ding um 7.24 Uhr. Guten Morgen.
1: Also einige Fans sind ja doch sehr kritisch über die neue Ariana-Ära.
0: Ist es so?
1: Das ist ja so ein bisschen softer. Gleich kriegt er hier Hate That I Made You Love Me. Und auch so das Album Petal ist so ein bisschen, ja, einfach so softer. Und die Fans wünschen sich Badiana zurück.
0: Ich habe gar nicht gemerkt, dass sie in der neuen Ära ist. War sie vorher anders? Also war sie...
1: Also die wünschen sich halt so diese Dangerous Woman Ariana.
0: War sie eine Dangerous Woman vorher?
1: Anscheinend war sie das wohl. Aber ja, das Krasse ist, dass ich jetzt halt gelesen habe, dass sie auch im neuen Song jetzt davon singt, dass halt die Fans die alte Ariana so lieben und das halt auch hart für sie ist, wenn jemand die ganze Zeit so dein altes Ich sich wünscht und nicht das neue. Hat sie auch schon mal im Sympathy is a Knife Remix von Charlie XCX gesungen.
0: Also sie hat's gecheckt.
1: Ja, schon.
0: Sie hat's auf dem Schirm. Dann ja. Mach doch was, Ariana. Dann bring doch jetzt die Alte zurück, wenn sich alle die Alte wünschen.
1: Ich finde, wir haben dann nicht so arg das Recht, da so arg mitzuentscheiden, ehrlicherweise. Ich find's toll, wenn sich die Artists ausprobieren und unterschiedliche Sachen machen. Und ich mag die neue Ari.
0: Gut, und die hören wir jetzt. Hätte der Made You Love Me ganz

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1: Mit Lara, moin. Mit der Deutschen Bahn verreisen, das hat in der ersten Jahreshälfte oft nicht funktioniert wie geplant. Das hat das Verkehrsministerium nach einer Anfrage der Grünen im Bundestag mitgeteilt. Für SR-Info-Reporter Timo Spart.
2: Das Verkehrsministerium sagt, dass fast jeder 12. Fernzug ganz oder zumindest auf einem Teil der Strecke ausgefallen ist. Das sind mehr als im gleichen Zeitraum letztes Jahr ausgefallen sind. Auch bei denen, die gefahren sind, lief oft nicht alles nach Plan. Da waren nur rund 3 von 5 Fernzügen pünktlich. Züge, die ausgefallen sind, werden da übrigens gar nicht mit reingerechnet.
1: Die Bundesregierung trifft sich heute und morgen, um über heikle Themen zu sprechen. Beschlossen werden soll erstmal nichts. Stattdessen geht es um die Sozialreformen, über die gerade viel diskutiert wird. Zum Beispiel um die Rente. Außerdem soll es um die Stärkung der Wettbewerbsfähigkeit der deutschen Wirtschaft gehen und um Klimapolitik. Umweltverbände fordern zügige Entscheidungen beim Thema Hitze und Klimaschutz. Von Freitag bis gestern wurde die erste Runde des DFB-Pokal gespielt und da sind alle 16 Bundesligisten, die bis jetzt gespielt haben, eine Runde weiter. Wenn auch Dortmund und Bayern gewinnen, wäre das das erste Mal seit 18 Jahren, dass alle Bundesligisten die erste Runde überstehen. Bayern und Dortmund haben ihre Spiele erst nächste Woche, weil sie am Samstag noch im Supercup gegeneinander gespielt haben. Und wir kommen zum Wetter. Wir starten heute mit Wolken und immer wieder Regen, später wechselhaft mit Schauern. Gewitter sind auch mal drin bei bis zu 23 Grad. Aktuell habt ihr in Freisen 12 Grad, in Güdingen und in Hilbringen 14 Grad. In der Nacht erwarten uns auch wieder Schauer. Die Tiefstwerte fallen auf bis zu 13 Grad. Morgen mal Sonne, mal Wolken.
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3: Guten Morgen mit William und Sophie.
4: Hallo. Jetzt so eine Erdbeer-Vanille-Plundertasche, da würde ich viel für geben, da jetzt.
3: Ja, Nina Tschuber würde wahrscheinlich auch gerade sehr viel für geben. Bei einem Bäcker wird es dann wahrscheinlich irgendwie sowas wie die Rote Valerie oder sowas sein. Die haben doch immer so sappische Namen oder so.
4: Das klingt so falsch. Aber ja, Bäckerei und Namen, das ist vor allem beim süßen Zeug sehr wild.
3: Ja, sprechen wir gleich drüber nach 2 Songs, weil wir haben ja so ein bisschen die ganz große Plunder- und Süßstücke-Abfahrt heute Morgen. Da gab es ein bisschen Discussion mit Nina Tschuber und so. Ihr könnt immer noch eure Meinung rumschicken.
4: 0172-10-10-951, ich sag yay.
3: Ja, seid ihr yay oder nay, Plunderstückchen, so süße Teilchen? Schickt gerne mal eine

0: Das ist ja wohl die ganz große Plundershow heute bei das Ding. Lecker,
1: lecker. Oder auch nicht so lecker. Die ganze Zeit hat er nicht rausgerückt. Und jetzt hat William hier eben gedroppt, dass er auch keine süßen Stückchen mag.
0: Ja, nee, ich wollte damit jetzt nicht direkt kommen, weil ich wusste halt schon, dass sowas dann hier kommt, so eine Reaktion. Wir sind heute Morgen drauf gekommen, weil Nina Tschuber mit Paul von 1999 über Plunder vom Bäcker diskutiert hat in der neuen Podcast-Folge von ihr. Und der hat halt auch nicht so Bock auf Plunder. Und Nina Tschuber ist da ähnlich eingestellt wie Sophie.
1: Ja.
0: Versteht es nicht.
1: Einfach in so ein geiles Stückchen reinbeißen. Hammer. Ihr könnt weiter abstimmen. Plundergebäck, yay or nay. WhatsApp an die 0172 1010951.
0: Und dass sich hier jetzt aber niemand haut, wechseln wir vielleicht mal das Thema, weil es kann ja auch ganz witzig sein, so ein Plunderstückchen, auch wenn man es nicht mag, weil die haben meistens ja so ganz cringe Namen. Zum Beispiel Stutenkerl.
1: Nimm was Normales, but name it weird. Weckmann, Dambedei, Stutenkerl, Gretima, Gritti Benz, alles dasselbe Männchen, aber die Namen sind unterschiedlich. Also ist halt basically so ein Hefeteigmännchen mit Rosinenaugen. Schmeckt gefühlt immer irgendwie neutral und schon komisch, wenn mich mein Essen anschaut, to be honest. Nonnenfürzle.
0: Wer hat bitte keinen Bock drauf, dass ihm jemand ins Gesicht furzt?
1: Ich?
0: Also kein Dessert für dich, gut, aber Nonnenfürzle sind quasi frittierte Teigklumpen, teilweise mit Füllung. Woher der Name wirklich kommt, man weiß es irgendwie nicht so richtig. Eine Theorie ist, dass der Name vom mittelhochdeutschen Nunnekenfurt kommt, was so viel bedeutet wie von den Nonnen am besten zubereitet. Hat also nichts mit Furzen zu tun.
2: Kalter Hund.
1: Hunde süß, Hunde essen.
3: What the dog doing?
1: Wollte aber scheinbar die Person, die sich den Namen Kalter Hund ausgedacht hat. Einfach ist es trotzdem. Kalter Hund besteht aus gestapelten Keksen und Schokocreme drumherum. Andere Namen für den kalten Hund sind Kellerkuchen, Kalter Igel oder Eishundkuchen.

0: Nina Schuber und Sophie Collin hat sich gemeldet an die 0172-10-951.
1: Der schreibt, es gibt nichts Geileres als Puddingplunder. Davon könnte ich 20 Stück hintereinander essen. Zwar würde ich dann noch an die Decke klettern, aber der Geschmack, da bin ich bei dir, Colin. Liebe Grüße.
0: Puddingplunder, sag ich ein Take zu, dann lässt immer die Tüte durch. Ich weiß nicht, warum dieser Pudding in dieser Brezel drin so ekelhaft schwitzt. Aber so eine nasse Tüte.
1: Du machst es mir gerade irgendwie auch eklig.
0: Ja, denkst das nächste Mal dran, okay? 0172-10-951. Wie ist es bei euch? Plunder? Yay oder nay? Schick mal durch.

0: gleich für euch The Dead Dance von Lady Gaga.
1: Und 2026 ist ja jetzt spätestens auf alle Fälle mehr als ein halbes Jahr rum. Das heißt, man kann so ein kleines Trennungsjahresrückblick schon mal machen. Samira und Yasin haben sich schon getrennt, ne? Hier Trash-TV-Leute.
0: Ja. Thomas Müller und seine Frau. Und auch ganz frisch gestern Hand of Blood, der Streamer von seiner 10-jährigen Beziehung mit Tamina.
1: Da kam ein Post, ich bin erst erschrocken, ob jemand gestorben ist, so schwarz-weiß. Vielleicht noch eins drüber, aber naja, egal. Und auch in Koblenz, da wurde sich getrennt. Dieses Couple kennt man nicht, aber man kennt vielleicht den Beef, kriegt man gerade mit. Weil die sind sich nicht einig, wer den gemeinsamen Hund jetzt behält.
0: Ja, check ich. Hund wichtig, aber Sorgerechtsstreit immer sehr eklig. Bei denen ist es halt wegen dem Hund sogar vors Gericht gegangen.
1: Wow.
0: Und das jetzt so, na gut, dann müsst ihr ihn ersteigern.
1: Das ist crazy. Ist es normal, dass es so gemacht wird? Anna aus der SWR-Rechtsredaktion.
2: Oft gibt es ja eine Hauptbezugsperson für einen Hund und wenn es die gibt, dann spricht das auch dafür, dass es dem Hund bei der Person besser geht und dann sollte die Person auch den Hund bekommen. Wenn jetzt beide eine gleich enge Beziehung zum Hund haben, dann kommt es darauf an, wer dem Hund mehr bieten kann und ein Pluspunkt kann hier zum Beispiel ein Garten sein, in dem der Hund frei laufen kann. Auch ist es gut, wenn man im Homeoffice arbeitet, weil der Hund dann nicht alleine ist oder wenn man dem Hund auch zu seinen Hobbys mitnehmen kann.
1: Finde ich so crazy. Es ist wirklich wie bei einem Kind, ne?
0: Ja, aber Gott sei Dank sind wir in Germany und alles ist so stringent geregelt. Aber am Ende ist es so eine Einzelfallentscheidung bei Tieren, ne, Anna?
2: Ja, genau, so kann man das sagen. Es kommt dann darauf an, im Einzelfall, was ist am besten für den Hund, welche Umstände sind da für den Hund günstig.
0: Ja, also in dem Fall gibt es eben die Versteigerung, aber zu der sind natürlich nur die beiden Ex-Partner zugelassen. Also es kann niemand anderes random den Hund kaufen.
1: Ich habe gedacht, es wird jetzt wie in den amerikanischen Sendungen da mit dem Auktionshaus und dann
0: das versteigert.
3: Liebt euch. 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
1: Mit Lara, moin. Ihr habt es bestimmt mitbekommen, vor knapp 3 Wochen wurde am Flughafen in Leipzig eine Drohne mit Sprengstoff gefunden. Recherchen von NDR, WDR und Süddeutscher Zeitung haben jetzt rausgefunden, dass da wohl ein größerer Anschlag geplant war als bisher gedacht. Für SR-Info-Reporter Timo Spart.
2: Den Recherchen zufolge ist vor knapp 2 Wochen noch eine Drohne in einem Feld in der Nähe vom Flughafen gefunden worden. Ermittler haben da demnach eine Substanz gefunden. Nach ersten Einschätzungen soll es sich um einen hochexplosiven militärischen Sprengstoff handeln. Sicherheitsexperten vermuten deswegen, dass die Täter doch einen größeren Anschlag geplant hatten als bisher vermutet. Experten glauben, dass Russland dahinter steckt, das ist aber noch nicht klar.
1: Wenn ihr zwischen Etzenhofen und Lebach unterwegs seid, könntet ihr heute die neuen Züge der Saarbahn sehen. Das Unternehmen testet die auf der Köllertalstrecke. Laut den Stadtwerken Saarbrücken wird zum Beispiel gecheckt, ob der Zug automatisch abbremst, wenn ein Lokführer ein rotes Signal überfahren hat. Anders als bei den Testfahrten im Innenstadtverkehr dürft ihr als Fahrgäste auf der Köllertalstrecke nicht mitfahren. An den Zügen findet ihr entsprechende Hinweise mit »Bitte nicht einsteigen«. Jeder dritte junge Mensch ist durch die Schule massiv belastet. Das zeigt eine Jugendstudie im Auftrag der Krankenkasse Barmer. Demnach würde vor allem Mädchen der Druck in der Schule zusetzen. Aber auch Stress in der Familie und Einsamkeit würden den Alltag von jungen Menschen stark beeinträchtigen. Und das Wetter. Heute ist es bewölkt und regnerisch. Gewitter sind auch mal drin bei bis zu 22 Grad. Aktuell habt ihr in Reiskirchen 13 Grad, in Saarwellingen und in Oppen 14 Grad. In der Nacht erwarten uns auch wieder Schauer, Tiefstwerte bis 13 Grad. Morgen wird's dann deutlich freundlicher und wärmer.
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3: Hey! Mit William und Sophie am Dienstagmorgen.
4: Guten Morgen. Wenn ihr um 8 Uhr Dienstbeginn habt und jetzt noch im Auto sitzt,
3: dann ist es zu spät, weil es ist 8:02 Uhr.
4: Aber dann würde ich die nächsten 2 Minuten 45 auch noch sitzen bleiben, weil das ist ein guter Song, der jetzt hier im Radio kommt. Und
3: Self-Aware heißt der von Temple City.
4: Den hören wir uns jetzt noch fein an und dann sagt er halt dem Chef, keine Ahnung, da waren Rehe auf der Straße oder so.
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0: Das Ding ist hier.
1: Guten Morgen, 8:07 haben wir.
0: Und es ist ein Riesen-Ick für Nina Tschuber, wenn jemand keine Kirschtaschen oder Nussschnecken oder sowas mag.
1: Ich finde das irgendwie blöd, dass du das jetzt hier in meinem Podcast in den Dreck ziehst. Paul von 01099 hat sie da getriggert. Ich fühle sehr. Möchte ich auch nichts zu tun haben mit solchen Plunderhatern.
0: 01 72 10 10 951. Süßstück, yay oder nay? Sebastian aus Bensheim hat sich gemeldet. Was geht gerade bei dir?
2: Ich bin gerade auf dem Weg zur Arbeit.
0: Und du hast ein süßes Steinchen in der Tasche oder nicht?
2: Nein.
1: Was hast du?
2: Ich habe Bauernbrot mit Serrano-Schinken drauf.
0: Oh, das ist aber ganz weit entfernt von einem süßen Teilchen.
2: Das ist aber auch nicht vom Bäcker, das ist von daheim, ja.
1: Also du sagst, du bist Team Nay bei so süßen Teilchen. Warum?
2: Ich weiß nicht, irgendwie finde ich die Kombi nicht mehr gut. Also ich konnte das als Kind sehr gerne essen, aber desto älter ich wurde, desto mehr Abstand habe ich gewonnen.
0: Ich checke das. Einmal ein Punkt, ich hasse es, wenn meine Finger danach so klebrig sind und alles, man weiß nicht, wohin damit.

0: setzen, bleiben noch im Auto drin, rufen dem Chef an und sagen, ich bin krank. Und dann fahren wir einfach in Urlaub. Das ist doch mal die Idee, oder?
1: Ja, ich schaue hier gerade mal nach. 25.8. Moment, es lädt. Dieses Flugzeug bewegt sich über die, über den, oh mein
0: Nächstes Mal bist bitte ein bisschen vorbereitet, ja, wenn wir hier unseren, unsere Arbeitszeitbetrug durchführen.
1: Heute, 15.10 Uhr, ja, könnten wir von Frankfurt nach Mallorca fliegen.
0: So, das ist doch gebucht, oder?
1: Das kostet, Achtung, 1.200 Euro.
0: Ja, hallo. Also, wenn ihr 1.200 Euro übrig habt oder vielleicht noch Urlaubstage, dann macht ihr das. Wenn nicht, dann müssen wir halt was anderes machen.
1: Ja,
0: ne?
1: Teilweise ist es ja Kopfsache. It's all in our brain mit dem Urlaubsfeeling. Deswegen haben wir in der Das Ding-Redaktion einfach mal Tipps gesammelt, wie ihr auch jetzt hier ohne Urli im Travel-Mode bleibt.
2: Was mir ja sofort Urlaubsfeeling zu Hause gibt, ist, wenn ich mir so einen kleinen Espresso morgens zu Hause mache, weil ich mache mir nie Espresso, außer ich bin im Restaurant oder im Urlaub.
3: Also ich versuche eigentlich immer im Urlaub einen Kochkurs zu machen und wenn ich dann in Deutschland merke, boah, ich habe voll Bock auf den Urlaub gerade wieder, dann koche ich einfach das Essen nach.
4: Sich auch gerne mal im Winter einfach statt Bodylotion mit Sonnencreme eincremen, weil der Haut ist das wurscht und es kickt einen vom Geruch her sofort zurück ins Freibad.
0: Ich fand den Tipp vom zweiten von Timo fand ich ja super, ne? So einfach das Kochen aus dem Urlaubsland.
1: Ja.
0: Bei mir wäre das dieses Jahr wahrscheinlich so eine Schinkenplatte oder sowas, weil ich war im Schwarzwald.
1: Schwarzwälder Kirsch.
0: Ja, so.

0: Komm näher, singen hier jetzt Juju und Raff Camora ganz neu hier für euch beides Ding.
1: Und nicht nur die singen das, ich habe mal geguckt, wer sich sonst noch so näher kommen kann oder näher kommt generell. Love Island VIP startet zum Beispiel nächste Woche am 4.9. Aber auch in der Tierwelt wird sich jetzt gerade so Ende August, Anfang September wird sich näher gekommen.
0: Mm, okay, warte, wir machen hier mal was Passendes an.
1: Okay.
0: Ja, weißt du von den Tieren her, wer sich so näher kommt?
1: Ja, natürlich. Da bin ich voll im Thema drin.
0: Klar.
1: Näher gekommen wird sich zum Beispiel bei den Rothirschen gerade. Und zwar bis in den Oktober, weil da ist Brunftzeit gerade.
0: Also übersetzt sexy time.
1: Genau, wie bei den Feldhasen da auch. Zitat, im September kann es oft zu einer zweiten Rammelzeit kommen.
0: Oh Gott, das klingt so schrecklich, William. Hör auf. Also ich wünsche auf jeden Fall den Feldhasen viel Spaß beim Näherkommen. Ja. Dem Rothirsch auch. Und Juju und Raff Camora wünsche ich das jetzt auch.
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1: Mit Lara, moin. Ihr könnt euch bestimmt noch erinnern, vor knapp 3 Wochen wurde am Leipziger Flughafen eine Drohne gefunden mit Sprengstoff. Nach neuen Recherchen von NDR, WDR und Süddeutsche Zeitung haben die Behörden noch eine weitere Drohne gefunden. Für SR-Info-Reporter Timo Spart.
2: Den Recherchen zufolge ist vor knapp 2 Wochen noch eine Drohne in einem Feld in der Nähe vom Flughafen gefunden worden. Ermittler haben da demnach eine Substanz gefunden. Nach ersten Einschätzungen soll es sich um einen hochexplosiven militärischen Sprengstoff handeln. Sicherheitsexperten vermuten deswegen, dass die Täter doch einen größeren Anschlag geplant hatten als bisher vermutet. Experten glauben, dass Russland dahinter steckt, das ist aber noch nicht klar.
1: Wenn ihr heute zwischen Etzenhausen und Lebach unterwegs seid, könntet ihr die neuen Züge der Saarbahn sehen. Laut der Stadtwerke Saarbrücken wird gerade gecheckt, ob die zum Beispiel automatisch anhalten, wenn der Zugführer ein Warnsignal übersehen hat. Dieses Mal dürft ihr aber leider nicht mitfahren. Bei dem letzten Check in der Innenstadt konntet ihr mitfahren, aber ihr seht auf den Zügen Hinweise, wo drauf steht, bitte nicht einsteigen. Außerdem ist eine neue Studie der BARMER rausgekommen. Da geht es darum, dass junge Menschen in der Schule sehr viel Stress haben. Vor allem Mädchen fühlen sich durch den Druck in der Schule sehr gestresst. Bei den Jungen sind es nur 25%. Aber auch Stress in der Familie und Alltagsstress ist für die Jugendlichen schlimm. Und das Wetter. Heute ist es regnerisch. Bei bis zu 23 Grad.

0: mit Willi und Sophie am Start. Hello, guten Morgen.
1: Guten Morgen. Und wir müssen hier jetzt ganz ernst bleiben, damit wir das Lied...
0: So ernst, dass ja, ich sogar so die ernst. Musik ausmachen so muss.
1: Mhm. Damit wir das Lied gleich in voller Länge und ohne Lachflash hören können von Sarah Larsson.
0: Wolltest du hier aber beim Huckle Group Festival, die hat sich nicht mehr eingekriegt. Oh, da denkt man erst noch, sie ist gut drauf, einfach nur. Aber dann, Achtung. Sie hat sie mich fast in die Hose gehört. Ja, die ist gut drauf. Guck mal, wie das jetzt hier funktioniert mit Pink Pantheress zusammen. Weil oftmals, wenn man zu zweit ist,
1: ja,
0: schaukelt man sich ja noch so
1: total
0: hoch.
1: Und gerade bei solchen Momenten, wo man es nicht sollte, ja, da kommt es dann raus, das Lachen.
0: Sarah, falls du musst, let it out, let it go, ja?
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0: Das Ding ist hier gleich Prada, Kessel und Ray für euch auf dem Dienstagmorgen.
1: Guten Morgen, 8:39.
0: Ich sage ja, nothing beats ein Urlaub im September nach den offiziellen Ferien, wenn schon alle wieder daheim sind.
1: Gell? Ja, aber das musst du besser formulieren.
0: Wie meinst
1: du? Nothing beats a Urlaub im September.
0: Wenn alle schon daheim sind und niemand mehr im Urlaub ist. Ja, weil es ist billiger und die ganzen nervigen Kinder sind auch wieder in der Schule.
1: So, ich hab's gesagt. Schön wär's. Es gibt auch wirklich nur zwei Teams. Einmal die Leute und dann halt auch die anderen, wo der Urlaub schon lange her ist und die Erholung schon wieder.
0: Und deshalb gucken wir heute Morgen so ein bisschen, wie wir das Urlaubsfeeling verlängern können, einfach stretchen können. Das Ding Reporterin Patricia zum Beispiel, die hat sich ein bisschen Spanien-Feeling einfach im Feinkostladen ums Eck geholt.
2: Ja, ich sehe hier ganze Schinkenkeulen, die von der Stange hängen, Regale voll mit Oliven, Käse, spanischem Wein. René, ich würde das da ganz gerne probieren.
3: Ein 15 Monate gereifter Serrano-Schinken.
2: Es ist so wie im Spanienurlaub. Für wie viel kann ich den hier mitnehmen?
3: Also das war jetzt der günstigste Schinken tatsächlich.
2: Ach.
3: Und da liegen wir jetzt bei 100 Gramm 3,50 €.
2: Also das ist auf jeden Fall eine Empfehlung, sich so kleine Goodies aus dem Spanienurlaub zu holen. Mein Urlaubsgefühl gerade 8/10.
0: Ja. Wir merken auch, alle, die kein Schinken essen, ihr habt halt abgelost, ne?
1: Ja, oder ihr geht in den Supermarkt und holt euch ein paar tropische Früchte.
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0: Viertel vor neun haben wir es gleich.
1: Guten Morgen, das hier ist Kilimanjaro Summer Jam hier bei Düstin.
0: Habt einen ganz tollen Dienstagmorgen, Leute.

0: Hallo.
1: Jetzt flitzen wir so in Lichtgeschwindigkeit durch den Wald. Wie bei Twilight, kennen wir doch.
2: Alle wir William. Menschliches Blut schmecken, fallen wir in eine Art Rausch. Und es ist beinahe unmöglich aufzuhören.
0: Ja, wenn er das sagt, der Konrad, oder wie heißt er?
1: Edward. Du bist Edward. Auch so ein Konrad.
3: Ja, ich war halt eher so Team, ich habe mir die Verarschen-Filme angeguckt, so Beileid bis zum Abendbrot, da saß da nicht vorm Fernseher, das habe ich geguckt.
1: Das ist tatsächlich gottlos, aber dann könnte es dir jetzt auch nicht egaler sein, dass hier bald ein neuer Twilight rauskommen könnte.
0: Ist das so?
1: Ja. Kirsten Stewart, die Schauspielerin von Bella, die meinte jetzt in einem Interview, sie hätte Bock, einen Twilight-Film als Regisseurin zu drehen.
0: Ich sag, braucht to be honest, kein Mensch. Und da ist Twilight nicht der einzige Film. Auch Mirko aus dem Das Ding Team. Der hat noch andere Filme zusammengesucht, die wirklich keine Fortsetzung brauchen.
4: Nummer 1. Jurassic Park. Die denken sich da mittlerweile mehr als 30 fucking Jahre.
5: Ich mach so nochmal und noch schlimmer.
4: Ja, we get it. Dinos wieder zum Leben erwecken ist keine gute Idee. Haben wir auch beim ersten Mal schon gecheckt. Nummer 2. Indiana Jones.
6: Warum? Ich hab ihm nichts getan. Warum?
4: Bro, du bist Mitte 80. Chill doch einfach mal. Geh Enten füttern, beobachte die Nachbarn oder was Opas in deinem Alter sonst so machen. So viel Arbeitsmotivation ist selbst Friedrich Merz too much.
7: Nummer 3. Fast and the Furious.
4: Seit 25 Jahren läuft es bei denen Film für Film mehr aus dem Ruder. In Teil 9 sind die mit einem Auto ins Weltall geflogen. Ins Weltall? Leute, ich kann das alles nicht mehr. Wird Zeit, dass da endlich mal jemand ein Machtwort spricht.
8: Es reicht jetzt! Mann!
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1: Mit Lara, moin. Bei den Ermittlungen um den tödlichen Sprengstoffanschlag in Völklingen gab es einen Rückschlag für die Polizei. Der 45-Jährige, den die Polizei verhaftet hatte, musste aus der U-Haft entlassen werden. Die Ermittler hatten vermutet, dass er den als Drogenpaket getarnte Sprengstoff geliefert hatte. Weil inzwischen aber kein dringender Tatverdacht mehr bestehe, habe man ihn wieder freigelassen. Die Polizei ermittle aber immer noch wegen Mordes gegen ihn, jetzt aber nur noch mit einfachem Tatverdacht. Bei der Explosion nahe der Völklinger Fußgängerunterführung war Mitte April ein Mann gestorben und 4 weitere schwer verletzt worden. Heute Abend geht's wieder los, dann startet in Köln mit der Gamescom die größte Fachmesse für Computerspiele in Deutschland. Mit dabei sind 4 der 5 saarländischen Spielestudio. Eins davon ist Digital Interactive aus Saarbrücken. Deren neues Abenteuerspiel From Ruins wird man in Köln zum ersten Mal anspielen können. Die Gamescom läuft bis Sonntagabend. Immer mehr junge Menschen in Deutschland blicken pessimistisch auf ihre Zukunft. Laut einer Umfrage im Auftrag der Schufa erwarten nur noch 40% der 16- bis 25-Jährigen, einen gleich hohen oder höheren Lebensstandard zu erreichen als die Generationen vor ihnen. Im Vergleich 2018 waren es noch fast 2/3. Auch beim Thema Job sind die Erwartungen gesunken. Nur gut die Hälfte glaubt an eine gute und sichere Beschäftigung in Zukunft. Ihre aktuelle Finanzlage bewerten die meisten trotzdem positiv. Fast 70% sind damit zufrieden oder sehr zufrieden. Und wir kommen zum Wetter. Heute ist es bewölkt und regnerisch. Gewitter sind auch mal drin bei bis zu 22 Grad. Aktuell habt ihr in Überroth 14 Grad, in Saarlouis und Weißkirchen 15 Grad. In der Nacht erwarten uns auch wieder Schauer. Die Tiefstwerte fallen auf bis zu 13 Grad.
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2: Das Ding liegt euch. 9:01 ist es mit William und Sophie. Guten Morgen.
3: Hallo. Ich nutze hier kurz die Plattform, ja, um zu jammern. Ich friere an den Waden.
2: Das ist prinzipiell dein Problem.
3: Das ist dir prinzipiell egal.
2: Ja, das ist dein Problem.
3: Ich wollte halt heute meine neue Capri-Hose anziehen. Habe ich mir neu gekauft.
2: Ja, zeig
3: in
2: mal.
3: In Berlin.
2: Sieht es ja nicht.
3: Sie ist dunkelblau.
2: Ich mach jetzt wie so ein alter Mann. Steh doch mal auf. Und, dreh doch mal rum. Ja,
3: nee.
2: So. Nee, zeig mal die Hose. Ich sehe ja nichts. Geh mal zurück. Jetzt noch einen Schritt, noch weiter. Also ja, es ist so eine Mutti-Hose, ne?
3: Also die geht halt nur bis zu den Knien. Ist eng und dunkelblau.
2: Capri-Viertelhose.
3: Ja.
2: Meine Mutter hat sowas immer beim Wandern an. Aber ist Trend, ne?
3: Das macht man jetzt so. Nina Chuba hat es auch so gemacht.
2: Na gut, wenn Nina Chuba das macht, dann machen wir das natürlich auch so.
3: Ja.
2: Und was macht Alex Warren?
3: Der singt jetzt Fever Dream.
2: Das heißt aber nicht, dass du auch singen musst, bitte, ja?
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0: 7:09 ist es und die Playlist sagt, dass es gleich Nina Chuba gibt hier.
1: Ja, Nina Chuba hat auch in der neuesten Folge von ihrem Podcast Paul von 1999 zu Gast gehabt. Und ich sag mal so, er ist fast rausgeflogen, weil er das gesagt hat.
2: Man kommt in den Bäcker rein und dann gibt's die normalen, die Standards, die geilen Sachen, Brot, Brötchen und auch gerne Kuchen und so. Und dann gibt's aber so ein Segment, das sind so 1,5 Kilo Pudding-Flummi oder irgendeine asbesthaltige Plunderschnecke oder so ein Mohnklumpen. Süße Teile, immer ein Stück zu groß. Ich frag mich, wer die Zielgruppe davon ist.
0: Ja, to be honest, dachte ich, Nina macht gleich den Kranichtricht. Weißt du das? Dieser bekannte Pam! Und raus aus dem Studio und zurück nach Dresden, wo er herkommt.
1: Richtig so!
0: Weil das ist ein heikles Thema für sie. Die liebt das Zeug. In Mangos mit Chili, Song von ihr, singt sie ja auch, ich will einen Plunder mit Kirsch und Vanille.
1: Ja, so. Genau so hört sich das an. Aber dementsprechend hat sie dann halt auch reagiert.
3: Ich finde das irgendwie blöd, dass du das jetzt hier in meinem Podcast jetzt hier so in den Dreck ziehst. Okay, manchmal will man keinen Kuchen, manchmal will man ein süßes Teilchen.
4: Für die Hand auch, weißt
3: was
4: du?
3: Was zur Hand. Auch was ich nicht gleich so, ich esse jetzt einen Kuchen anfühlt, sondern eher so, ich beiß mal in die Streuselstecke.
0: Das ist ein verletztes Ego.
1: Ja, den check ich aber so.
0: So wie bei dir.
1: Mhm, ja. So ein guter Tag, das startet mit so einem Schokocroissant oder so einem Nusskringel. Aber gut, man kann das nicht immer machen. Sie ist nicht das ausgewogenste Frühstück, aber manchmal ist schon geil.
0: Ja, den ganzen Morgen reden wir schon drüber. Sophie ist Team Nina, so. Was seid ihr? Seid ihr Team Süßstückchen yay oder nay? 0172 10 10

0: 9.14 Uhr ist es. Jetzt noch schnell zum Bäcker. Und so ein ganz tolles Frühstück fetzen.
1: Ja. Was sich in der Schuba ziehen wird, das haben wir eben gehört. Einen klassischen Plundertäschchen.
0: Ja, ja, das ist heikles Thema bei ihr in der neuesten Podcast-Folge, aber auch heute Morgen hier, weil wir fragen euch, seid ihr bei Süßstückchen eher Team Yay oder Team Nay? Ich habe nicht gedacht, dass das hier so Wellen schlägt. Das ist so ein Thema.
1: Petra aus Saarbrücken ist schon auf der Arbeit und so richtig süß ist es bei dir nicht, ne?
2: Total unsüß, aber es sieht süß aus.
1: Okay, erzähl doch.
2: Also, ich hatte jetzt noch Nudelsalat übrig und dann war noch ein Schwenker über und dann hatte ich mal zwei Toastscheiben gemacht, hab den dazwischen gelegt, noch ein bisschen Kebabsoße drauf.
0: Jetzt musst du uns aber ganz kurz abholen. Im Saarland kennt man das mit Sicherheit, aber im Rest von das Dingviertel...

0: Kennst du Schwenker?
1: Ja, das ist ganz einfach. Es gibt ein dreibeiniges Metallgestell und da ist oben so Roll drauf und da hat man eine Kette dran und da kommt ohne Rost drauf. Im Saarland ist es so, der Schwenker, das ist das Gerät. Und derjenige, der schwenkt, ist achte Schwenker. Also der Schwenker steht am Schwenker und schwenkt der Schwenker.
2: Aber, okay, das heißt, Grillgut ist
1: Das ist
2: Schwenker.
1: Eingelegtes Fleisch.
2: Also du ziehst dir da Grillzeug zum Frühstück rein. Damit sind wir wirklich ganz weit weg vom süßen Stückchen. Also da brauche ich mal wieder Leute in mein Team. 0172 10 10 951.
1: Ich kann aber auch Kekse, ich kann hinterher noch einen Keks essen.
2: Super. Ja.

0: The Motto, Tiesto und Ava Max geht's weiter mit In- und Auswendig. Das ist Marco und The Chainsmokers, ganz neu.
1: Ich finde, man hört bei den beiden so krass raus, zu deren uniker Stil zusammengemischt. Also es ist so doll Marco, sein Rap, Cloud-Rap-Stuff und dann so doll die Chainsmokers mit ihrem EDM. Die sind ja auch aus den USA, aus New York. Ich find's auch crazy, wie deutsche Musik gerade so ein bisschen international geht.
0: Ja, ich meine, da gab's ja jetzt genug Beispiele, ne? In letzter Zeit hier, du bist gut genug. Dubi, Scoot, Kanu haben sie ja da gesungen.
1: Genau.
0: Ikimel, Fußball, Männer, alles. Und so das ja auch. Also ja. Die Deutschen, die können richtig hier.
1: Und jetzt?
0: Nur bei den Fußballern klappt es so im Ausland.
1: Ja. Jetzt dann eben auch Marco. Und da gibt's auch Indizien, dass das dann hier international geht. Weil da schreiben viele drunter zum Beispiel sowas wie German Music is spreading.
0: Ja, dann spreaden wir doch mal weiter. Weil man hört das Ding ja auch gelegentlich in den USA, habe ich gehört. Ganz sicher.
1: Ja.
0: Ganz bestimmt. In- und auswendig. Marco und The Chainsmokers for you.
2: Ich bin Marco.
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1: Mit Lara, moin. Bei den Ermittlungen um den tödlichen Sprengstoffanschlag in Völklingen gab es einen Rückschlag für die Polizei. Der 45-Jährige, den die Polizei verhaftet hatte, musste aus der U-Haft entlassen werden. Die Ermittler hatten vermutet, dass er den als Drogenpaket getarnte Sprengstoff geliefert hatte. Weil inzwischen aber kein dringender Tatverdacht mehr bestehe, habe man ihn wieder freigelassen. Die Polizei ermittle aber immer noch wegen Mordes gegen ihn, jetzt aber nur noch mit einfachem Tatverdacht. Bei der Explosion nahe der Völklinger Fußgängerunterführung war Mitte April ein Mann gestorben und 4 weitere schwer verletzt worden. Heute Abend geht's wieder los. Dann startet in Köln mit der Gamescom die größte Fachmesse für Computerspiele in Deutschland. Mit dabei sind auch 4 der 5 saarländischen Spielestudios. Eins davon ist Digital Interactive aus Saarbrücken. Deren neues Abenteuerspiel From Ruins wird man in Köln zum ersten Mal anspielen können. Die Gamescom läuft bis Sonntagabend. Immer mehr junge Menschen in Deutschland blicken pessimistisch auf ihre Zukunft. Laut einer Umfrage im Auftrag der Schufa erwarten nur noch 40% der 16- bis 25-Jährigen, einen gleich hohen oder höheren Lebensstandard zu erreichen als die Generationen vor ihnen. Im Vergleich 2018 waren es noch fast 2/3. Auch beim Thema Job sind die Erwartungen gesunken. Nur gut die Hälfte glaubt an eine gute und sichere Beschäftigung in Zukunft. Ihre aktuelle Finanzlage bewerten die meisten trotzdem positiv. Fast 70% sind damit zufrieden oder sehr zufrieden. Und das Wetter. Heute ist es bewölkt und regnerisch. Gewitter sind auch mal drin bei bis zu 22 Grad. Aktuell habt ihr in Überrot 14 Grad, in Saarlouis und Weißkirchen 15 Grad. In der Nacht erwarten uns weitere Schauer.
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2: Guten Morgen, William und Sophie sind da.
3: Hallo, William, welcher Zahn ist das?
2: Ich sehe ihn nicht, er ist hinter dem Mikrofon.
3: Da?
2: Der Reißzahn.
3: Der süße Zahn. Der wird heute Morgen so halbwegs befriedigt. Wir reden ja den ganzen Morgen über Plunder, über süße Teilchen, lecker. Ich würde viel darum geben, jetzt eins zu bekommen.
2: Ja, Sophie ist Team Nina Schuber. Wie ist es bei euch? 0172 10 10 951.
3: Süßes Teilchen, yay oder nay?

0: Wir mussten hier uns gerade einen ganz so kurzen Lob abholen von einem Kollegen. Oh, danke, ja.
1: Das wünsche ich euch heute auch, gelobt, dass ihr viel gelobt werdet.
0: Ja. Ich habe das Gefühl, trotz der vielen Liebdudelei hier, wir müssen das langsam beenden, weil es gibt heute Morgen hier zu viel Beef. Deshalb diese ganze Plundergeschichte.
1: Ja, du bist ja nicht so Team Plunder. Ich liebe Plunder. Nina Chuba findet Plunderhammer.
0: Ja, na toll. Und wenn Nina Chuba Capri-Hosen trägt, dann trägt so viel Capri-Hosen. Und wenn Nina Chuba eine Kirschtasche frisst, dann muss Sophie auch eine Kirschtasche essen. Ja, das verstehen wir. Aber wir haben deshalb heute Morgen gefragt, seid ihr Team Plunder, yay oder nay?
1: Ja, und damit das jetzt hier nicht so die ganze Zeit nur um yay und nay geht, haben wir uns mal gedacht, die haben ja auch schon immer sehr lustige Namen.
0: Ja, so ein bisschen deeskalierend jetzt
1: richtig,
0: vielleicht.
1: Richtig, genau. Und die haben wir uns mal ein bisschen angeguckt hier.
0: Zum Beispiel der erste ist der Stutenkerl.
1: Nimm was Normales, but name it weird. Weckmann, Dambedei, Stutenkerl, Gretima, Gritti Benz, alles dasselbe Männchen, aber die Namen sind unterschiedlich. Also ist halt basically so ein Hefeteigmännchen mit Rosinenaugen. Schmeckt gefühlt immer irgendwie neutral und schon komisch, wenn mich mein Essen anschaut, to be honest.
2: Nonnenfürzle.
0: Wer hat bitte keinen Bock drauf, dass ihm jemand ins Gesicht furzt?
1: Ich?
0: Also kein Dessert für dich, gut, aber Nonnenfürzle sind quasi frittierte Teigklumpen, teilweise mit Füllung. Woher der Name wirklich kommt, man weiß es irgendwie nicht so richtig. Eine Theorie ist, dass der Name vom mittelhochdeutschen Nunnekenfurt kommt, was so viel bedeutet wie von den Nonnen am besten zubereitet. Hat also nichts mit Furzen zu tun.
2: Kalter Hund.
1: Hunde süß, Hunde essen.
3: What the dog doing?
1: Wollte aber scheinbar die Person, die sich den Namen Kalter Hund ausgedacht hat. Einfach ist es trotzdem. Kalter Hund besteht aus gestapelten Keksen und Schokocreme drumherum. Andere Namen für den kalten Hund sind Kellerkuchen, Kalter Igel oder Eishundkuchen.
4: Da

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0: Guten Morgen euch. Ich finde, es wurde auch inzwischen ein ganz guter Morgen, obwohl es so grau war.
1: Ja, es ist okay, das Licht draußen, oder?
0: Ja.
1: Mehr als okay ist es wahrscheinlich für Max Justus, der hat sich gemeldet an die 01721951, weil der bedankt sich für die Musik und fährt gerade zum Flughafen.
0: Oh, liebe Grüße.
1: Happy Vacation.

0: Das Ding ist hier und William und Sophie waren hier, weil wir sagen jetzt gleich
1: Tschüssi.
0: Ade. Sarah ist nämlich ab 10 wieder für euch am Start. Wir wünschen euch einen ganz, ganz tollen Dienstag.
1: Ja, vor allem wünsche ich euch, dass ihr heute perfekt in jede Parklücke parkt und zwar beim ersten Mal.
0: Ich wünsche euch, dass eure Mitbewohner, Freund, /Freundin, whatever, derjenige, der halt irgendwie vielleicht bei euch daheim ist, gerade jetzt heute Morgen schon ganz toll aufgeräumt hat und ihr es einfach nicht mehr machen müsst, wenn ihr heimkommt. Oh, das ist doch toll, oder?
1: Oder, dass jemand euch heute auch ungefragt süßes Teilchen nennt.
2: Zu euren süßen Teilchen, ne? William ist natürlich das süßeste Teilchen.
0: Oder halt auch einfach einen ganz tollen Dienstag, Leute.

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3: Mit Lara, moin. Auch heute wird im Raum Schmelz nach dem vermissten Jogger gesucht. Die Polizei hat darauf hingewiesen, dass sich freiwillige Helfer an der Sammelstelle am Rewe in Schmelz melden können. Freiwillige sollten nicht auf eigene Faust in den Wald gehen und vor allem nicht mit einem Fahrzeug in den Wald fahren. Das könnte die Arbeit der Einsatzkräfte stören. Außerdem bittet die Polizei, keine Kinder zur Suche mitzubringen. Seit Sonntag wird der 55-jährige Martin Jakobs im Raum Schmelz vermisst. Er sei nach einer Joggingrunde, vermutlich im Wald rund um das Heidebad, nicht mehr zurückgekehrt. Die Ausschreitungen beim Pokalderby zwischen dem FCK und Waldhof Mannheim könnten noch teuer für die Vereine werden. Der Ex-DFB-Präsident Reinhard Grindel fordert jetzt hohe Bußgelder gegen die Vereine. Er sagte, nur mit harten Geldstrafen könne man die Vereine dazu bewegen, ihre Fans strenger zu kontrollieren. Beim Spiel am Freitag hatte es eine lange Unterbrechung gegeben, weil die Fans Pyrotechnik eingesetzt und den Platz gestimmt hatten. Gestern Abend gab es zwischen Merzig und Saarlouis eine Verfolgungsjagd zwischen einem roten Porsche und der Polizei. Demnach hat der Porsche versucht, sich einer Verkehrskontrolle zu entziehen. Die Einsatzkräfte haben den Fahrer und das Auto schließlich in Saarlouis feststellen können. Er sei stark alkoholisiert gewesen, deswegen sei ein Ermittlungsverfahren gegen ihn eingeleitet worden. Und wir kommen noch zum Wetter. Heute ist es bewölkt und regnerisch. Gewitter sind auch mal drin bei bis zu 22 Grad. Aktuell habt ihr in Vechingen und in Bad Gassen 15 Grad, in Schmelz 16 Grad. In der Nacht erwarten uns auch wieder Schauer, Tiefstwerte bis 13 Grad. Morgen wird's dann deutlich freundlicher und wärmer. Die Temperaturen steigen auf bis zu 28 Grad.
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4: Mit mir, hello, ich bin Sarah. Ich wünsche euch einen ganz, ganz tollen Dienstag und ich hoffe, bei euch läuft alles rund bisher. Nicht so wie bei Benji aus dem Das Ding-Team. Wirklich, ist immer noch so lachen. Der schickt vorhin eine Mail raus, ohne Empfänger. Also er hatte mich im CC, deshalb ging diese Mail einfach raus, aber es hat keinen Empfänger angegeben. Ist ihm erst so nach 10 Minuten aufgefallen. Also wie gesagt, ich hoffe, bei euch läuft es heute besser. Jetzt Shakira zusammen mit Burna Boy und Dai Dai.

0: Da hat uns Christine vom Zoll mal gezeigt, was sie Absurdes im Gepäck von Leuten gefunden hat.
1: Es ist eine Rassel, die ist aus dem Körper eines Gürteltiers. Ja, das hat am Bauch dann so eine kleine Ratsche aus Holz. Und das benutzt man entweder als Musikinstrument oder als Hingucker eben in Fußballstadien oder so. Natürlich nicht gut.
0: Das ist ja grauenvoll. Eine Gürteltierrassel nur fürs Fußballstadion. Hilfe! Nee, also Christines Kollege Nico, der kann aber safe auch mithalten.
2: Am skurrilsten war für mich, dass ich eine Kontrolle bei einer Reisenden aus Afrika durchführte und dann einen Schlüsselanhänger mit Känguruhoden vorfand.
0: Nein.
2: Sowie frittierte Erdmännchen.
0: Wollt ihr mich verarschen? Leute, also beim nächsten Mal, wenn ihr aus dem Urlaub kommt, ne, vielleicht einfach wieder so einen Kühlschrankmagneten kaufen oder ein überteuertes Olivenöl. Ist auch okay.

Hello an diesem Dienstag und ins Kino gehen, nur weil es für 30 Sekunden so klingt. Ja, klar, kein Problem, da bin ich dabei. Das mache ich heute. Bad Bunny ist im neuen Spider-Man nämlich zu hören, in dem neuen Kinofilm. So für 30 Sekunden hier mit seinem Song Eo. Und ja, natürlich, das muss ich sehen oder hören. Also geht's heute ins Kino. Hallo, es ist Bad Bunny, natürlich. Aber auch Tame Impala hört er da in dem neuen Spider-Man-Film. Der Song ist eigentlich schon fast ein Jahr alt. 3. September letztes Jahr kam der raus. Jetzt aber nochmal einen Mega-Hype bekommen. Und deshalb auch hier jetzt für euch bei Das Ding. Neu, Tame Impala mit Loser.

Das ist Tate McRae mit Just Keep Watching. Und wenn wir drauf hören würden, was Kraftklub jetzt sagt, dann wäre es hier Stille im Radio. Das wollen wir natürlich nicht. Der Song von Ihnen heißt nämlich Ein Song reicht. Nee, es reicht uns nicht. Wir spielen den jetzt auch noch. Kraftklub mit Ein Song reicht jetzt hier für euch bei das Ding.

0: 20 Minuten vor 11 haben wir. Und wenn ihr heute was bezahlen müsst, dann zahlt ihr das. Gar nicht. Nee, Spaß. Ja klar, mit Karte, oder? Ja, nervig ist nur, wenn dann aufploppt, oh, wie viel Trinkgeld willst du geben? Und das fällt dann irgendwie zu kleines und manchmal auch gar nicht erkennbar. Die Verbraucherzentralen, die haben sich da jetzt auch gemeldet und sagen, das stresst uns, das erzeugt Druck und so geht's nicht weiter. Einer, der diese Option aber für sehr gut empfindet, ist der liebe Valentin aus Stuttgart. Der ist nämlich Kellner.
1: Also es gibt ja immer noch die Option, dann selber einen Betrag festzulegen. Das macht aber fast keiner, weil es einfach lange dauert und weil es umständlich ist. Und wenn man die drei Vorgaben sieht, dann ist man A, einmal daran erinnert, dass man überhaupt auch Trinkgeld geben kann, dass es auch mit Karte funktioniert. Und B, dann drücken wirklich die allerwenigsten auf, nee, ich gebe kein Trinkgeld. Dann drückt man einfach. Von daher, ja, da gibt es deutlich mehr Trinkgeld, wenn es angezeigt wird.
0: Also für Valentin ist das super, das checken wir natürlich. Aber ein paar von uns, die finden so Trinkgeld über dieses Kartenlesegerät ultra unpersönlich. Valentin ist es aber egal.
1: Dadurch, dass es wirklich signifikant mehr Trinkgeld gibt, wenn es auf so einem Display ist, ist es mir eigentlich ziemlich egal, ob das jetzt persönlich rüberkommt. Natürlich freue ich mich drauf, wenn jemand zu mir kommt, mir einen Zehner zusteckt oder einen 20er oder einen Fuffi. Super geil. Passiert aber tatsächlich nicht mehr so oft. Leute zahlen deutlich mehr mit Karte. Dass es die Option gibt, bringt mir mehr Trinkgeld. Von daher, ich freue mich über jede Art von Trinkgeld, ob jetzt super persönlich oder super unpersönlich.
0: Okay, Moment, aber hat er gerade eben gesagt, 50 Euro Trinkgeld? Da war das. Frag für eine Freundin.
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Ugel mit Moving to the Sun hier für euch bei der Sting. Und ja, ich würde es ja gerne machen, was Ugel da von uns verlangt, Moving to the Sun. Aber wenn ich hier aus dem Fenster gucke, es ist grau, dunkelgrau, hellgrau, mittelgrau, grau in grau nur. Also Moving to the Sun, glaube ich, funktioniert heute nicht. Vielleicht, weiß ich nicht, ja dann am Donnerstag wieder, wenn es ein bisschen wärmer wird. Ich würde es mir ja wünschen. Ich habe noch nicht genug von diesem Sommer. Und vielleicht, vielleicht, vielleicht.

das Post Malone mit Wow hier für euch bei Das Ding um kurz vor 11 und jetzt gibt's alle Farben. Der will auch, dass es regnet. Na gut, Let It Rain Down jetzt hier für euren Dienstag. Ich bin Sarah, hi.

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1: Mit Lara, hi. Auch heute wird im Raum Schmelz nach dem vermissten Jogger gesucht. Die Polizei hat darauf hingewiesen, dass sich freiwillige Helfer an der Sammelstelle am Rewe in Schmelz melden können. Freiwillige sollten nicht auf eigene Faust in den Wald gehen und vor allem nicht mit einem Fahrzeug in den Wald fahren. Das könnte die Arbeit der Einsatzkräfte stören. Außerdem bittet die Polizei darum, keine Kinder zu der Suche mitzubringen. Seit Sonntag wird der 55-jährige Martin Jakobs im Raum Schmelz vermisst. Er sei nach einer Joggingrunde vermutlich im Wald rund um das Heidebad nicht mehr zurückgekehrt. Die Ausschreitungen beim Pokalderby zwischen dem FCK und Waldhof Mannheim könnten noch teuer für die Vereine werden. Der Ex-DFB-Präsident Reinhard Grindel fordert jetzt hohe Bußgelder gegen die Vereine. Er sagte, nur mit harten Geldstrafen könne man die Vereine dazu bewegen, ihre Fans strenger zu kontrollieren. Beim Spiel am Freitag hatte es eine lange Unterbrechung gegeben, weil die Fans Pyrotechnik eingesetzt und den Platz gestimmt hatten. Gestern Abend gab es zwischen Merzig und Saarlouis eine Verfolgungsjagd zwischen einem roten Porsche und der Polizei. Demnach hat der Porsche versucht, sich einer Verkehrskontrolle zu entziehen. Die Einsatzkräfte haben den Fahrer und das Auto schließlich in Saarlouis feststellen können. Er sei stark alkoholisiert gewesen, deswegen sei ein Ermittlungsverfahren gegen ihn eingeleitet worden. Und wir kommen noch zum Wetter. Heute ist es bewölkt und regnerisch. Gewitter sind auch mal drin bei bis zu 22 Grad. Aktuell habt ihr in Mainzweiler und in Bexbach 15 Grad, in Büschfeld sind es 16 Grad. In der Nacht erwarten uns wieder Schauer, Tiefstwerte bis 13 Grad. Morgen wird es dann deutlich freundlicher und wärmer bei bis zu 28 Grad.
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2: Hello und happy Dienstag, ich bin Sarah und Frage, stimmt das? Frauen haben auf der Arbeit engere Freundschaften als Männer. Eine neue Studie der Durham University Business School sagt, ja. Laura aus Kirchheim, was sagst denn du dazu?
3: Ich habe oft so das Gefühl, dass Männer so, die sind so, ah ja, hi, cool, es funktioniert, kein Stress, perfekt, so ein bisschen unkompliziert. Und wir Frauen, wir brauchen dieses Zusammenhalt, dieses Gossip-Austauschen. Es ist ja nicht umsonst, dass wir irgendwie viel mehr Wörter am Tag reden wie Männer.
2: Und Laura hat ihre beste Freundin sogar auf der Arbeit kennengelernt. Die ganze Story von den beiden gibt's hier gleich in den nächsten 10 Minuten.

0: wow. Und ich war dann aber so, oh Gott, was habe ich mir hier angetan? Das will ich eigentlich alles gar nicht. Und die hat mich dann halt immer so gepusht und so aus meiner Komfortzone rausgeholt. Und das war so der Moment, wo die Flamme bei uns so übergegangen ist. Ich habe die ganze Zeit sie immer mit Essen versorgt, weil sie so im Stress war. Oh. Und sie hat dann halt geguckt. Und sie hat dann halt immer geguckt, dass so meine Mood Swings wieder zurückkommen. Und jetzt sind wir, also jetzt gerade in den Ferien leider nicht ganz so, aber sonst telefonieren wir eigentlich jeden Tag mittlerweile.
1: Was? Aber glaubst du, ihr hättet euch auch außerhalb der Arbeit irgendwie kennengelernt?
0: Also wir sagen beide immer nein. Ich weiß nicht. Wir hätten, glaube ich, so ein Ding gebraucht, wo uns dann wieder so zusammenschweißt, so wie das Musical oder so.
1: Wie schön einfach, dass ihr euch gefunden habt. Toll.
0: Toll.
1: Okay, dann gucken wir mal, wie eng deine Freundschaft zu Cezar wirklich ist. Einen kleinen Test habe ich vorbereitet. Machen wir in der nächsten halben Stunde. Talk to me, talk to me.

Thiago hier für euch bei Das Ding. Und jetzt gibt's den kleinsten Englischkurs der Welt. Freaked out auf Deutsch, na? Ja, klar. Ausflippen, ausrasten, in Panik geraten. Deshalb, was bringt euch denn heute zum Outfreaken, zum Ausrasten? Essen zu Hause vergessen vielleicht. Oh Gott, das ist schlimm, ne? Aussperren, Schlüssel drin liegen lassen, Tür zu hauen. Oder wenn gerade jemand vor euch rumschleicht im Auto. Ach, kann ich nicht mal sagen, was davon am schlimmsten ist. Deshalb, jetzt bitte mal alles aus, rauslassen um 20 Minuten nach 11. Jetzt ist der perfekte Zeitpunkt mit Fat Papi. Der Song, der heißt nämlich Freaked Out. Gibt's jetzt für euch bei Das Ding. 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

0: 20 vor 12 an diesem Dienstag und der Arbeitstag ist so richtig doof, wenn, na, die Work-Bestie sich krank meldet. Ja, so geht's auch der lieben Laura aus Kirchheim und ihrer Bestie Cesar, haben wir heute schon gehört. Eine neue Studie aus England sagt, Frauen haben im Job engere Freundschaften als Männer. Also gut, machen wir doch mal den Test mit euch und eben mit Laura. Bist du ready?
1: Mhm.
0: Ich starte mal rein mit der ersten Frage.
1: Okay.
0: Ein Meeting zieht sich extrem zäh in die Länge. Wie kommuniziert ihr? Ein einziger Blick reicht völlig aus. B, wir schreiben uns heimlich im Chat. Oder C, wir passen beide ganz normal auf.
1: Ein Blick reicht völlig aus.
0: Okay. Dann die zweite Frage. Du hast einen richtig schlechten Tag im Büro. Was passiert? Deine Bestie merkt sofort und bringt dir Kaffee. Du erzählst ihr erst nach Feierabend davon oder sie fragt in der Mittagspause nach.
1: Das mit dem Kaffee, definitiv.
0: Die merkt es sofort. Okay, crazy.
1: Ja. Manchmal reicht auch schon so ein Satz und diese Laura, was ist los? Und
0: Gut. Dann die dritte Frage. Verbringt ihr auch außerhalb der Arbeitszeit Freizeit miteinander? A, gelegentlich auf einem Feierabendgetränk. B, ja, regelmäßig und ganz spontan. Oder C, nein, Arbeit und Freizeit sind getrennt.
1: B.
0: Natürlich seid ihr gute Freunde. Da brauchen wir gar nichts sagen. Also hätte ich gar keinen Test wahrscheinlich am Ende gebraucht.
1: Das freut mich.

Fanny Duay, Middle of the Night. Hier um nicht Middle of the Night, sondern Middle of the Tag, würde ich sagen. Kurz vor 12 haben wir jetzt an diesem Dienstag.

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1: Mit Sophie. Hi. Auto bleibt das Fortbewegungsmittel in Deutschland. Das zeigt eine Forsa-Umfrage. Laut der fahren rund 4 von 5 Leuten mindestens einmal pro Woche Auto. Der Geschäftsführer des TÜV glaubt wegen der Studie außerdem, dass E-Autos vor dem Durchbruch stünden. Denn die Studie zeigt auch, dass jeder Vierte am liebsten ein E-Auto kaufen würde. Genauso viele bevorzugen für ihr nächstes Auto einen Hybrid. Heute wurde bekannt, der Drohnenangriff auf den Leipziger Flughafen war wohl als größerer Anschlag geplant als bisher vermutet. Recherchen von NDR, WDR und Süddeutscher Zeitung zeigen, es wurde noch eine weitere Drohne mit hochexplosivem militärischem Sprengstoff in der Nähe vom Flughafen gefunden. Bundeskanzler Merz hat sich am Vormittag zu den Konsequenzen aus hybriden Angriffen geäußert.
2: Deutschland bleibt ein sicheres Land. Die Bundesregierung stärkt deshalb den Schutz, zuletzt durch die Einrichtung des Drohnenzentrums in Magdeburg-Kochstedt. Deutschland schreckt ab. Die Bundesregierung erlegt Urhebern hybrider Angriffe einen Preis auf. Sie werden dafür bezahlen. Die Bundesregierung setzt die Unterstützung der Ukraine mit langem Atem fort.
1: Experten vermuten, dass hinter dem Angriff Russland stecken könnte. Das ist aber noch nicht bestätigt. Wenn es darum geht, wie viel Einfluss die Lobbys haben, liegt das Saarland im deutschen Vergleich weit unten. Das zeigt eine Studie von Transparency International. Genaueres erzählt euch SR-Info-Reporter Timo Spart.
3: Die checken regelmäßig, wie viel Einfluss Lobbygruppen, also Vertreter von Unternehmen und Verbänden, auf die Politik in verschiedenen Bundesländern haben. Das Saarland ist in dem Ranking auf Platz 13 abgerutscht. Das liegt daran, dass andere Bundesländer sich selbst strengere Regeln geben als das Saarland. Zum Beispiel, dass Regierungsmitglieder nicht ohne Pause in die freie Wirtschaft wechseln dürfen. Außerdem kritisiert Transparency International, wie das Lobbyregister im Saarland gestaltet ist. Das zeige zwar, welche Lobbygruppen im Saarland aktiv sind, aber nicht an welchen Gesetzesentwürfen sie beteiligt waren.
1: Wer auf der A6 zwischen Ramstein-Miesenbach und dem Kreuz Landstuhl unterwegs ist, muss ab Donnerstagabend mit Verzögerungen rechnen. Die Autobahn GmbH setzt dort in Richtung Saarbrücken Teile der Fahrbahn instand. Deshalb wird die rechte Spur und der Standstreifen gesperrt. Der Verkehr wird dann um die Baustelle herumgeleitet und es kann zu Verzögerungen kommen. Die Bauarbeiten sollen noch bis Anfang November dauern. Und wir schauen auf das Wetter. Heute ist es bewölkt und regnerisch. Gewitter sind auch mal drin, das Ganze bei bis zu 22 Grad. Aktuell sind es bei euch in Türkismühle 16 Grad, in Kirkel sind es auch 16 Grad und in Merzig-Besseringen sind es 17 Grad. In der Nacht erwarten uns dann auch wieder Schauer und die Temperaturen bei 13 Grad.
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4: Hello an diesem Dienstag, ich bin Sarah, 2:12 haben wir jetzt, gleich haben wir 3:12 und gleich gibt's hier die Jungs von Fastboy. Good Life for you, Joe, mit End of Beginning.

0: holen wollt. Ja, es wird ganz schön schwierig. Es sind gerade nämlich ganz, ganz viele geschlossen. Betriebsurlaub oder doch nicht? Fragen wir doch mal nach in der Döneria in Baden-Baden. Hallo, habt ihr geöffnet?
1: Ja, heute haben wir geöffnet.
0: Heute?
1: Noch. Ja.
0: Und dann habt ihr auch Urlaub?
1: Ja, wir gehen jetzt auch in Urlaub dann, ja.
0: Nein, hör mal auf, weil es sind gerade so viele Dönerläden einfach geschlossen.
1: Ja, das stimmt.
0: Aber woran liegt es, dass gerade alle im Urlaub sind?
2: Aber es ist halt August. Ich meine, jeder ist halt im Urlaub. Unsere Stammgäste sind im Urlaub. Wir können nur im Sommer in Urlaub gehen.
0: Aber ich finde es wirklich crazy, weil ihr lasst uns einfach alleine. Wir wollen ja unseren Döner haben mit Knoblauchsoße und, weiß ich nicht, extra Fleisch noch oben drauf.
2: Aber kommt drauf an, wann kommt, also es kommt drauf an, wann ihr jetzt kommen wollt.
0: Ach so, nee, wir wollten einfach nur wissen, also ihr seid ab morgen auch nicht mehr da dann.
1: Also nee, wir sind ab Donnerstag nicht da.
0: Ab Donnerstag, okay.
1: Da, genau. Dann okay. Schließen wir auch für 2-3 Wochen.
0: Okay, wo geht's hin in Urlaub dann für euch?
2: Tatsächlich haben wir noch nichts geplant. Dies ist jetzt ganz komisch, aber ich denke in die Türkei.
0: Oh, schön. Doch,
1: ja.
0: Okay, toll.
1: Ja, Türkei oder Griechenland, hab's doch kurz raus.
0: Dann wünsche ich euch auch noch einen ganz, ganz tollen Urlaub. Dann suchen wir halt uns bis in 3 Wochen was anderes.

0: ESD. So, hat das jetzt irgendjemand verstanden? Ja, weil ich dachte halt, wir reden jetzt alle in Abkürzungen. Er hier macht es ja auch.
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0: Stars. Das ist Dream. Und dieser Song, der heißt S-U-L, übersetzt Sommer unseres Lebens. Und jetzt habe ich H für euch. Und der Song, der heißt RMB. Also der Song, hier, Abkürzung für Ring My Bell. Und den habe ich jetzt hier für euch bei das Ding. Ach so, ich müsste vielleicht nochmal auflösen, was I-W-E-E-S-D heißt. So, ich wünsche euch einen schönen Dienstag.

Leute, ich hab's noch nicht gemacht. Also wirklich noch nicht. Ich habe heute ein kleines Jäckchen über mein T-Shirt drüber gezogen und ich dachte, naja, im Laufe des Tages kann ich es ja ausziehen. Nee, irgendwie leider habe ich es immer noch an. Ich dachte, es wird ein bisschen wärmer. Naja, auch okay. Jetzt gibt's Robin Schulz für euch mit Prayer in C an diesem Dienstag. 12:33 Uhr haben wir jetzt. Ja, es geht auch mit Jacke.

0: 12 von 42. Hello, mein das Ding. Und ich frage mich ja wirklich bis heute, ob sich Robert Pattinson für diese Rolle hier schämt.
1: 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Und das ist beinahe unmöglich aufzuhalten.
0: Ja, das ist ja in Twilight. Also 14 Jahre hatte ich jetzt Zeit, die Filme zu gucken? Nö, meine ich. Ich habe bis heute keinen einzigen gesehen davon. Aber ja, vielleicht gibt es davon bald einen neuen Teil. Zumindest hat Kirsten Stewart, die ja Bella spielt in Twilight. Oh Gott, wieso weiß ich das? Hilfe! Jetzt in einem Interview gesagt, sie hätte Bock, den neuen Twilight als Regisseurin zu drehen. Ja, bin ich mir auch nicht sicher, ob wir da eine Fortsetzung brauchen. Mirko aus dem Das Ding-Team hat mal andere Filme reingecheckt, die auch keinen Teil mehr brauchen.
2: Nummer 1, Jurassic Park.
3: Die denken sich da mittlerweile mehr als 30 fucking Jahre.
4: Ich mach so nochmal und noch schlimmer.
3: Ja, we get it. Dinos wieder zum Leben erwecken ist keine gute Idee. Haben wir auch beim ersten Mal schon gecheckt.
2: Nummer 2, Indiana Jones.
5: Warum? Ich hab ihm nichts getan.
3: Bro, du bist Mitte 80, chill doch einfach mal. Geh Enten füttern, beobachte die Nachbarn oder was Opas in deinem Alter sonst so machen. So viel Arbeitsmotivation ist selbst Friedrich Merz too much.
2: Nummer 3, Fast and the Furious.
3: Seit 25 Jahren läuft es bei denen Film für Film mehr aus dem Ruder. In Teil 9 sind die mit einem Auto ins Weltall geflogen. Ins Weltall? Leute, ich kann das alles nicht mehr. Wird Zeit, dass da endlich mal jemand ein Machtwort spricht.
6: Es reicht jetzt! Mann!
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mit Magnetic. Und ja, da denke ich mir schon immer so ein bisschen Klavier spielen können. Das wäre schon toll, oder? Obwohl, nee, mein Lieblingsinstrument Nummer eins. Also wenn ich das könnte, das wäre das Schönste. Ist Harfe spielen. Also sorry, wenn man Harfe spielen kann, wie das klingt. Toll. BTS mit Swim, ich glaube, da spielt keiner Harfe. Aber habe ich jetzt hier für euch. Weil das Ding...

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1: Mit Sophie, hi. Das Auto bleibt das Fortbewegungsmittel in Deutschland. Das zeigt eine Forsa-Umfrage. Laut der fahren rund 4 von 5 Leuten mindestens einmal pro Woche Auto. Der Geschäftsführer des TÜV glaubt wegen der Studie außerdem, dass E-Autos vor dem Durchbruch stünden. Denn die Studie zeigte auch, dass jeder Vierte am liebsten ein E-Auto kaufen würde. Genauso viele bevorzugen für ihr nächstes Auto einen Hybrid. Heute wurde bekannt, der Drohnenangriff auf dem Leipziger Flughafen war wohl als größerer Anschlag geplant als bisher vermutet. Recherchen von NDR, WDR und Süddeutscher Zeitung zeigten, es wurde noch eine weitere Drohne mit hochexplosivem militärischem Sprengstoff in der Nähe vom Flughafen gefunden. SR-Info-Reporter Jörg Diehl weiß mehr zu dem Fund.
2: Ja, die ersten Überprüfungen haben ergeben, dass es sich mit großer Wahrscheinlichkeit um Hexogen handelt. Das ist ein militärischer Sprengstoff und das wiederum ist natürlich ein weiteres Indiz dafür, dass man es hier nicht mit Hobbybastlern zu tun hat, sondern mit Leuten, die Zugang zu sehr professionellem Material haben. Und das ist natürlich ein weiteres Indiz, das auf eine mögliche Involvierung eines fremden Geheimdienstes hindeutet.
1: Wie groß ist der Einfluss von Lobbyisten auf die Politik? Das checkt Transparency International immer wieder und vergleicht dabei auch die Lage in den Bundesländern. Im Lobby-Ranking schneidet das Saarland nicht so gut ab. Woran das laut Transparency International liegt, weiß SR-Info-Reporter Timo Spart.
3: Die checken regelmäßig, wie viel Einfluss Lobbygruppen, also Vertreter von Unternehmen und Verbänden, auf die Politik in verschiedenen Bundesländern haben. Das Saarland ist in dem Ranking auf Platz 13 abgerutscht. Das liegt daran, dass andere Bundesländer sich selbst strengere Regeln geben als das Saarland. Zum Beispiel, dass Regierungsmitglieder nicht ohne Pause in die freie Wirtschaft wechseln dürfen. Außerdem kritisiert Transparency International, wie das Lobbyregister im Saarland gestaltet ist. Das zeige zwar, welche Lobbygruppen im Saarland aktiv sind, aber nicht an welchen Gesetzesentwürfen sie beteiligt waren.
1: Das saarländische Finanzministerium warnt gerade vor Scam-E-Mails im Namen der Steuerverwaltung Elster. In den Mails würde eine Steuererstattung in Aussicht gestellt werden und die Empfänger würden dazu aufgefordert, persönliche Daten mitzuteilen und das Online-Banking zu verknüpfen. Das Ministerium betont aber, dass Elster für die Auszahlung einer Steuererstattung keine Verknüpfung mit dem Online-Banking bräuchte und sensible Daten nie per Mail anfordern würde. Wer eine verdächtige Nachricht erhält, sollte diese nicht beantworten und löschen. Und wir schauen noch auf das Wetter. Heute bleibt es grau und regnerisch bei bis zu 22 Grad. Bei euch in Hirzweiler sind es gerade 15 Grad, 16 Grad sind es in Hannweiler und bei euch in Otzenhausen, da sind es gerade 14 Grad.
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4: Ich hoffe, ihr habt bisher einen wundervollen Dienstag. 3:01 haben wir hier gleich. Ich bin Sarah und wir starten nach der Mittagspause jetzt wieder rein mit Måneskin und Supermodel. Vorher jetzt Summer Jam und Billie Jean mit Kilimanjaro.
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0: Ihr hört das Ding um 10 nach 1 an diesem Dienstag und sind wir jetzt wieder alle zurück aus dem Urlaub oder sind noch ein paar Leute unterwegs? Also egal wie. Wie können wir denn dieses Urlaubsfeeling bitte noch ein bisschen länger behalten? Ich bin vorletzte Woche auch wieder aus Griechenland gekommen. Ja, langsam verschwindet die Knoblauchfahne, die Urlaubsbräune aber leider auch. Also haben wir euch mal gefragt, wie haben wir denn länger was von diesem Urlaubsfeeling?
1: Das Beste ist immer, wenn man die dann zum Drogeriemarkt bringen kann und dann die echten Bilder zurückbekommt und dann wieder so das Feeling ein bisschen in sich so entdeckt.
2: Letztens war ich auf Bali und habe mir da so von Einheimischen so einen Duft gekauft. Wenn die Sonne scheint, dann sofort habe die Erinnerung an meinen Bali-Urlaub.
3: Ich sammle gerne kleine Sachen, ob das jetzt teilweise sogar Belege sind oder aus Fotoautomaten, die man in den Städten findet. Meistens sammle ich die einfach in einem Notizbuch und dann finde ich sie immer wieder, wenn ich das Notizbuch benutze.
0: Ja, das finde ich gut. Oder statt Bodylotion einfach mal mit Sonnencreme einschmieren.

sind, welche Person hat dich so beeinflusst in deinem Leben, wie lange hast du Zeit? Also wirklich, diese Liste von Slater, von Leuten, die ihre Musik beeinflusst haben, holy. Ich brauche einen langen Atemzug dafür. Timbaland, Gwen Stefani, Nelly Furtado, Lana Del Rey, Taylor Swift, Justin Timberlake, Madonna, Janet Jackson, Whitney Houston, Lady Gaga aber auch und Charlie XCX. Das habe ich wirklich in einem Atemzug geschafft, das kann ich echt glauben. Also, ein Mix aus allen. Heißt also Slater. Und wie sich das anhört, das checken wir jetzt. Dance für euch bei

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Kitschkrieg, Blumengarten und Shirin David. Mit gut genug um 5 Minuten vor 13:30. Jetzt Lemonade für euch.

0: Das Reezy mit Sabia Keno hier für euch bei Das Ding. Und kennt ihr noch das Jugendwort des Jahres? 2015. Ja, ich weiß. Springen wir jetzt ganz, ganz weit zurück. 2015, Jugendwort des Jahres war Smombi. Also hier diese Leute, die beim Laufen aufs Handy glotzen und nicht auf ihren Weg. Keiner benutzt es mehr. Aber genau das kostet 75 Euro. Vielleicht bald in Italien, berichtet zumindest die Zeitung The Guardian. Es soll also ein Bußgeld geben. Wenn ihr hier beim Laufen in Italien nur auf euer Handy guckt und nicht auf die Straße, was da passiert. Oh oh, es wird bestimmt für einige teuer. Fabi aus dem Das Ding-Team, der war in Saarbrücken unterwegs und hat euch mal kontrolliert.
1: Zack, erwischt. Einmal Spazierführerschein und Handypapiere, bitte. Ich habe gesehen, du warst hier mit Handy am Laufen. Mhm. Weißt du eigentlich, wie gefährlich das ist?
2: Nee.
1: Nee?
2: Nee.
3: Aber wir haben ja auch nach vorne geguckt.
4: Und das ist also so passiert.
3: Und das ist Multitasking.
2: Nee, ist nicht gefährlich.
5: Ja, das war zu gefährlich.
1: Wenn jetzt kurz vor dir mein grünes Notizbuch auf den Boden gefallen wäre, wärst du ja draufgestiegen wahrscheinlich.
3: Nein, das ist grün. Dann sehe ich's ja.
2: Da habe ich ja meine Frau und...
1: Hast du auf die Straße geachtet?
3: Ja, immer.
1: Immer?
3: Ja, klar.
1: Und wenn jetzt diese Taube vor deine Füße gelaufen wäre da hinten, dann hättest du sie ja vielleicht totgetrampelt.
3: Ja, vielleicht, keine Ahnung, es kann sein. Also nein, ich glaube nicht, weil sie würde ja wegfliegen.
1: Machst du es in Zukunft anders?
3: Auf jeden Fall.
2: Oh, ich denke leider nicht.
6: Wenn ich ehrlich bin, nicht. Ich mache das schon jahrelang.
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Dominik Feig mit Baby Doll. Und ich habe jetzt hier die ganzen 1,5 Minuten, als der Song lief, die ganze Zeit überlegt, ob ich Baby Doll eigentlich einen tollen Kosenamen finde. Ob ich das schön finden würde, wenn mich jemand so nennt. Ich sag jetzt auf jeden Fall, ihr kleinen Baby Dolls, tschüssi für heute. Hab's jetzt einfach mal benutzt. Fand's eigentlich ganz cool. Ich wünsche euch noch einen ganz, ganz tollen Dienstag. Ich bin Sarah. Bin raus für heute. Und wir hören uns morgen wieder ab 10. Nee, ich fand's jetzt nicht schlecht. Ihr kleinen Baby Dolls. 10 vor 2 haben wir. Schönen Tag euch noch. Michelle, I adore you gibt's jetzt von mir.

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1: Die geplante Zuckersteuer könnte mehr Produkte treffen als gedacht. Das geht aus einem Papier der Bundesregierung vor, das der ARD vorliegt. Die Steuer soll nicht nur bei zuckerhaltigen Limos fällig werden, sondern auch bei Nektar, Smoothies und zum Beispiel Haferdrinks. Und auch Getränke, die nur Süßungsmittel enthalten sollen, betroffen sein. Mit den neuen Steuereinnahmen könnte die Bundesregierung rund 2 Milliarden Euro pro Jahr einnehmen. Das ist deutlich mehr als die für die Sicherung der gesetzlichen Krankenversicherung geplante Summe. Der seit Sonntag vermisste Jogger aus Schmelz wurde heute Vormittag tot aufgefunden. Wie die Polizei dem SR mitteilte, wurde er im Rahmen einer großen Suchaktion in der Prims entdeckt. Die Polizei geht nach jetzigem Stand der Ermittlungen von einem Unfall aus. An der Suche nach dem 55-jährigen Mann hatten sich auch zahlreiche Freiwillige beteiligt. Dafür war laut Polizei von der Feuerwehr eine Koordinierungsstelle eingerichtet worden. Wie groß ist der Einfluss von Lobbyisten auf die deutsche Politik? Das checkt Transparency International immer wieder und vergleicht dabei auch die Lage in den Bundesländern. Das Saarland ist in dem Ranking jetzt von Platz 11 auf Platz 13 abgerutscht. Besonders schlecht schneidet das Saarland beim sogenannten legislativen Fußabdruck ab. Was das bedeutet, weiß SR-Info-Reporterin Jennifer Klein.
2: Hier bewertet Transparency International, ob in dem Bundesland transparent gemacht wird, welche Interessensgruppe wie stark an einem Gesetzentwurf mitgearbeitet hat. Beim Thema Lobbyregister gibt es auch noch deutlichen Verbesserungsbedarf. Zwar hat das Saarland eins, da müssen sich die Interessensverbände registrieren, wenn sie im Landtag gehört werden wollen. Aber die Regelungen könnten laut Transparency International noch deutlich schärfer sein.
1: Wer auf der A6 zwischen Ramstein-Miesenbach und dem Kreuz Landstuhl unterwegs ist, muss ab Donnerstagabend mit Verzögerungen rechnen. Die Autobahn GmbH setzt dort Teile der Fahrbahn in Stand. Deshalb wird die rechte Spur und der Standstreifen gesperrt. Der Verkehr wird dann um die Baustelle herumgeleitet. Die Bauarbeiten sollen noch bis Anfang November dauern. Und wir schauen noch auf das Wetter am Saarland. Heute bleibt es erstmal grau und regnerisch. Das Ganze bei bis zu 22 Grad. Bei euch in Walsheim sind es gerade 15 Grad. In Wellesweiler sind es 16 Grad. Und bei euch im Dorf in Wahn sind es auch 16 Grad. Heute Nacht kann es dann stellenweise auch noch mal regnen. Die Temperaturen gehen runter auf bis zu 11 Grad. Morgen haben wir wieder deutlich schöneres Wetter im Saarland. Es regnet weniger und es geht noch mal hoch auf bis zu 28 Grad.

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1: Hallo, ich bin Erin für euch hier im Das Ding Nachmittag vom SR. Schön, dass ihr mit dabei seid. Egal wo, auf der Schaff, Homeoffice, Auto, im Regen, hoffentlich nicht im Regen. Wir quatschen heute über unsere Vereinsliebe hier im Saarland. Ich meine, wir haben ja mehr Vereine pro Einwohner als jedes andere Bundesland. Ist so. In welchen ihr so drin seid und warum ihr da so drin seid, hören wir gleich nach drei Songs. Bibi Rexha für euch mit New Religion.

0: Hey, die meisten von uns im Saarland sind ja wahrscheinlich im Fußballverein. Ne?
1: Oder Phasenverein.
0: Oder wie wär's mit Kaninchenzuchtverein? Ja, ich meine, gefühlt gibt's für jeden Saarländer einen Verein. Und ohne Spaß, kein anderes Bundesland hat mehr Vereine pro Einwohner als wir hier im Saarland. Auf ein 1000 Einwohner-Kaff kommen hier einfach mal 11 Vereine. What the fuck? Da kann man mal stolz drauf sein. Sarah aus Saarbrügge, die ist auch Vereinsfan.
2: Also ich war tatsächlich mal in einem Sportverein. Wir haben da Kampfkunst gemacht. Wir haben im Alter von, ich glaube tatsächlich 5, also das Kämpfen gelernt. Es war ziemlich cool. Also ja, es war so ein Gemeinschaftsgefühl, würde ich sagen. Das heißt Gyukishin Karate. Das ist in Saloe, falls jemand mal vorbeigucken will. Ist echt cool. Also es ist tatsächlich Kämpfen, bis einer aufgibt. Soweit ich weiß, gibt es nicht wirklich Gewichtsklassen oder Altersgruppen, sondern man kämpft einfach so lange, bis einer entweder nicht mehr möchte oder nicht mehr kann.
0: Wie krass klingt das bitte? Also für alle, die Auspowern wirklich wörtlich nehmen, gönnt euch mal den Karateverein in Saloy. Klingt sau anstrengend. Robert aus Saarbrügge ist ein bisschen ja, klassischer unterwegs.
3: Also ich spiele Handball beim TVA Altenkessel. Ich finde, der organisiert viel für die Jugend, investiert auch viel in die Jugend. Der ist auch mit einer neuen Halle, die sie bauen wollen. Auf jeden Fall sehr cooles Projekt, ja.
0: Ey, Shoutout geht raus an den TVA Altenkessel. In welchem oder welchen Vereinen seid ihr im Saarland so unterwegs? Schickt doch mal eine WhatsApp rein, 0681602-1037. Bei mir ist es Mountainbike-Verein. Kommt mal vorbei, drehen wir eine Runde im Wald.

0: 12 Jahren haben sie sich kennengelernt. Mittlerweile gehen sie in den USA immer wieder auf Tour. Darling, take my hand. Giant Rooks gehen ziemlich steil, aber haben mir im Interview erzählt, in die USA zu ziehen, weiß ich nicht.
1: Vor 5, 6 Jahren oder so habe ich mal drüber nachgedacht. Da, als wir zum ersten Mal nach LA gefahren sind, da war ich ganz fasziniert von der Stadt. Und jetzt waren wir aber echt schon häufig da und wir haben auch schon sehr viele Monate so in Amerika verbracht. Aber es ist auch ein bisschen egal, in welcher Stadt man lebt. Es kommt viel mehr darauf an, mit welchen Menschen man diesen Ort teilt. Wir leben seit 6 Jahren jetzt in Berlin, haben uns da so ein Leben aufgebaut und dementsprechend halt auch so Freundeskreise und Freundinnen und so weiter kennengelernt. Und das ist, glaube ich, so einfach so für die eigene Zufriedenheit schon sehr ausschlaggebend.
0: Die Giant Rooks bleiben hier jetzt für euch. Slow Dance.

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vom SR hier für euch an diesem verregneten Dienstag. Ey, hoffentlich seid ihr in einem Verein, in dem ihr heute Abend in der Halle trainiert und nicht draußen wie die Fußballer. Wir quatschen ja heute über unsere Vereinsliebe und gleich auch über unsere Vereinsgeschichte im Saarland mit Professorin Gabriele Clemens von der Uni hier im Saarland. Zum Beispiel, was war denn der erste Verein wohl im Saarland? Und was sagen eigentlich die vielen Vereine aus über uns Saarländerinnen und Saarländer? Ich meine, wir haben mehr als die anderen Bundesländer pro Kopf gerechnet. Wir sind also was Besonderes. Nach drei Songs mehr.

0: sind die deutschen Vereinsmeister. Also den Titel habe ich mir ausgedacht, aber kein Bundesland hat mehr Vereine pro Einwohner als wir im Saarland. Professorin für neuere Geschichte und Landesgeschichte an der Uni in Saarland, hier in Saarbrücken, Gabriele Clemens. Was ist so der älteste Verein im Saarland?
1: Also wahrscheinlich müsste man da die Kranengesellschaft nehmen aus Saarbrücken. Das ist praktisch der Vorläufer des Casinos. Da treffen sich die reichen Bürger und die wenigen Adligen, die es im Saarland gibt, und die trinken dort Wein zusammen, die machen Geschäfte, die verheiraten ihre Töchter dort. Der heutige Landtag, das ist das Vereinsgebäude des Casinos des 19. Jahrhunderts.
0: Welche Bedeutung haben denn eigentlich so Vereine eben von früher im Gegensatz zu heute?
1: Ich würde sagen, heute sind sie ganz wichtig für den sozialen Kitt. Und früher waren es auch viele Hilfsvereine, aber auch es gab Musikvereine, es gab ja auch diese berühmten Kaninchenzüchtervereine. Also man setzt sich zusammen, weil man zusammen etwas schafft, was der Einzelne nicht so gut schafft.
0: Welche Vereine gab es denn schon im 19. Jahrhundert, die es auch heute noch gibt?
1: Fußballvereine entstehen so um 1900 rum, was auch ganz stark Musikszene. Die haben eine ganz lange Geschichte.
0: Dieser Umstand, dass wir Vereinsbundesmeister sind, sage ich jetzt einfach mal, sagt das auch was so ein bisschen über unsere Gesellschaft hier im Saarland aus?
1: Ich finde halt, die Saarländer sind sehr zugewandt, sehr freundlich, sehr offen. Ich kenne ja auch einige Saarländer, mit denen ich zusammenarbeite, und bei denen beobachte ich auch, welche große Rolle für dieses Vereinsleben spielt.
0: Ja, was soll ich denn noch sagen? Wir Saarländerinnen und Saarländer, wir sind halt was ganz Besonderes. Auch dank unserer Vereine.

Das Ding vom SR hier für euch am Dienstagnachmittag. Wir lenken euch ein bisschen ab von dem Schmuddelwetter mit Funky Vibes. Hier von Another mit Talk to You und The Kid Leroy, der knüpft da eigentlich ganz gut an mit Girls.

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1: Mit Sophie. Hi. Die Bundesregierung will eine Zuckersteuer einführen. Die soll auf zuckerhaltige Limos gelten, aber wohl auch auf Fruchtsäfte, Mischgetränke mit Milch und zum Beispiel Haferdrinks. Das steht in einem Papier der Regierung, das der ARD vorliegt. Wie hoch die Steuer sein soll, weiß SR-Info-Reporter Mario Kubina.
2: Wenn der Zuckergehalt vergleichsweise gering ist, dann sollen es diesem Arbeitspapier zufolge 26 Cent pro Liter sein. Je mehr Zucker enthalten ist, desto mehr Steuer soll dann anfallen. Aber bei 38 Cent pro Liter soll Schluss sein. Und bei Getränken, die nur Süßungsmittel enthalten, die sollen ja auch besteuert werden, da könnten einheitlich 26 Cent pro Liter fällig werden.
1: Die Lokführer der GDL streiken ab 16 Uhr wieder bei der Saarbahn. Das hat die Lokführergewerkschaft dem SR mitgeteilt. Wann der Streik endet, ist noch offen. Die Saarbahn fährt gerade schon nach einem Ersatzkonzept mit Bussen und Zügen. Das soll auch aufrechterhalten werden. Und auch für morgen hatte die GDL bereits einen Streik mit unbekannter Uhrzeit angekündigt. Der seit Sonntag vermisste Jogger aus Schmelz wurde heute Vormittag tot aufgefunden. Wie die Polizei dem SR mitteilte, wurde er im Rahmen einer großen Suchaktion bei Hüttersdorf in der Prims entdeckt. Die Polizei geht nach jetzigem Stand der Ermittlungen von einem Unfall aus. An der Suche nach dem 55-jährigen Mann hatten sich auch zahlreiche Freiwillige beteiligt. Und wir schauen noch aufs Wetter. Heute bleibt es grau und regnerisch, das Ganze bei bis zu 22 Grad. Bei euch in Duttweiler sind es gerade 17 Grad, 16 Grad sind es am Boostalsee und bei euch in Fürth sind es auch 16 Grad. Heute Nacht kann der Regen dann erstmal noch weitergehen bei 11 Grad. 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
3: Guten Tag, Erin hier für euch im Dusting-Studio auf dem Halberg in Saarbrücke. Leute, bei dem Wetter gerade, ne, schweifen ja unsere Gedanken noch schneller als sowieso schon. Von der Arbeit weg, ab Richtung Feierabendplanung. Wenn wir uns vielleicht wieder mit unseren Vereinsmitgliedern treffen. Zum Training, zum Chillen. Ich meine, wir sind halt Vereinsmäuse im Saarland. Meine Kollegin Kathi hier bei Dusting, die auch. Ja, die ist sogar in einen Verein reingeboren worden, bei dem wir uns alle denken werden, wie zur Hölle ist denn das passiert? Ja, wir lösen gleich auf. Mehr nach drei.

0: Das Ding vom SR hier mit ganz viel Saarland-Vereinsliebe heute. Ja, ich meine, wir lieben alle Vereine. Vor allem bei uns hier in der Das Ding-Redaktion, Kathi. Hey, Kathi.
1: Hallöchen.
0: Du bist eine Vereinsmaus. Warum so gerne?
1: Oh, ich liebe es einfach, weil du ein festes Date hast. Jede Woche. Du suchst keine Termine, wann wer wie kann, sondern es ist ganz klar ein fester Tag, feste Uhrzeit. Es wird jede Woche Sport gemacht.
0: Uff.
1: Ohne Ausreden, ja. Und was ich halt eigentlich am allercoolsten finde, ist, dass das ganz unterschiedliche Bubbles sind, wo die Leute her sind. Die einen machen eine Ausbildung, die anderen arbeiten seit 15 Jahren. Also ganz unterschiedlich, nicht alle so aus dem gleichen Umfeld, und das macht es irgendwie nochmal so ein bisschen Magic. Und ganz kurz, das Beste sind natürlich so Vereinsfahrten, ne?
0: Ja.
1: Trainingswochenende,
0: ja.
1: Sowas. Da geht's richtig ab.
0: Und das machst du ja nicht nur immer in der Woche.
1: Nee.
0: Nicht im Verein bist du krass.
1: Also aktuell bin ich noch in 3, aber es waren auch schon mehr. Also gerade ist es noch Phasenachtsverein, Musikverein,
0: klar.
1: Und der Männergesangsverein.
0: Ja, also das hast du mir eben erzählt. Männergesangsverein. Wie zur Hölle bist du in den Männergesangsverein reingerutscht?
1: Ja, ich sag, wie es ist. Ich bin da reingeboren. Mein Opa war da schon, mein Papa ist da schon seit Ewigkeiten. Und ich bin mit meiner Geburt bin ich da eingetreten. Und nie mehr ausgetreten natürlich. Support.
0: Aber du singst doch nicht, oder wie?
1: Nee, ich bin stilles Mitglied. Unterstützung.
0: Das finde ich schön. Also Shoutout geht raus an alle Saarländerinnen, die im Männergesangsverein sind. Egal, ob nur als Unterstützer oder als Sängerin. Sehr geil. Danke, Kathi.
1: Gerne.

0: Leute, der Feierabend ist doch in Sicht. Wir gönnen uns ein bisschen entspannte Musik Richtung Feierabend an dem grauen Dienstag heute mit Chiago. Eigentlich ist er der Hype-Man, Baller, Baller, Baller die ganze Zeit. Aber mit Verschwommen, einem neuen Song von ihm, ist er ein bisschen ruhiger geworden. Das gönnen wir uns auch jetzt. Einen ruhigen Chiago wird auch auf dem neuen Album drauf sein. Verschwommen hier bei Das Ding vom SR.
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0: Habt ihr heute auch den Fehler gemacht und die weißen Sneaker angezogen bei dem Schmuddelwetter und habt gar keinen Bock nachher nach der Schaft die Dinger sauber zu machen? Ja, ich auch nicht. Außer wenn's einen Sneaker sauber mach und dazu Bierchen und Aperol Verein gäbe, oder? Dann wär geil. Dann würden wir unsere Sneaker auch sauber machen, zusammen mit anderen, die das genau dasselbe Problem lösen müssen. Wir haben euch mal gefragt, welchen Verein, egal wie absurd die Idee ist, ihr euch wünschen würdet. Aufklärung gibt's gleich nach drei Songs.
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0: Ey, Vereine im Saarland gibt's ja tausende, aber halt auch immer so die gleichen, oder? Also Fußball, Phasen, Kaninchenzucht, Verein. Wie geil wär's denn, so ein Binge-Serienverein zu gründen? Also einfach Leute treffen, bisschen Serie glotzen, drüber quatschen, fertig. Wir haben euch mal gefragt, welche Vereine, die es so wohl noch gar nicht gibt im Saarland, ihr euch wünscht. Justin aus Saarbrücken hat direkt eine Idee.
1: So ein Väterverein. Meine Frau kriegt jetzt noch ein zweites Kind und ich sage jetzt mal, es gibt viele Unterstützung für Frauen, aber für Väter halt weniger und vielleicht da auch mal so ein Vaterverein, wo man einfach sich mal austauschen kann und so. Deswegen wäre halt auch cool. Ich würde den Vaterverein eher so machen, dass man halt über den Alltag redet, generell ein paar Tipps austauschen kann, so fürs Kind. Ja, in dem Dreh rum. Mit Vätern halt über Vätersachen reden kann.
0: Geil. Geile Idee. Ich bin zwar kein Vater, aber ich wäre direkt dabei, nur für die Dad-Jokes. So à la, was findet man im Urwald auf dem Boden? Urlaub. Ja, sorry, der musste sein. Sarah aus Saarbrücken, die hat auch noch einen Vereinswunsch.
2: Also ich bin Politikstudentin, dementsprechend gehört sehr viel, was ich am Alltag so mache, einfach sehr viel zu diskutieren und hinterfragen. Und mir ist tatsächlich aufgefallen, dass wir gar nicht mehr wirklich hinterfragen. Deswegen wäre es schon cool, wenn wir so einen Verein hätten, wo wir uns einfach hinsetzen würden und einfach mal, ja, keine Ahnung, vielleicht irgendwas lesen würden, darüber sprechen würden. Ich glaube, das fehlt uns, weil wir alle keine Zeit haben, alle wenig Geld haben.
0: Ja, und deswegen müssen auch all unsere Chefs Vereinsmitglieder werden. Und in der Satzung steht, die müssen alles beantworten. Ich sag mal so. Wo Gehaltserhöhung?

12 to 12. Ich finde, der Typ liefert einfach immer ab, oder? Ballert. Viel Good Vibes, vor allem für so im Auto. Kommt man direkt so ein bisschen in so einen Tunnelblick und in so eine Tunnelstimmung. Ich weiß nicht, ob euch das genauso geht. Ähnlich auch jetzt bei Zerb, Ty Dolla Sign und Wiz Khalifa gönnen wir uns mit ihrem Hit Location. Bisschen so gegen das Wetter arbeiten wir heute mit ein paar Afrobeats. Ich wünsche euch einen schönen Dienstagnachmittag.

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1: Mit Sophie, hi. Die Bundesregierung will ab nächstem Jahr eine Zuckersteuer einführen. Wie die genau aussehen könnte, steht in einem Papier der Regierung, das der ARD vorliegt. Bisher war bekannt, dass die Zuckersteuer für zuckerhaltige Limos gelten soll. Jetzt soll sie scheinbar auch auf Fruchtnektare, Mischgetränke mit Milch und zum Beispiel Haferdrinks ausgeweitet werden. 100%ige Fruchtsäfte bleiben außen vor. Mario Kubina weiß, wie hoch die Steuer sein soll.
2: Wenn der Zuckergehalt vergleichsweise gering ist, dann sollen es diesem Arbeitspapier zufolge 26 Cent pro Liter sein. Je mehr Zucker enthalten ist, desto mehr Steuer soll dann anfallen. Aber bei 38 Cent pro Liter soll Schluss sein. Und bei Getränken, die nur Süßungsmittel enthalten, die sollen ja auch besteuert werden, da könnten einheitlich 26 Cent pro Liter fällig werden.
1: Die Lokführer der GDL streiken gerade ab jetzt wieder bei der Saarbahn. Das hat die Gewerkschaft der Lokführer dem SR gesagt. Wann der Streik endet, ist noch offen. Die Saarbahn fährt auch jetzt schon mit einem Ersatzkonzept. Da gibt es Busse und Züge und das Konzept soll auch weiterhin aufrechterhalten werden. Und auch für morgen hatte die GDL bereits einen Streik, aber noch mit unbekannter Uhrzeit angekündigt. Hintergrund des Streiks ist der laufende Tarifstreit zwischen der GDL und dem Arbeitgeber. Über 300 Euro. So viel Geld geben Gamer im Schnitt pro Jahr für Spiele aus. Das zeigt eine Umfrage des Digitalverbands Bitkom. Rund jeder Sechste investiert sogar über 500 Euro ins Zocken. Die Umfrage hat auch ergeben, dass mit dem Alter die Bereitschaft, Geld fürs Zocken auszugeben, sinkt. Und wir schauen noch aufs Wetter. Heute bleibt's grau und regnerisch. Bei euch in Ludweiler sind's 18 Grad. 18 Grad sind's auch in Rubenheim. 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
3: Ab in den Feierabend. Ich bin Aaron, für euch im Das Ding Nachmittag. Die ersten von euch jetzt schon auf dem Weg zum Auto, hoffentlich. Ja, blöd aber auch nur, dass jetzt bei dem Wetter keine Urlaubsstimmung nach der Arbeit mehr aufkommt. Aber ihr habt ja noch uns. Wir bringen euch gleich ein bisschen Urlaubsfeeling. Das Ding-Reporterin Patricia, die ist für uns zum Bostalsee gefahren, um dort mal die Malle-Urlaub-Vibes zu suchen und hoffentlich zu finden und uns hier rüber zu schicken. Ob's geklappt hat, hören wir gleich nach drei Songs.

0: ist DMC mit Falling Stars für euch bei Das Ding vom SR. Oh Leute, jetzt so kühles Getränk auf Malle am Strand bei 34 Grad. Geil, oder? Würden wir lieber machen, als auf der Arbeit zu sein oder jetzt heimzufahren bei dem Regenwetter. Vor allem August, Ende, Regen, hallo? Ihr habt uns aber einen Tipp gegeben, wie wir unser Urlaubsgefühl auch hier im Saarland so ein bisschen verlängern können. Zum Beispiel, wie wär's denn mit dem Busthalsee? Ja, Malle 2.0 im Saarland, Das Ding Reporterin Patricia hat für uns den Urlaub gesucht.
1: Ich finde, Sonnencreme ist so der klassische Urlaubsgeruch. Ich werde mich jetzt einfach mal eincremen. Ich muss sagen, der Geruch ist schon geil. Das ist, glaube ich, ein ganz geiler Hack. Ich wollte ja eigentlich baden gehen, ich habe alles dabei. Aber ich bin ehrlich, mir ist so schon ein bisschen kalt. Ich gehe mal so ein bisschen mit den Füßen rein. Das ist frisch. Ich sag mal so, das muss jetzt auch nicht sein. Was natürlich nicht fehlen darf auf Mallorca, ein Getränk. Mein Stammgetränk ist tatsächlich Tinto de Verano. Da ich heute alkoholfrei mit dem Auto unterwegs bin, habe ich mir jetzt einen alkoholfreien Wein geholt und eine Zitronenlimo. Und ich schmeck's das jetzt gleich mal zusammen. Ja, da muss ich fast sagen, nein. Das schmeckt jetzt ein bisschen mehr wie Traubensaft, aber es schmeckt nicht ganz wie Tinto de Verano. Ich habe mich jetzt vor lauter Regen ins Auto gefürchtet, wirklich. Ich habe jetzt zwar Sand in den Schuhen, aber es hilft alles nichts. Urlaubsgefühl, grad 4 von 10.
0: Okay, Leute, dreht um. Fahrt doch lieber zu Hause auf die warme Couch und nicht nach Bosen zum Postalsee. Malle ist dann wohl doch eher diese Insel da im Meer. Schade.

Saarland hat zumindest gestern Philipp vom Cine Tower in Neunkirchen gesagt, ist auch Spider-Man hier. Eigentlich überall, weltweit, habe ich so das Gefühl. Und ich habe den immer noch nicht geguckt. Habt ihr schon Spider-Man geguckt? Weil jetzt kommt er hier auch auf unserer Playlist auf uns alle zu. Impala, der hat den Song Loser für eben den neuen Spider-Man geschrieben, um so ein bisschen die verletzliche Seite von Tom Holland als Spidey so ein bisschen rauszuballern. Und ich muss sagen, ich feiere den Song sehr. Und irgendwie habe ich das Gefühl, ich muss mir jetzt doch Spider-Man noch angucken gehen. Jetzt für euch Tame Impala mit Loser.

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Es gibt ja so Megastars, bei denen wir uns generell fragen, ja, kommt da noch irgendwann irgendwas? Zum Beispiel Rihanna. Ja, also ihr Mann A$AP Rocky hat wohl letztens in irgendeinem Interview gesagt, ja, die ist im Studio. Ob wirklich was kommt? Mal gucken. Bis dahin gönnen wir uns den hier.

0: Ey, wir kennen es doch alle, irgendwann, vor allem früher als Teenie, unsere Eltern so, komm, jetzt Verein. So, Fußballverein, wir so, boah, nee, kein Bock. Tanzverein, wir so, nee, kein Bock. Und heute wäre so ein Pasta-Gerichte-Kochen-Verein, wäre doch geil, oder? Wäre eine Idee für einen neuen Verein, den es so noch nicht im Saarland gibt. Oder gibt's den schon und ich habe noch nichts von gehört? Ich meine, wir haben so viele Vereine im Saarland, pro Einwohner mehr als in jedem anderen Bundesland. Und trotzdem halt oft die gleichen Vereine, die wir alle schon kennen. Deshalb haben wir euch mal gefragt, welchen Verein wünschten ihr euch eigentlich? Und Marvin aus Saarbrücken, der hatte Forel abgeschossen. Oder sollte ich sagen, die Ratte oder den Biber? Oder nee, Marvin, erklärt euch das mal.
1: Ich bin tatsächlich ein sehr tierlieber Mensch und ich liebe Nutrias, auch wenn die nicht so gern gesehen sind hier überall. Aber ich hätte gern einen Verein, um die so ein bisschen zu schützen, wenn ich ehrlich bin. Sieht aus wie eine Mischung aus einer Ratte und einem Biber. Das sind südamerikanische kleine Kerlchen, die hier wegen dem Pelzhandel früher eingeführt wurden. Und irgendwann war der ja vorbei und dann wurden die ausgesetzt. Und jetzt haben die sich so stark vermehrt, dass das leider als invasive Art gilt. Und deswegen dürfen die halt abgeschossen werden. Und ich liebe diese kleinen Nager und würde sie gern mehr schützen. Und so wie für andere Tiere es Schutzdinger gibt, würde ich das auch gerne haben, dass man da einen Mittelweg findet.
0: Alter Marvin, was geht bei dir? Also ich feiere dich übel dafür. Und das nächste Mal, wenn wir so eine Mischung aus Ratte oder Biber im Saarland sehen, Nutrias, dann sagt Bescheid, wir gründen einen Verein.

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1: Mit Sophie. Hi. Wie hat sich die Freizeit der Deutschen verändert? Das steht im Freizeitmonitor von der Stiftung für Zukunftsfragen. Da kam jetzt heraus, dass immer mehr Leute ihre Freizeit mit Medien verbringen. Mehr dazu weiß SR-Info-Reporter Nicola Ecker.
2: Schauen wir aufs Thema Musik. Da haben vor 10 Jahren rund 50% der Leute gesagt, dass sie in ihrer Freizeit Musik hören. Jetzt sind es schon über 80. Bei Videospielen ist der Anstieg noch krasser. Mit Beginn der Corona-Pandemie hat sich die Zahl der Zocker verdreifacht. Mittlerweile spielt jeder Dritte gerne Videospiele. Auf Platz 1 der Freizeitmedien liegt aber nach wie vor das Fernsehen. Da ist die Zahl der Zuschauer zwar gesunken, TV bleibt aber trotzdem an der Spitze im Medienranking.
1: In die USA fliegen. Das war auf direktem Weg aus der Großregion lange Zeit nicht möglich. Nach 25 Jahren soll jetzt wieder eine direkte Verbindung in die USA kommen, und zwar ab Luxemburg. Das hat United Airlines bekannt gegeben. Ab nächstem April nimmt die Airline Luxemburg in ihr Streckennetz auf. Täglich sollen dann Maschinen nach New York bei New York gehen. Je jünger man ist, desto mehr Geld gibt man fürs Zocken aus. Das zeigt eine Umfrage des Digitalverbands Bitkom. Die Gruppe der 16- bis 29-Jährigen gebe im Schnitt rund 380 Euro pro Jahr aus. Die Gruppe der 30- bis 49-Jährigen schon 30 Euro weniger. Und wir schauen noch aufs Wetter. Heute bleibt es dann immer noch grau im grau im Saarland. Dazu kommt auch noch Regen bei bis zu 22 Grad. Bei euch in Neuweiler sind es gerade 18 Grad. In Nohfelden, da sind es 16 Grad. Und bei euch in Oppen, da sind es auch 18 Grad. Heute Nacht geht es mit dem Regen auch noch weiter. Und stellenweise kann es auch neblig werden bei bis zu 12 Grad.
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3: Schönen Feierabend wünsche ich euch, zumindest alle, die jetzt schon Feierabend haben. Ich bin Aaron für euch hier im Dusting-Studio auf dem Saarbrücker Halberg. Und alle anderen, die noch am Schaffe sind, so wie ich hier, wir ziehen weiter durch. Ja, so wie wenn unser Fußballtrainer uns nach 5 Runden um den Platz laufen sagt, machen wir noch 5. Alles für den Verein, ist doch klar. Ich meine, wir sind deutsche Vereinsmeister. Kein Bundesland hat so viele davon pro Einwohner wie wir hier im Saarland. Was so bei uns der erste saarländische Verein war, klären wir unter anderem gleich hier mit Professor Clemens von der Uni nach 3 Songs.

0: Ey, wir sind einfach Vereinsbundesmeister. Ja, auch wegen unserem Karnevalsverein. Kein Bundesland hat mehr Vereine pro Einwohner als wir im Saarland. Krass, oder? Professorin für neuere Geschichte und Landesgeschichte, Gabriele Clemens von der Uni in Saarbrücken. Sag mal, was ist so der älteste Verein im Saarland?
1: Also wahrscheinlich müsste man da die Kranengesellschaft nehmen aus Saarbrücken. Das ist praktisch der Vorläufer des Casinos. Da treffen sich die reichen Bürger und die wenigen Adligen, die es im Saarland gibt. Und die trinken noch Wein zusammen, die machen Geschäfte, die verheiraten ihre Töchter dort. Der heutige Landtag, das ist das Vereinsgebäude des Casinos des 19. Jahrhunderts.
0: Welche Bedeutung haben denn eigentlich so Vereine eben von früher im Gegensatz zu heute?
1: Ich würde sagen, heute sind sie ganz wichtig für den sozialen Kitt. Und früher waren es auch viele Hilfsvereine, aber auch es gab Musikvereine, es gab ja auch diese berühmten Kaninchenzüchtervereine. Also man setzt sich zusammen, weil man zusammen etwas schafft, was der Einzelne nicht so gut schafft.
0: Welche Vereine gab es denn schon im 19. Jahrhundert, die es auch heute noch gibt?
1: Fußballvereine entstehen so um 1900 rum, was auch ganz stark Musikszene. Die haben eine ganz lange Geschichte.
0: Dieser Umstand, dass wir Vereinsbundesmeister sind, sage ich jetzt einfach mal, sagt das auch was so ein bisschen über unsere Gesellschaft hier im Saarland aus?
1: Ich finde halt, die Saarländer sind sehr zugewandt, sehr freundlich, sehr offen. Ich kenne ja auch einige Saarländer, mit denen ich zusammenarbeite und bei denen beobachte ich auch, welche große Rolle für dieses Vereinsleben spielt.
0: Ja, ich würde auch sagen, wir Saarländer, wir sind halt was ganz Besonderes. Freundlich halt, offen für zusammen was zu machen. Auch dank unserer Vereine.

0: Ey, fühlt ihr irgendwie auch so eine, ich sag mal, so eine Sehnsucht, gerade bei dem Wetter, so wie Olivia Rodrigo im Song Stupid Song. Okay, da geht's um so eine Sehnsucht nach einem Typen. Ja, langweilig. Ich meine eher so eine Sehnsucht nach dem hier. Urlaub, Sonne, einfach weg bei dem Suppenwetter draußen. Geht ja auch gut bei einem Städtetrip. Muss ja nicht immer mehr sein. Wie wär's denn mit New York? Habt ihr schon mitbekommen, oder? Ab April gibt's einfach Direktflüge nach New York ab Luxemburg. Richtig sicko. Also wir träumen mal eine Runde vom New York Urlaub mit Sehnsuchtsvibes. Jetzt von Olivia Rodrigo.
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wär's mit so einem Verein, in dem wir uns immer, wenn es so graues Regenwetter wie heute ist, nach dem Feierabend treffen, um so einen Kurzurlaub zusammen zu machen. Also Vereinsheim ist so ein Beachclub. Sand auf dem Boden, Liegen, Sonnenschirme, lecker Cocktails, über die Boxen, hier so. Und dann so abgestimmtes Sonnenlicht und Heizstrahler an der Decke. Okay, klingt bescheuert. Aber wir suchen heute Vereinsideen. Welchen Verein ihr euch wünscht, den es im Saarland noch nicht gibt, hören wir gleich nach drei Songs. Yeah.

0: So Leute, im Feierabend angekommen, erstmal eine Pizza in den Ofen schieben, Serie angucken und fertig. Und noch geiler wär's, das in einem Verein zu machen mit anderen. Pizzaofen, Serien. Geil, oder? Wir suchen heute neue Vereine fürs Saarland. Sibylle aus Neunkirchen hat auch einen Vereinswunsch.
1: Was ich, glaube ich, am meisten mache, ist Kochen und Backen. Also es wäre schon sehr gut, wenn es beispielsweise einen Backverein gäbe. Beispielsweise um die Weihnachtszeit, Kekse backen oder im Alltag generell. Oder Kuchen backen, sowas. Ja, fände ich schon cool. Ein guter Name wäre beispielsweise Hobby-Baking-Verein.
0: Hä, wie geil, Sibylle, passt perfekt zu meiner Idee. Also montags Verein Pizza, Ofen und Serie gucken, dienstags dann Hobby-Baking bei dir im Verein. Okay, ich werde Mitglied. Paul aus Saarbrügge, der hat auch einen Wunsch für einen neuen Verein.
2: Privat, wenn ich mal so frei habe, dann zocke ich ganz gerne und ich finde es eigentlich auch ganz cool, wenn es irgendwie so Clubs gibt, wo man sich irgendwie treffen kann zum Zocken oder zumindest irgendwie so eine Gruppe, die es in der Stadt gibt, wenn man seine Jungs keine Zeit haben zum Zocken, dass man einfach da reinschreibt, ey, wer hat Bock auf das und das Game, ich hätte jetzt Zeit, war noch besser, weil vor Ort, ne? Irgendein Raum, irgendein Ort, wo es mehrere PCs gibt, mit mehr als genügend Speicher, mit was weiß ich wie vielen Spielen, da kann jeder zusammen vor Ort zocken, das ist bestimmt auch richtig geil.
0: Richtig geile Idee, Paul, aber alle Millennials sind jetzt so, Paul, das gab's schon mal, nannte sich damals Internet-Café.

So Leute, Zeit für Feierabend. Also an mich jetzt mal, ausnahmsweise. Falls ihr noch weitermacht, wir halten zusammen durch. Ich gebe aber jetzt mal Zepter gleich ab an die liebe Coralie. Tudelu!

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1: Mit Sophie. Hi. Wie sich die Freizeit der Deutschen verändert, das steht im Freizeitmonitor. Der wird jährlich von der Stiftung für Zukunftsfragen herausgebracht. Im Detail haben sich die Forschenden unter anderem die Nutzung von Social Media angeschaut. SR-Inforeporter Nicola Ecker kennt die Veränderungen.
2: Bei den sozialen Medien sieht es so aus, dass sich die Zahl der Nutzer im Vergleich zu vor 10 Jahren deutlich gesteigert hat. Von rund 50% auf rund 70. In den letzten Jahren gab es aber keine großen Steigerungen mehr, sagt der Chef der Stiftung Zukunftsfragen Ulrich Reinhardt. Im Kulturbereich haben sich die Interessen verändert. Im Vergleich zu vor 10 Jahren gehen die Menschen jetzt eher an Freizeitparks, Museen und Tierparks. In den Club gehen rund 10% weniger.
1: In die USA fliegen. Das war auf direktem Weg aus der Großregion lange Zeit nicht möglich. Nach 25 Jahren soll jetzt wieder eine direkte Verbindung in die USA kommen, und zwar ab Luxemburg. Das hat United Airlines bekannt gegeben. Ab April sollen dann täglich Maschinen von Luxemburg zu einem Flughafen bei New York gehen. Wer Fragen zu psychischen Problemen hat, sollte noch keine KI-Chatbots um Rat fragen. Das sagen Forschende der Universität Duisburg-Essen. Sie haben viele Veröffentlichungen zu dem Thema analysiert und sie kommen zu dem Schluss, dass der Einsatz von KI-Chatbots in Krisensituationen oder wenn es um mentale Probleme geht, der Gesundheit schaden könnte. Einer der Forscher sagt, dass die Grenze zwischen hilfreicher Unterstützung und einer Verstärkung der Probleme oft schwammig sei. Die Forscher wollen deshalb, dass Chatbots weiterentwickelt werden, um die Anwendungen im Bereich der mentalen Gesundheit sicherer zu machen. Die Regierung arbeitet gerade an einer Zuckersteuer. Die soll es ab nächstem Jahr geben und die könnte deutlich mehr Getränke betreffen als bisher angenommen. Ein Papier mit mehr Infos liegt der ARD vor. Für SR Info Mario Kubina.
3: Diese Zuckersteuer, die könnte auf mehr Getränke erhoben werden als gedacht. Da geht es jetzt zum Beispiel auch um Nektar, um Smoothies oder um Sirup. 100%ige Fruchtsäfte, die wären damit weiter außen vor. Aber auch Getränke auf Getreidebasis, die werden in diesem Papier genannt, also zum Beispiel Hafermilch oder auch Reismilch. Und noch ein Punkt in dem Papier, der ist interessant. Die Zuckersteuer, die könnte auch bei Getränken fällig werden, die gar keinen Zucker enthalten, sondern Süßstoff. Das würde dann wohl auch zuckerfreie Limos betreffen.
1: Mit den Einnahmen aus der Zuckersteuer will die Regierung die gesetzliche Krankenversicherung stabilisieren. Ob die Steuer aber genau so kommt, steht noch nicht fest. Und wir schauen noch auf das Wetter. Heute bleibt es noch regnerisch und grau. Und bei euch in Sitterswald sind es gerade 19 Grad. 18 Grad habt ihr in Quierschied und in Rissental. Heute Nacht bleibt es weiter regnerisch bei bis zu 12.
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1: Mit mir, Coralie. Hi, schönen Abend euch. Je beschissener das Wetter wird, desto schöner sind doch die Abende. Zu Hause einkuscheln, immer eine Ausrede haben, um drin zu bleiben und einfach mal genießen. Jetzt mit Bunt trippen bei Das Ding für euch.

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0: Da ist er, der Sido. Startet sein Comeback mit Issa, ist die neue Single aus dem neuen Album. Frieden soll das heißen, kommt im November raus und wie sich's für ein echtes Sido-Comeback gehört, hat er wieder eine neue Maske am Start. Sieht aus wie die OG-Totenkopf-Maske, aber halt auf Wish bestellt. Weiß ich jetzt nicht, ob das der neue Look ist, aber der Sound, der ist es. Back to the Roots Sido, jetzt hier bei Das Ding mit Issa. Macht euch einen schönen Abend. Ich bin Coralie.

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0: 5 Kilogramm Potenzhonig an der belgischen Grenze eingesackt. Lieblingsschlagzeile heute. Geht konkret um Honig, der zwar beworben wird als natürlich die Potenz steigernd, eigentlich ist es aber einfach Potenzmedikament beigemischt und kann sogar gefährlich sein, den zu konsumieren. Klar fragen wir uns da, geht's vielleicht auch auf natürliche Weise? Katrin ist Ärztin und Leiterin an einem Fortpflanzungsinstitut in Saarbrücken. Du sagst, Potenz ist an sich einfach die Fähigkeit, schnell und lange einen Ständer zu haben. Geht das auf natürliche Weise denn überhaupt, dass das so ein bisschen besser läuft?
1: Ja, schon. Was ist das eigentlich, was eine Erektion auslöst? Es hat vor allen Dingen was mit Gefäßen zu tun. Mhm. Das sind ja im weitesten Sinne Blutgefäße im Penis des Mannes, die sich mit Blut füllen sollen und möglichst lange das Blut halten sollen, damit die Erektion bleiben kann. Das heißt, alles, was unsere Blutgefäße gesund erhält, führt auch dazu, dass man grundsätzlich eher eine bessere Erektionsfähigkeit hat. Ganz pauschal und platt gesagt, gesund zu leben. Also das heißt, sich gesund zu ernähren, Sport zu treiben, nicht übergewichtig zu sein.
0: Ja, Mensch, wie schade. Können wir denn dann wenigstens an der Libido ein bisschen schneller was ändern?
1: Also es gibt ja so Lebensmittel, denen man nachsagt, dass sie aphrodisierend wirken. Ja, also da zählt eben auch die Austern dazu, die Chili.
0: Zimt wurde mir mal gesagt.
1: Auch, ja, also das ist aber, das sind alles auch Lebensmittel, die ein bisschen was mit Durchblutung zu tun haben. Ne? Also alles, was auch so ein bisschen so die Durchblutung im Körper anregt. Ingwer zum Beispiel auch, ne, das macht uns ein warmes Körpergefühl, verstärkt die Durchblutung. Alles das hilft aber nichts, wenn der Kopf nicht mitmacht.
0: Okay, gut, aber das heißt, wir können zusammenfassen, alles, was heiß macht, macht auch heiß, außer der Partner stimmt dabei nicht.
1: So ungefähr gut. Kann man zusammenfassen.
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Life Goes On bei Dusting. Ich bin Coralie, schönen Abend. Grund Nummer 578.394, nicht beim Konzert dauernd zu filmen. Ja, dieses formschöne Klatschen, das war eine Pizza, wie sie direkt ins Gesicht von einem Fan knallt, der halt gerade filmt. So passiert bei einem Auftritt von Calvin Harris. Sie nimmt's auf jeden Fall mit Humor und postet das Ganze auch noch selbst. Die wirklich große Frage: Woher die Pizza? Die ist komplett in einem Karton, also sieht aus wie frisch bestellt, aber die fliegt auch mitten aus der Crowd raus, wo du sonst maximal so den mitgeschmuggelten Proteinriegel zu futtern hast. Also Essensgame beim Konzert eigentlich durchgespielt, das nächste Mal nur vielleicht ein bisschen besser festhalten. Calvin Harris jetzt ganz ohne Überraschungspizza im Gesicht für euch. This is what you came for bei Dusting. Bye.

0: Dustin hier. Schönen Dienstagabend euch. Momme aus dem Nina Truber Podcast will jetzt mal was einsperren.
1: Das Nennen von Fußballern in Rap-Texten.
2: Spannend. So, ich dribbel so wie Mbappé. Aha. Oder ich bin ein Baller wie Lamine Yamal.
0: Ja, ganz schlimme Deutschrap-Lines. Rolex am Arm, doch keine Zeit. Stammspieler wie Benzema. Mehr ausgelutscht geht einfach nicht. Oder vielleicht ja doch. Luca aus dem Dusting-Team hat die schlimmsten und vielleicht lustigsten Deutschrap-Lines ever rausgesucht.
3: Casey Rebel.
4: Sputte, wenn du uns in der Hut siehst, brr, Uzi, Schniedel, Wutzi.
5: Brr, Uzi, Schniedel, Wutzi. Ach, welch lyrisches Meisterwerk unseres Herrn Rebel. Ja, da würde ich auch gern aus der Hut spurten. Einfach nur.
3: Wow. Wait, sir.
6: Wir leben busy und sterben jung. Alles kommt weg im Leben so wie ein Frisbee.
5: Wirklich? Ja gut, Frisbee und Boomerang sind ja auch fast dasselbe. Nicht. Aber immerhin kann er selbst drüber lachen. In einem Interview wurde er mal gefragt, du wirfst einen Frisbee und es kommt nicht zurück. Was macht Wasel? Seine Antwort.
7: Ich würde Baba allein drüber schreiben. Alles kommt im Leben zurück, so wie ein Frisbee.
3: Sido.
8: Ich hab gehört, nur die Harten kommen in den Garten. Darum hab ich einen Garten.
5: Joa, ist zumindest mal nicht falsch. Ob das jetzt der erhoffte Mic-Drop-Moment war,
9: I doubt it.
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0: das Ding hier. Ich bin Coralie und euer Dienstagabend wird jetzt eine 10 von 10 mit Franzi.
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1: Mit Coralie heute Abend. Hi, Montez ist back und hat Freunde mitgebracht. Sein neues Album checken wir gleich zusammen aus nach drei Songs. Jetzt erst

0: Montez, gönnt uns einfach die Deutschrap Avengers.
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0: So viele Features hat der Kollege auf seinem neuen Album. So ist das mit dem Glück versammelt. Sido, Chapo 102 und auch noch Benno. Ja, der ist gefühlt seit gestern erst aus der Schule raus und gönnt sich jetzt schon ein Feature nach dem anderen. Montez hier, frisch vom neuen Album zusammen mit Benno. Glaubst du nicht auch?
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0: falschen Küssen passiert auch Montez.
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0: Die ein oder andere falsche hatte er wohl schon zusammen mit Chapo 102, also den Song hat er mit Chapo gemacht, nichts küssen, I guess. Der Song ist auf jeden Fall drauf auf dem neuen Album, So ist das mit dem Glück, und passt auch ziemlich gut zum Theme vom Album. Also da gibt's viel um Herzschmerz, Distanz und was man alles machen muss, um letzten Endes dann wirklich happy zu werden. Gewohnt philosophisch, so kennen wir unser Montez ja, zusammen mit Chapo 102, die Falschen geküsst, hier bei Dusting.

0: das Ding hier mit Coralie. Schönen Abend euch. Zweimal geregnet und direkt alle krank. Ist irgendwie der Vibe gerade. Egal wie leer euer Büro heute war und für wie viele ihr gerade vielleicht auch mithasseln müsst, wir ziehen durch. Und zwar zusammen.
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0: James Hype und Serotonin bei Das Ding. Soft Ice wird unter laufendes Wasser gehalten. Alles dampft, aber schmelzen tut's nicht. Auf TikTok fragen sich gerade mega viele Leute, ob ihr Essen eigentlich fake ist. Als Beweis halten die dann zum Beispiel ihr Soft Ice unter, so sieht's zumindest aus, heißes Wasser und nix, also absolut nix passiert. Unsere Kollegin Paula von Offen und Ehrlich hat das mal gecheckt. Paula, wichtigste Frage zuerst. Ist der Rest Sommer ruiniert oder kann ich noch gefahrlos Soft Ice essen?
1: Yes, ich würde sagen, das geht auf jeden Fall noch.
0: Gott sei Dank. Aber warum schmilzt das denn jetzt in dem Video nicht?
1: Wenn man sich das ganze Video anschaut, wird das Eis schon irgendwann kleiner, aber eben echt mega langsam. Mhm. Ich habe mit Professor Heiko Oertling von der Lebensmitteltechnik der Hochschule Trier gesprochen und er hat mir erklärt, dass Softeis eigentlich erstmal ziemlich schmelzfest ist, also das geht jetzt nicht einfach sofort kaputt, aber weil es eben Schaum ist, kann das Wasser ganz schnell eindringen und das zerstört dann die Struktur vom Eis.
2: Die spülen das quasi weg. Das ist so gesehen nicht wirklich schmelzen. Was halt suggeriert wird, ist, dass das heiß ist. Ja? Also dieses Wasser ist heiß und dann haben alle sofort im Kopf, ah, die schmelzen das Eis und so, und das tun sie eigentlich nicht.
1: Heiko glaubt, dass die das Eis vorher nochmal extra im Frost darunter gekühlt haben und dann unter kaltes Wasser halten. Deswegen schmilzt das Eis so langsam.
0: Ach, krass. Also das Video ist eigentlich fake. Also man sieht doch so kleine Dampfwölkchen.
1: Ja, das fand ich auch crazy. Ich habe mir dann aber den Wasserhahn noch mal ein bisschen genauer angeschaut. Und da sieht man dann in der Spiegelung einen Topf.
0: Ha!
1: Ob der Dampf wirklich daher kommt, wissen wir aber nicht. Die Creatorin wollte uns das nicht sagen.
0: Aber wenn es doch wieder warm wird, können wir uns dann trotzdem noch das Softeis holen. Wisst ihr Bescheid?
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Überraschung, neuer Song für euch. Olivia Rodrigo hat einfach rausgehauen. Serena Joy heißt er. Erst gab es ihn nur physisch verfügbar 500 Mal und jetzt einfach überall am Start. Und ich liebe ja, dass sie so ein bisschen mehr in diese Alternative Indie Rock Sound geht, weil ja, sie kann auch Pop pur, aber sie klingt so, so cool. Richtiger kleiner Rockstar Olivia Rodrigo mit Serena Joy. Ganz neu bei

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1: Schönen Dienstagabend euch. Ich bin Coralie. 20 Uhr ist es, heißt auch Gamescom-Start. Twitch Deutschland geht Crash-Out. Worauf genau wir uns da freuen können, weiß Markus aus dem Dusting Online-Team und checken wir hier gleich mit ihm aus. Ihr traut euch ja auch zu, da aufzutauchen. Kyler Shikes.

0: Leute, ganz Twitch-Deutschland geht jetzt einer ab.
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0: Die Gamescom in Köln ist gestartet, ist ja die weltweit größte Videospielmesse. Markus aus dem Das Ding Online-Team, was geht denn heute Abend schon ab?
2: Heute Abend ist die Opening Night. Das ist eine zweistündige Show, in der super viele Trailer zu kommenden Spielen zu sehen sind. Mhm. Traditionell ist das auch der Teil der Gamescom, in dem die meisten Neuankündigungen gedroppt werden. Und das Beste, dafür muss man nicht mal nach Köln, sondern das lässt sich auch ganz entspannt zu Hause auf der Couch anschauen, weil da gibt's einen Livestream auf der Website der Gamescom.
0: Ja, praktisch. Und welche Ankündigungen werden denn heute Abend besonders heiß erwartet?
2: Also, immer spannend sind natürlich Shadow Drops, also Spiele, die noch heute Nacht rauskommen, ohne große Ankündigung vorher. Die lassen sich aber natürlich schlecht voraussagen, ist ja ein bisschen der Witz an der Sache. Was wir aber schon wissen ist, es wird Trailer zu den neuen Teilen von Silent Hill, von Metro und von Monster Hunter geben. Viele Leute haben auch auf einen Trailer zu The Witcher 4 gehofft. Das halte ich für relativ unwahrscheinlich, aber wir bekommen safe einen Trailer zur Erweiterung von The Witcher 3 und das ist ja zumindest ein kleiner Hoffnungsschimmer für die Fans der Reihe.
0: Zumindest etwas. Ich bin ganz ehrlich, sagt mir fast alles nichts, aber es freut mich, dass es so viele Leute so sehr freut. Und vielleicht wird ja tatsächlich doch ein richtig nices Spiel heute Nacht noch released. Show läuft auf jeden Fall noch bis

Wo ist er denn, der DJ? Von 01099 hat den hier gedroppt. Wo ist der DJ? Ich finde, der passt richtig gut an so einem Abend wie heute. Alles bisschen ruhig, Sonne geht auch langsam unter und der spielt im Hintergrund und irgendwie ist alles gut. Und ja, man hört 01099-Style raus, aber ist halt eben auch was Neues, Eigenes. Paul mit Wo ist der DJ? Neu für euch bei Das Ding.

Good Neighbors bei Dusting am Dienstagabend. Superstar. Wer definitiv ein Superstar ist, ist Taylor Swift und die ist zurück auf der Bühne. Das erste Mal, seitdem sie geheiratet hat. Hören wir gleich kurz rein nach 3 Songs. Jetzt erstmal Disco Lines und Tina Shea, No Broke Boys. Ich bin Coralie. Schönen Abend euch. Disco.

0: Taylor Swift zurück auf der Bühne. Darauf haben viele gewartet. Jetzt war sie das erste Mal zurück, seit sie geheiratet hat im Grammy Museum, hat sie ein Interview gegeben und dann an dem Originalklavier von der Eras Tour ein kleines Medley gegeben, quasi wie die Surprise-Songs von damals. Und dann hat sie auch noch richtig sweet erzählt, wie sie die Auswahl von ihren Surprise-Songs gemacht hat. Und wie ich die Songs ausgewählt habe, ist einfach. Ich habe eine Art Verbindung gefunden, ob jetzt Rhythmus oder eine gleiche Emotion. Und da habe ich heute was für euch vorbereitet. Wenn ich jetzt noch bei der Eras Tour wäre, würde ich das genauso machen. Es sind Songs, die sich alle um das Thema Erinnerung drehen. Detaillierte Erinnerungen nochmal erleben. Und was diese Erinnerungen für uns bedeuten.
1: Und das klang dann zum Beispiel so.

Songs zum Erinnern darf der hier halt auch auf gar keinen Fall fehlen. I knew it, I knew you. Jetzt bei Das Ding. Taylor Swift für euch.

0: Medusa und Khalid läuten schon mal das Wochenende ein. Weekend. Nur leider ist es halt noch Dienstag. An alle Deutschrapper da draußen, bitte tut uns den Gefallen, verbannt diese Lines einfach.
1: Das Nennen von Fußballern in Rap-Texten.
2: Spannend.
1: So, ich dribbel so wie Mbappé. Oder ich bin ein Baller wie Lamine Yamal.
0: Ganz schlimm. Es kann doch auch niemand mehr hören, findet nicht nur Mama aus dem Podcast mit Nina Chuba. Michael Kors, oder doch keine Zeit. Heute bin ich ein Star, so wie Neymar. Muss das denn wirklich sein? Luca aus dem Das Ding-Team sagt ja und hat uns einfach mal die wirklich schlimmsten und vielleicht auch lustigsten Deutschrap-Lines ever rausgesucht.
3: Casey Rebel.
4: Gut, wenn du uns in der Hut siehst, brr, Uzi, Schniedel, Wutzi.
5: Brr, Uzi, Schniedel, Wutzi. Ach, welch lyrisches Meisterwerk unseres Herrn Rebel. Ja, da würde ich auch gern aus der Hut spurten. Einfach nur.
3: Wow. Wasel.
6: Wir leben busy und sterben jung. Alles kommt weg im Leben, so wie ein Frisbee.
5: Wirklich? Ja gut, Frisbee und Boomerang sind ja auch fast dasselbe. Nicht. Aber immerhin kann er selbst drüber lachen. In einem Interview wurde er mal gefragt, du wirfst einen Frisbee und es kommt nicht zurück. Was macht Wasel? Seine Antwort.
7: Ich würde Baba allein drüber schreiben. Alles kommt im Leben zurück, so wie ein Frisbee.
3: Sido.
8: Ich hab gehört, nur die Harten kommen in den Garten. Darum hab ich einen Garten.
5: Joa, ist zumindest mal nicht falsch. Ob das jetzt der erhoffte Mic-Drop-Moment war,
9: I doubt it.

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1: Schönen Abend euch. Ich bin Coralie. Hi. Bevor es gleich ins Bett geht, noch so ein bisschen Potenzhonig snacken? Nee, keine so gute Idee. Ja, bei der Grenzkontrolle wurden tatsächlich 5 Kilo von dem Zeug einkassiert. Was das überhaupt ist und how to richtig Potenz, das klären wir gleich. Mit einer

0: 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Schönen Abend euch. Ja, wenn bei der Grenzkontrolle was eingesagt wird, denkt man vielleicht erstmal an Drogen oder Markenfakes oder so. An der belgischen Grenze wurden jetzt aber einfach 5 Kilo Potenzhonig beschlagnahmt. Der soll, Überraschung, die Potenz steigern. Eigentlich ist da aber einfach nur Potenzmedikament beigemischt und es kann sogar gefährlich sein, den zu konsumieren. Klar fragen wir uns da, geht's vielleicht auch auf natürliche Weise? Katrin ist Ärztin und Leiterin an einem Fortpflanzungsinstitut in Saarbrücken. Du sagst, Potenz ist an sich ja einfach die Fähigkeit, schnell und lang einen Ständer zu haben. Geht das auf natürliche Weise denn überhaupt, dass das da so ein bisschen besser läuft?
1: Ja, schon. Was ist das eigentlich, was eine Erektion auslöst? Es hat vor allen Dingen was mit Gefäßen zu tun. Mhm. Das sind ja im weitesten Sinne Blutgefäße im Penis des Mannes, die sich mit Blut füllen sollen und möglichst lange das Blut halten sollen, damit die Erektion bleiben kann. Das heißt, alles, was unsere Blutgefäße gesund erhält, führt auch dazu, dass man grundsätzlich eher eine bessere Erektionsfähigkeit hat. Ganz pauschal und platt gesagt, gesund zu leben. Also das heißt, sich gesund zu ernähren, Sport zu treiben, nicht übergewichtig zu sein.
0: Ja, Mensch. Wie schade. Können wir denn dann wenigstens an der Libido ein bisschen schneller was ändern?
1: Also es gibt ja so Lebensmittel, denen man nachsagt, dass sie aphrodisierend wirken. Ja, also da zählt eben auch die Austern dazu, die Chili.
0: Zimt wurde mir mal gesagt.
1: Auch, ja. Also das ist aber, das sind alles auch Lebensmittel, die ein bisschen was mit Durchblutung zu tun haben. Ne? Also alles, was auch so ein bisschen so die Durchblutung im Körper anregt. Ingwer zum Beispiel auch, ne, das macht uns ein warmes Körpergefühl, verstärkt die Durchblutung. Alles das hilft aber nichts, wenn der Kopf nicht mitmacht.
0: Okay, gut. Aber das heißt, wir können zusammenfassen, alles, was heiß macht, macht auch heiß, außer der Partner stimmt dabei nicht.
1: So ungefähr gut. Kann man zusammenfassen.
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0: Kieberkorn ist ziemlich nice. Nee, ist keine Trinkempfehlung an euch, sondern eine Songempfehlung. Amelia ist das, klingt nach richtig epischem Kinofilmsong und ist einfach ihre erste Single. Angefangen hat sie mit TikTok, da hat sie einfach mal auf einem Beat losgesungen und zack, ist sie schon bei euch im Radio. Sie fängt aber auch textlich einfach ganz perfekt ein, wie wir so klingen, wenn wir gerade betrunken über den Crush philosophieren, aber halt mit richtig fettem Sound dahinter. Kieberkorn, Amelia, hört ihr jetzt bei Das Ding.
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0: Ding hier am Dienstagabend. Ich bin Coralie, hi. Noch eine halbe Stunde ungefähr Gamescom Opening Night mit Ankündigungen, Trailern und. Ganz ehrlich, ich habe den Live-Ticker offen. Ich verstehe kein Wort. Es ist wie eine Fremdsprache. Trotzdem, für euch Gamer im Herzen, straight aus dem Gamescom Live-Ticker. Am 11. März 2027 erscheint Road Kings. Der Pitch der Entwickler: transportiere mit einem 40-Tonnen-LKW Fracht entlang der Südküste der USA. Wenn das nicht nach Spaß klingt. Aber gut, ernsthaft, es gibt auch einen neuen Trailer zu Warlock und zu einem Game of Thrones Spiel kam auch was. Das ist jetzt wirklich alles, was ich hier euch fachfrauig liefern kann.
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0: wird ein Softeis unter einen laufenden Wasserhahn gehalten. Super viel Dampf, aber nichts passiert. Auf TikTok fragen sich gerade mega viele Leute, ob ihr Essen vielleicht fake ist. Als Beweis halten die dann zum Beispiel ihr Softeis unter, so sieht's aus, heißes Wasser und gar nichts passiert. Unsere Kollegin Paula von Offen und Ehrlich hat es mal gecheckt. Paula, wichtigste Frage zuerst. Kann ich noch gefahrlos Softeis essen?
1: Yes, ich würde sagen, das geht auf jeden Fall noch.
0: Gott sei Dank. Aber warum schmilzt es denn jetzt in dem Video nicht?
1: Wenn man sich das ganze Video anschaut, wird das Eis schon irgendwann kleiner, aber eben echt mega langsam. Ich habe mit Professor Heiko Oertling von der Lebensmitteltechnik der Hochschule Trier gesprochen und er hat mir erklärt, dass Softeis eigentlich erstmal ziemlich schmelzfest ist, also das geht jetzt nicht einfach sofort kaputt, aber weil es eben Schaum ist, kann das Wasser ganz schnell eindringen und das zerstört dann die Struktur vom Eis.
2: Die spülen das quasi weg, das ist so gesehen nicht wirklich schmelzen. Was halt suggeriert wird, ist, dass das heiß ist, ja, also dieses Wasser ist heiß und dann haben alle sofort im Kopf, ah, die schmelzen das Eis und so, und das tun sie eigentlich nicht.
1: Heiko glaubt, dass die das Eis vorher nochmal extra im Frost darunter gekühlt haben und dann unter kaltes Wasser halten, deswegen schmilzt das Eis so langsam.
0: Ach, krass, also das Video ist eigentlich fake, also man sieht das so kleine Dampf.
1: Ja, das fand ich auch crazy. Ich habe mir dann aber den Wasserhahn noch mal ein bisschen genauer angeschaut. Und da sieht man dann in der Spiegelung einen Topf.
0: Ha!
1: Ob der Dampf wirklich daher kommt, wissen wir aber nicht. Die Creatorin wollte uns das nicht sagen.
0: Aber zumindest, falls der Sommer nicht doch schon over ist, können wir uns bei den nächsten 30 Grad doch noch ein Eis gönnen. Toll!
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0: Ey, Mann!

0: Gruß geht raus an die Nachbarin, die mir immer so einen kleinen Zettel an die Tür hängt, wenn ich die Kehrwoche vergessen habe. Ich mag sie trotzdem. Ja, jeder hat doch so seine kleinen Nachbarschaftsproblemchen. Lauter Sex über euch, die Nachbarin unter euch faltet euch zusammen, weil ihr eure Kartons nicht klein genug gemacht habt. Oder läuft mit dem Nachbar von gegenüber vielleicht sogar eine Affäre. Kollegin Claudia Kamit will das gleich alles von euch wissen im Blue Moon Podcast. Wenn ihr also eine Nachbarschaftsstory habt, ruft an gleich ab 22 Uhr im Blue Moon unter der 0331 70 97 110. Geht natürlich auch anonym. Ich bin raus für heute, aber morgen hören wir uns genau hier wieder ab 18 Uhr bei Dusting. Könnt gern auch so laut aufdrehen, dass ihr dabei euren Nachbarn auf den Sack geht. Ich bin Coralie. Schönen Abend euch noch.
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3: Hello, herzlich willkommen, Leute. Schön, dass ihr hier mit dabei seid. Mein Nachbar über mir, der ist neu eingezogen und macht Musik. Und ich habe ihm einmal jetzt schon gesagt, dass es ziemlich unten alles bei mir wummert, wenn er immer Musik macht. Und ich habe das aber so ganz höflich geschrieben. Habe geschrieben so, ja, du Mensch, also wollte ich nur mal sagen, dass du es weißt. Ist ja jetzt auch okay, du sollst ja deinem Hobby nachgehen. Also ich habe seine Handynummer. Voll nice, ich wollte dir nur mal sagen, dass du weißt, dass man das unten hört. So. Und habe gedacht, okay, dann wird er jetzt mal reagieren und wird sich für seinen Subwoofer oder was auch immer da auf dem Boden steht, mal irgendwas holen, damit es nicht mehr unten wummert. Ja? Aber er hat darauf geschrieben so, ja, danke, sorry und so. Es passiert trotzdem ständig. Jetzt ist wummert trotzdem ständig in meiner Wohnung. Und ich frage mich jetzt, ab wann ist man denn nicht mehr eine Bitch und darf man hochgehen? Und wann würde ich selber, wenn mir jemand die Story erzählen würde, noch die Augen verdrehen und würde denken so, oh Gott, was ist denn für eine Alte, die da unter dir wohnt? Ja, also vielleicht können wir diese Frage heute mal ein bisschen klären. Aber ich möchte allgemein mit euch über Nachbarschaftsstories reden. Also, vielleicht ist ja der Nachbar über euch auch irgendwie jemand, der Musik macht. Oder vielleicht ist ja jemand, der laut vögelt. Oder vielleicht habt ihr euch irgendwie in den Nachbarn ganz unten verknallt, wart auch mit dem zusammen. Aber inzwischen seid ihr getrennt und müsst jetzt trotzdem ständig irgendwie an seiner Haustür vorbei. Und das zackt richtig. Oder vielleicht habt ihr irgendwie so einen richtigen ätzenden Nachbarn auch noch im Haus, der ständig kontrolliert, ob ihr irgendwie vielleicht den Müll richtig rausgebracht habt, die Kartons richtig zerkleinert habt. Ich habe zum Beispiel, eine gute Freundin von mir eigentlich, hat es auch, so einen querulanten Nachbarn, ne? Also hat irgendwie jeder. Aber bei ihr ist es zum Beispiel auch so, dass sie letztens, das finde ich so krass, sie wohnt da jetzt ungefähr seit einem Jahr. Und da hat die Nachbarin unten ihr gesagt, dass ihr Hund vor die Tür gekackt hätte, wo sie dann gesagt hätte, das war nicht mein Hund, 1000% nicht. Und dann hat sie eben gesagt, okay, sie soll bitte doch mal ihren Briefkasten öfter ausleeren. Wo man denkt, so, was geht die das denn an? Also das war jetzt nicht, dass das rausgekommen ist. Also ich weiß nicht, was das für eine Nachbarin ist. So richtig stalky. Also, ich möchte eure Nachbarschaftsgeschichten hören. 0331 70 97 110. Ich wiederhole nochmal 0331 70 97 110. Und safe. Ihr könnt wie immer auch sehr gerne anonym anrufen. Ja, weil ihr kommt ja hier durch. Landet heute bei meinem geliebten Kollegen, eigentlich mein Lieblingskollege aus dem Fritz-Sendegelände, nämlich Timo Maschewski. Und der fragt euch, ey, wie alt seid ihr, wo wohnt ihr, was wollt ihr ungefähr erzählen? Und in dem Moment könnt ihr natürlich euch auch einen anderen Namen überlegen oder einen anderen Ort. Wir sind heute in, ich glaube, 5 Bundesländern. Timo, wie viele Bundesländer sind wir heute gerade? Zähl doch mal kurz durch. Und natürlich könnt ihr euch dann auch irgendwie, jetzt brabbelt ihr mir gerade auf den Kopf, die ganze Zeit, es sind nicht nur 4, es müssten mehr sein, ich glaube 5, könnt ihr natürlich dann einfach euch einen anderen Ort ausdenken und einen anderen kompletten Namen. Ich bin mir sicher, man erkennt euch dann nicht. Also, was habt ihr für Nachbarn? Wann nerven euch eure Nachbarn? Wann sind die ätzend? Wann zacken die hart? Wann sind die vielleicht aber auch richtig geil? Ich habe zum Beispiel auch richtig großartige Nachbarn, die ständig meine Pakete annehmen. Oder letztens hat mir jemand ein Buch vor die Haustür gelegt, da war ich aber nicht da. Dann habe ich meine Nachbarn angefunkt, ob die das bitte mal reinholen kann zu sich in die Wohnung, hat sie dann gemacht. Also ich habe auch ganz tolle Nachbarn, aber es gibt ja so viele echt wirklich hart zackende, nervende Nachbarn, wirklich, die laut bumsen, die laut schreien, der Hund bellt den ganzen Tag irgendwie, ich weiß nicht, die Kinder spielen richtig super laut oder quengeln, ich weiß nicht. Also was habt ihr für Nachbarschaftsstories, die ihr mal mit mir hier teilen könnt? 0331 70 97 110 und wir starten mit Hannes aus der Nähe von Heidelberg. Hi Hannes.
4: Hallo Claudia. Hört man mich jetzt wieder einigermaßen okay?
3: Ja, doch, gerade ist es okay. Wo kommst du denn her oder wo fährst du denn?
4: Okay, sehr gut. Ich fahre gerade zu einem Freund.
3: Ach sehr, nice. Na dann schön, dass wir...
4: Ich fahre jetzt noch ein bisschen rum und später dann zu einem Freund.
3: Oh, so spät?
4: Ja.
3: Was habt ihr vor?
4: Nachtfahren sind geil, hä? Was hast
3: ja.
4: du gegen Nachtfahren?
3: Oh, nee, ich fahre nachts nicht gerne.
4: Oh, und ich liebe Nachtfahrten.
3: Ja.
4: Vor allem habe ich jetzt das endlich geschafft. Ich habe jetzt mein eigenes Motorrad.
3: Ah.
4: und habe seit gestern mein Kennzeichen und sitze basically seit 2 Tagen auf dem Motorrad nur drauf.
3: Aber jetzt bist du gerade nicht auf dem Motorrad, oder?
4: Doch.
3: Wirklich? Nein.
4: Ja, doch, klar.
3: Das klingt so gut.
4: Echt? Bei Timo vorhin hat es noch übel beschissen geklungen. Ja? Wo ich mich eigentlich voll gewundert habe, ja. Weil,
3: nee, ich finde es klingt ganz gut.
4: Also mein Sena kostet 300 Euro, deswegen, ich habe mich ehrlich gewundert, warum die Qualität anscheinend so schlecht
3: Timo,
4: war.
3: Timo, der hat einfach keine Ahnung, manchmal. Da kriege ich schon böse Blicke zugeworfen. Nein, der ist einfach nur, der möchte natürlich, der ist für die Sendungsqualität zuständig und möchte natürlich nur das Beste mir anbieten, weißt du so? Das ist ja so, das ist ja so, als würde er sonst alle Nüsse, die er mir ins Studio gibt, einmal anlecken. Das will er natürlich nicht und deshalb gibt er mir nur die unangeleckten besten Nüsse hier ins Studio. Aber übrigens, lass mich noch ganz kurz sagen, ich videostream auch gerade über meinen Instagram-Account claudia.kmiet mit M wie Mata, IETH, mein Nachname. Und wenn ihr wollt, könnt ihr euch da auch gerne reinklinken und dann könnt ihr auch gerne Fragen immer reinschreiben, die ich dann weitergebe an die Leute, die anrufen. Aber noch viel schöner wäre es, wenn ihr alle, die ihr da gerade im Chat seid, ruft mich an, 0331 70 97 110. Ihr habt doch alle Nachbarn. Also, wie sind die? Sind die nice? Liebt ihr die? Kümmern die sich um euch oder sind die ätzend? Also, erzählt mal. So, Hannes, wie ist es denn bei dir?
4: Also, ich habe eigentlich nur coole Nachbarn. Deswegen ich aber anrufe, ist, wie du schon weißt, habe ich ja ADHS und Tourette. Mhm. Und in der Grundschule zum Beispiel, wo ich noch im selben Ort auf die Schule gegangen bin, wussten wir das mit dem Tourette noch nicht. Mhm. Und da wussten wir nur, dass ich ADHS habe. Heißt, wir wussten nicht, woher die Ticks kommen. Und dementsprechend war ich immer sehr auffällig in der Schule.
3: Aber darf ich mal jetzt eine bescheuerte Frage fragen, die so ein richtig so blaming ist? Aber wie waren denn die Ticks, dass man die nicht erkennen konnte? Also dass man das nicht direkt zuordnen konnte?
4: Also ich wusste noch nicht mal, dass es Tourette gibt. Mhm. Und keine Ahnung, mir wurde es halt nie diagnostiziert. Keine
3: Ahnung, hätte gedacht, dass der Arzt das relativ schnell zuordnen kann, aber gut, okay.
4: Ja, habe ich auch gedacht, aber naja. Genau, und da ich im Kaff wohne, spricht sich sowas halt relativ schnell rum. Und ich war nicht nur auffällig, ich habe halt auch gestört im Unterricht teilweise. Also ich war so ein bisschen Klassenclown eigentlich. Deswegen ja, bei uns spricht sich sowas relativ schnell rum, deswegen habe ich dann wurden uns sehr viele Sachen nachgesagt im Ort, hinter unserem Rücken auch viel und ja, war nicht so schön und jetzt ist schon ein bisschen länger her, aber ist mit meinem Bruder noch was vorgefallen.
3: Also warte mal, stopp mal kurz. Also das heißt, deine ganzen Nachbarn haben so über dich getuschelt und gelästert eigentlich. Du warst dann so Stadtgespräch eine Zeit lang. Verstehe. Mhm.
4: Ja.
3: Ja, genau. Das ist natürlich ätzend. Mhm. Und dein Bruder, was war da?
4: Ja, ich habe da nie so viel mitbekommen, weil ich war halt noch jung. Ich habe das erst später so richtig gecheckt dann. Und jetzt ist noch was mit meinem Bruder vorgefallen, wo er so halb für was geframed wurde.
3: Was ist da passiert?
4: Und wie bitte?
3: Was war da?
4: Würde ich jetzt ungern erzählen.
3: Ach so, okay, ich dachte du. Mhm.
4: Da waren alles gut, kein Stress. Und da waren meine Eltern sogar kurz davor umzuziehen, weil es so schlimm war. Aber unsere Nachbarn sind eigentlich alle chillig. Also ich habe das Glück.
3: Aber warte mal, das habe ich jetzt nicht gecheckt. Also die wollen jetzt umziehen mit deinem Bruder.
4: Nein, die waren kurz davor umzuziehen.
3: Aber wie passt das jetzt zusammen, dass du sagst, dass eure Nachbarn eigentlich nice sind oder wohnst du da nicht mehr und hast sozusagen andere Nachbarn?
4: Nee. Der Ort hat praktisch getuschelt.
3: Ja.
4: Also es waren nicht nur Nachbarn, sondern erweiterte Nachbarn praktisch.
3: Umgebung quasi.
4: Genau, Umgebung.
3: Und bei deinem Bruder waren es auch eher die Umgebung und nicht die direkten Nachbarn?
4: Ja.
3: Ah, okay. Und deshalb
4: meine Nachbarn sind aber...
3: Okay, aber deshalb habt ihr überlegt, umzuziehen?
4: Ja, genau.
3: Okay, aber die direkten Nachbarn, sagst du, die sind eigentlich cool alle?
4: Ja, die sind alle ultra cool, die sind alle ultra chillig. Mit denen haben wir auch sehr guten Kontakt mit allen. Mhm. Das ist sehr, sehr cool alle.
3: Wie äußert sich das denn?
4: Es gibt keinen Streit, sie machen Sachen für uns. Zum Beispiel früher, als wir im Urlaub waren, haben sie gegossen oder so. Mhm. Das Ding ist, ich habe das Glück, ich wohne in einem Haus. Wir wohnen in keiner Wohnung. Das heißt, wir haben schon mal das Drüber-Drunter-Problem nicht.
3: Ah ja, okay.
4: Genau, aber deswegen, das ist, also unsere Nachbarn sind sehr chillig, muss ich sagen.
3: Schön.
4: Das Einzige, worüber sich unsere Nachbarin, die direkt gegenüber von uns ist, in letzter Zeit ein bisschen abgefuckt hat, war, weil wir früher, oder was heißt früher, theoretisch haben wir es noch, aber es fährt nicht mehr wirklich, hatten wir so ein Dirtbike, so ein kleines Pit-Dirtbike, was früher bei uns im Opa im Ferienhaus stand, weil der hat da ein riesen Grundstück und da sind wir als Kind immer mit gefahren. Mhm. Und irgendwann haben wir das dann mit nach Hause genommen und haben das halt mal angemacht und im Garten damit ein paar Runden gedreht und so. Also unser Garten ist jetzt nicht riesig, aber halt groß genug. Da das Ding straight-piped ist und kein DB-Killer und kein Cut drin hat, war das dementsprechend ziemlich laut.
3: Ah, okay. Und das hat die anderen
4: und
3: genervt.
4: Und da mein Bruder das teilweise mehrfach täglich angemacht hat, hat sich meine Nachbarin, weil ihr Hund dann immer durchgedreht ist früher. Und die sind auch schon ein bisschen älter.
3: Okay, aber das verstehe ich schon wiederum.
4: Ja, ich check das auch. Jetzt fuckt es sich wahrscheinlich immer noch ein bisschen ab, weil ich dauernd mit dem Motorrad hin und wieder zurückfahre.
3: Ja, aber ist ja was anderes, als wenn du durch den Garten fährst und Runden drehst.
4: Wie bitte?
3: Ist ja was anderes, wenn du durch den Garten fahren würdest und Runden drehen.
4: Ja. Ja, ich starte halt nur. Aber meine ist auch schon ziemlich laut. Die ist zwar sehr alt, also Erstzulassung war 1992, die ist fast doppelt so alt wie ich. Aber ich meine, ich beschwere mich nicht, die läuft und das bockt sich übel. Und vor allem ist sie halt saulaut, weil sie schon so alt ist. Die darf ja auch noch so laut sein.
3: Mhm. Okay, Hannes, bevor wir jetzt lange über Motorräder reden, was ich mein Favorite-Thema ist, ehrlich gesagt, weil ich davon gar keine Ahnung habe. Lass uns doch noch also kurz abschließend sagen, also das heißt, der Ort, wo ihr wohnt, da ist schnell alles so Stadtgespräch und irgendwie geht schnell alles die Runde und da wird auch schnell getuschelt, aber so in dem Kokon, in dem ihr lebt, mit den direkten Nachbarn, die sind alle cool, entspannt und mit denen kann man gut leben zusammen. Das ist doch schon mal eigentlich nice.
4: Definitiv.
3: Hannes, dann danke ich dir sehr fürs Anrufen und wünsche dir eine gute Weiterfahrt. Gerne, wie lange musst du noch?
4: Da sein durfte. Nicht mehr so lange. Ich habe jetzt noch 20 Minuten oder so.
3: Okay. Dann gute Weiterfahrt. Ja. Tschüssi, bis bald.
4: Dankeschön, tschüss.
3: Ciao. Und ihr Lieben, ihr könnt hier gerne anrufen. Nele, die sich hier auch gerade beschwert. Wie wär's denn, wenn du hier mal anrufst, Schatz? Also, ich war Videostream auch gerade noch über meinen Instagram-Account claudia.kamiet, K-A-M-I-E-T-H, mein Nachname. Aber ich würde mich wahnsinnig freuen, wenn auch ihr anruft und mal erzählt, was habt ihr denn für Nachbarn? Sind die ätzend, ja? Weil die super laut irgendwie Sex haben, weil die irgendwie mit ihrem Müll immer den ganzen Hausflur zu kleben. Also wisst ihr, wenn immer diese alles aus den Mülltüten so runter purzelt. Also kann ja auch sein, dass ihr aber eine ganz großartige Nachbarin habt. Vielleicht habt ihr auch eine Situationship mit eurer Nachbarin. Oder wenn ihr krank seid, dann bringt ihr euch gegenseitig Kuchen. Also ich möchte gerne wissen, wie ist es mit euren Nachbarn? Liebt ihr die? Hasst ihr die? Nerven die euch? Sind die einfach nur komplett still? Das finde ich ja sind die allerbesten Nachbarn, die man gar nicht merkt, die man einfach nicht mitbekommt, ne? Also bei mir ist zum Beispiel so, ich habe wirklich coole Nachbarn, aber ich merke auch immer wieder, also ich wenn ich jetzt rausgehen muss, dann höre ich immer, ob jemand im Treppenhaus ist und wenn da jemand ist, warte ich so lange, wenn es geht jedenfalls, bis ich vor die Tür gehe und erst dann Ja, fühle ich mich so, jetzt habe ich Bock, durch den Flur zu gehen. Ich weiß nicht, wie das bei euch ist. Und was ich mich jetzt auch schon gefragt habe, ist gerade, als Hannes das erzählt hat, wieso mich eigentlich niemand fragt, ob ich mal irgendwo Blumen gieße. Ich glaube, ich sehe nicht aus wie jemand, der gerne Blumen gießt oder den jemand fragen würde. Timo lacht da draußen gerade und gackert so. Ihr könnt übrigens anrufen, wenn ihr mit Timo mal mitgackern wollt und über mich ein bisschen herziehen. 0331 70 97 110. Timo, wieso gackerst du da? Das heißt, du würdest, wenn wir in einem großen Haus wohnen würden, würdest du auch nicht mir die Blumenkästen von dir anvertrauen, ja? Er meint, ich sehe im Dunkeln aus wie eine Kräuterhexe. Das wäre ja eigentlich ein Pluspunkt, wenn es ums Blumengießen geht. Aber es ist total witzig, weil ich hatte Nachbarn, die sind neu eingezogen gegenüber, sehr nette Leute. Und die haben mir dann erstmal mich zum Blumengießen gefragt, was ich total super fand irgendwie. Und beim nächsten Urlaub haben sie mich aber nicht mehr gefragt. Da haben sie dann die Nachbarn unter sich gefragt. Ich glaube, mit der haben sie einfach mehr zu tun. Mit der quatschen sie ein bisschen mehr. Aber trotzdem habe ich mich so ein bisschen, habe ich gedacht so, aha, aha. Also ich glaube, ich habe es gut gemacht. Aber anscheinend bin ich jetzt nicht jemand, wo man denkt, ah ja, die, ich weiß nicht, vielleicht traut man sich auch nicht, mich zu fragen. Vielleicht denkt man so, ah ja, die Alte ist hier too cool, too school oder hat keinen grünen Daumen. Oder ich habe nicht eine einzige Blume bei mir in der Wohnung. Ne? Nicht eine einzige, ich habe wirklich gar keinen grünen Daumen. Ich kann das gar nicht. Aber vielleicht liegt es auch daran, ich weiß es nicht, dass ich das mal erzählt habe, dass ich gar keine, weil sie meinten zu mir, wenn ich mal Blumen gegossen kriegen muss, soll ich Bescheid sagen. Und dann habe ich gesagt, ich habe gar keine Blumen. Vielleicht habe ich mich damit selber rausgekegelt, dass ich ja vertrauenswürdig bin für andere, dass sie mich fragen, wenn sie Urlaub haben, ob ich mir Blumen gießen kann. Also, ihr Lieben, wie ist es bei euch? Das finde ich auch mal eine schöne Frage rauszukriegen, wen ihr eigentlich fragt zum Blumengießen. Wer gießt denn bei euch die Blumen, wenn ihr im Urlaub seid? Welche Nachbarin, welcher Nachbar? Ne, erzählt doch mal 0331 70 97 110. Wie sind eure Nachbarn? Wie ist die Nachbarin unter euch oder der Nachbar? Kam da vielleicht schon öfter mal die Polizei oder habt ihr euch mit denen richtig mal gestritten? Vielleicht ist auch schon mal jemand betrunken, hat versucht bei euch die Tür aufzuschließen, weil er gedacht hat, er wohnt da, aber eigentlich war es ein Stockwerk höher. Habt ihr vielleicht Stress wirklich, weil ihr die Kartons nicht klein genug faltet und dann irgendwie euch irgendwas anhören müsst von euren Nachbarn oder Nachbarinnen? Oder ja, haben die da vielleicht irgendwie, es hat mir auch mal jemand erzählt, dass er gegenüber jemandem wohnt hat und die drehen da mal Pornos. Finde ich auch eine krasse Geschichte. Also vielleicht ist es ja auch sowas. Also was habt ihr für Nachbarn und nerven die? Sind die cool? Liebt ihr die? Sind die laut? Ruft ihr öfter wegen denen die Polizei? Also 0331.

0: Timo ist da vorne. Ja, habe ich falsch gesagt. Ich
1: Ach so. Okay, wir kommen noch mal rein, warte. Und hier in der Leitung ist Timo. Hi, Timo.
0: Ja, hallo.
1: Aus Fürweller. Ich freue mich sehr, dass du anrufst. Sag mal, ach, du bist richtig nice und eng mit deinem Nachbarn.
0: Genau, wir haben hier ein Fass Bier angeschlossen heute. Wir wollten eigentlich mit ein paar Kollegen was trinken. Mhm. Und dem Nachbar hat es so gut gefallen. Er hat es vom Balkon beobachtet. Hat er gesagt, da muss ich gleich vorbeikommen. Jetzt steht er hier neben mir. Mhm. Hier, der Florian.
2: Ja, guten Abend in die Runde.
1: Nabend. Seid ihr ungefähr gleich alt oder ist das jetzt einfach durch die Nachbarschaft gekommen, dass ihr so connectet?
0: Ja, der Nachbar ist schon ein bisschen älter. Der ist 31.
1: Oh,
0: aber,
1: ganz
0: besser,
1: alt.
0: Dass man trotzdem, ja, nicht ganz so alt, aber ein bisschen älter, wie gesagt. Aber umso schöner, dass man trotzdem miteinander Spaß haben kann.
1: Ja, safe. Okay, und du hast heute was gemacht? Du hast mit deinen Buddies versucht, irgendeine Bieranlage anzuschließen.
0: Ja, genau. Wir haben so eine Zapfanlage gekauft und dann wollte man die natürlich direkt austesten und haben dann mal ein Fass Bitburger angeschlossen, um natürlich auch die Qualität zu testen. Mhm. Und schmeckt sehr super. Und der Nachbar hat sich natürlich auch daran erfreut.
1: Aber wie hat er das denn entdeckt? Stalkt der dich, der Florian? Oder wie?
0: Nein, der hat uns vom Balkon entdeckt.
1: Entdeckt oder gestalkt? Das ist jetzt die Frage. Was macht der Florian
0: da? Er war zufällig auf dem Balkon und konnte dann den Garten einsehen. Und dann haben wir uns auch sehr gut verstanden, dass er vorbeigekommen ist.
1: Ach, das ist ja schön.
0: Ja.
1: Das finde ich schön, Timo, dass ihr da so irgendwie connectet und jetzt irgendwie einen schönen Abend zusammen habt.
0: Genau.
2: Ja, Kontakte müssen einfach gepflegt werden.
1: Ja, und ich finde gerade in einem Haus, also gerade so in großen Städten oder so, ich weiß nicht, wie groß jetzt Fürweiler ist, aber...
0: Nein, wir sind auf dem Dorf Fürweiler, also ist wirklich...
1: Ach so.
0: 400 Einwohner oder
1: Ach,
0: so. Also
1: Fürweiler. Entschuldige bitte. Also, ja, aber dann ist es nicht dann eher da eh normal, dass jeder jeden kennt?
0: Ja, das stimmt schon, aber ich hatte jetzt mit Florian eigentlich noch nie so richtig Kontakt, weil
2: er ist erst vor 2 Jahren hier hingezogen.
1: Ah, okay.
0: Ja, mit meinem so Garten, hat sich natürlich mal Hallo gesagt und so, aber nie so richtig in Kontakt gekommen. Mhm. Aber anscheinend ist er auch ein Bierliebhaber.
2: Ja, auf jeden Fall.
1: Okay, also da habt ihr schon mal die erste Gemeinsamkeit. Wie sind denn so eure anderen Nachbarn?
0: Ja, also eigentlich alle ganz cool, ne? Mit dem kommt man gut zurecht. Ich wusste jetzt ja nicht, ob der Florian so d'accord damit ist, wenn man hier ein bisschen Musik hört oder ein bisschen lauter mal ist. Aber wir haben uns jetzt mal unterhalten und da versteht man sich direkt ganz gut. Also ich denke, da werden wir auch in Zukunft keine Probleme kriegen.
1: Ich habe das Gefühl, Florian Nachbarn kommt dann rum. Entschuldige bitte, Florian. Ich habe nur gesagt, du kommst dann einfach rum zum Feiern, habe ich gehört. Jetzt anscheinend
2: ja,
1: in Zukunft.
2: Also hier generell sind auch oft Feste im Dorf, wo man sich trefft zusammen, einfach zusammen reden. Und trinken und ich bin wirklich vor 2 Jahren gut hier aufgenommen worden in die Nachbarschaft. Hab keine Probleme hier, auch wenn man ab und zu jemand ein bisschen lauter eine Fete hat oder sonst was. Also wird auch mal drüber hinweggesehen. Und deswegen hat mich das heute Abend natürlich direkt angelächelt hier, wenn die Nachbarn hier Veranstaltungen haben. Einfach mal ins Gespräch zu kommen, habe ich vom Balkon runter gefragt, wie sieht es aus, kann ich mal rüberkommen, bringe noch 2 Würstchen und einen Schwenker mit.
1: Und, das finde ich ja nice. Das würde ich mich ja nie trauen. In meinem ganzen Leben würde ich mich das nicht trauen. Weil ich immer dann irgendwie denken würde, ich bin übergriffig und dränge mich auf. Aber ich finde es so toll, wenn Leute so sind. Florian, ich wäre gerne du.
2: Direkt hier im Dorf aufgenommen worden. Ich würde nicht mehr so schnell hier wegziehen.
0: Ich denke, so fehlen auch die Verbindungen. Ne? Manchmal muss man einfach den Mut ergreifen. Natürlich kann auch eine unangenehme Situation entstehen. Aber da muss man einfach nur drüber stehen, glaube ich.
1: Ja, also total schön. Ich finde es ja auch super, dass das jetzt so plötzlich matcht. Sag mal, wen fragt ihr denn beide, wenn ihr in Urlaub fahrt und jemand muss Blumen gießen?
0: Gut, ich würde wahrscheinlich meinen Bruder oder Onkel oder so fragen.
1: Ah ja, okay. Du würdest gar nicht im Haus fragen, sondern jemand aus der Familie. Und du, Florian? Ja,
0: oder vielleicht jetzt den Florian.
1: Ah ja. Ja.
2: Wenn die Tapalare weiterhin aufgebaut da stehen bleibt, würde ich natürlich auch gerne Blumen gießen.
1: Der zieht dann den ganzen Urlaub von dir überall da ein in die Wohnung.
2: Ja, genau.
1: Aber sag mal, darf ich mal eine ganz dumme Frage stellen? Ich trinke ja gar keinen Alkohol. Was ist denn eine Zapfanlage? Also ich hätte gedacht, das ist einfach ein Fass und dann macht man da so...
2: Bier kennt man ja grundsätzlich in Flaschen oder in Dosen.
1: Ja.
2: Aber es gibt auch Behälter, die haben so zwischen 30 und 50 Liter und die werden dann wirklich an so einen Zapfhahn,
1: wie man das so aus dem Oktoberfest kennt. Ach so.
0: Oder aus dem Bierstand halt einfach oder so. Gibt es ja Zapfanlagen, wo dann eine Kühlung dran ist und dann mit CO2 wird dann als Bier gezapft. Ne?
1: Verstehe.
2: Dann hoffen wir einfach, dass die 30 Liter heute für uns drei reichen.
1: Ach, ihr seid noch dabei. Ihr seid noch richtig beim...
0: Ja, genau. Wir haben jetzt unser Ding gehört oder das Ding mittlerweile. Mhm.

0: Und haben wir gedacht, komm mal, probieren wir unser Glück und rufen an. Also umso schöner, dass wir durchgekommen sind, ne?
1: Ja, ich freue mich. Und vor allem, dass ihr gerade ja eigentlich so eine frische, neue Freundschaft habt als Nachbarn.
0: Ja, wie gesagt, wir haben ja eine richtig gute Zeit und freuen uns auch sehr, dass wir jetzt hier durchkommen, dass noch dann den Leuten mitteilen können.
1: Finde ich gut. Sag mal, ihr beiden, hattet ihr auch schon mal irgendwie einen ätzenden Nachbarn oder eine ätzende Nachbarin irgendwo, wo ihr früher gewohnt habt?
0: Ich habe, bevor ich hier hingezogen bin, habe ich in einem anderen Ort 10 Kilometer weg gewohnt und hatte ich direkt einen Bauer neben mir wohnen und der hat jeden Tag Mist und Gülle gefahren. Ah. Das ist natürlich dann schon Gerüchte, die dann über das Dorf gehen, muss man sich erstmal dran gewöhnen. Also.
1: Und, aber du hattest dann keinen Stress, sondern das war eher so ein bisschen Gewohnheit.
0: Ja, ich bin damit aufgewachsen, dann gewöhnt man sich schon dran, aber man war auch immer froh, wenn es dann die Zeit mit Mist und Gülle fahren dann vorbei war.
1: Ah, okay, verstehe, verstehe. Also das war dann kein Stress, sondern eher Gewohnheit. Und bei dir, Florian, wie war es bei dir?
0: Ja, so richtig Streit eigentlich noch nie. Natürlich hat man es auch nicht so gut damit verstanden. Ich war in der Zeit vom Studium, habe ich ein bisschen außerhalb gewohnt von da, wo ich jetzt bin. Natürlich gibt es auch mal Leute, wo man es nicht so gut versteht, aber dann kann man es irgendwie arrangieren und ein bisschen aus dem Weg gehen. Natürlich regt man sich da ein bisschen auf, aber jetzt richtig Streit oder Stress eigentlich noch nie. Da sind wir sehr umgänglich eher.
1: Ach, schön. Okay, wie viele Leute wohnen denn bei euch im Haus?
0: Hier aktuell 2.
1: Wie 2? Ihr beide oder was?
0: Ja, gut, dein Nachbar nicht. Nee, ich und meine Partnerin.
1: Ach so, nee, aber ich meine allgemein in dem Haus, wohnen da so insgesamt 10 Parteien oder wie viele Parteien?
0: Ach so, nee, wir sind auf dem Land, also es ist einfach ein Haushalt, ein Einfamilienhaus.
1: Ach so, okay, und, genau. Und Florian hat einfach so über der Hecke geschrien.
0: Genau, wir sind so Garten an Garten quasi.
1: Ach
0: und der
1: so.
0: Ist ein bisschen erhöht, wo der seinen Balkon hat. Ich genau. Weiß, er hatte die Wäsche aufgehangen, ich weiß gar nicht, was er gemacht hat.
2: Abgehangen habe ich.
0: Ja. Oder abgehangen. Und dann hat er uns gesehen halt und das war einfach schön dann, ja.
1: Okay, verstehe. Jetzt habe ich es kapiert. Ich hatte irgendwie gedacht, ihr habt unten so einen Garten gehabt, weil ihr unten wohnt, Erdgeschoss. Ach, und er hat von oben so runtergeguckt und gesagt, ey, kann ich noch ein Würstchen mitbringen hier? Und los geht's.
0: Also ungefähr war es auch, aber,
1: ja, aber
0: ein bisschen genau. Anders von der Konstellation.
1: Okay,
0: ja.
1: Verstehe. Ey, ich finde es total zauberhaft. Ich freue mich richtig, dass ihr jetzt gerade diesen Moment auch mit uns hier so allen geteilt habt. Ich danke euch sehr. Und ihr Lieben, ja, dann könnt ihr jetzt einfach weiter Party machen, ne?
0: Ja, können wir noch einen grüßen vielleicht?
1: Ja, komm, hau raus.
0: Der Leon Feld würde ich gern grüßen. Der wohnt aktuell noch in Dillingen, aber der hat auch vor, vielleicht nach Fürweiler zu ziehen. Und da würden wir uns sehr freuen natürlich. Deswegen liebe Grüße an den Leon Feld.
1: Okay, alles klar. Dann liebe Grüße und bis ganz bald.
0: Alles klar, Dankeschön.
1: Ciao.
0: Ciao.
1: Und ihr Cuties, ich würde mich auch sehr freuen, wenn ihr anruft. Also die Sendung geht bis Mitternacht. Heute möchte ich mit euch über Nachbarschaften reden. Also was habt ihr für Nachbarn? Erzählt doch mal. Sind die nice? Sind die anstrengend? Sind die ätzend? Vielleicht habt ihr ja sogar Angst vor irgendeinem Nachbarn oder einer Nachbarin, weil die oder eher gewalttätig euch schon mal gegenüber geworden ist oder euch gedroht habt. Ne? Das hat nämlich gerade irgendjemand hier bei Instagram geschrieben. Warte, lasst mich mal kurz gucken. Da Video streame ich gerade. Claudia.kamit, K-A-M-I-E-T heiße ich da. Hier, Grolltroll, auch ein nicer Name, hat auch gerade hier geschrieben, ich habe einen Nachbarn, der sich sein Leben durch Drogen versaut hat. Erst Partys ohne Ende, dann Frau geschlagen, Drogen, Trennung, Musik, laut, man klingelt nach Mitternacht. Und dann, ja, Polizeibedrohung, sowas. Also, wenn du möchtest, ruf auch sehr gerne an, aber auch der Rest von euch hat doch garantiert auch Nachbarn. Also, Leute, ihr wohnt doch nicht alle irgendwie im Wald und habt keine Nachbarn in der direkten Nähe. Also, erzählt mal, wie sind die so? Versteht ihr euch mit denen gut? Habt ihr vielleicht irgendwie die Telefonnummern von allen oder ist es ganz anonym bei euch, weil das so ein riesiger Block ist und ihr eigentlich so nur kurz mal Tag und mit einem kurzen Nicken am Briefkasten, eigentlich ist die ganze Sache schon erledigt. Ich würde das gerne wissen. Also erzählt mal über eure Nachbarn, plaudert mal so ein bisschen aus. Das fände ich wirklich immer krass, wenn jemand sich ja bedroht fühlt, vielleicht Angst hat vor irgendeinem Nachbarn. Vielleicht wurde da auch schon öfter mal die Polizei gerufen oder ihr musstet da vielleicht schon irgendwie mal ab und zu klingeln, weil der Fernseher den ganzen Tag laut war. Das hatte ich nämlich vorher. Da, wo jetzt mein Nachbar ist, der Musik produziert, war vorher ein Nachbar, der ist inzwischen gestorben. Über mir, das finde ich auch irgendwie krass. Ich habe dann, ich erzähl mal von vorne. Also der hat immer so super laut Fernsehen gehört, den ganzen Tag. Also ich brauchte unten, wenn die Tatort kam oder so, brauchte ich fast meinen Fernseher gar nicht anmachen. Ich konnte bei ihm mithören. Und wenn man das so 24/7 jeden Tag hat, über Jahre, das ist einfach wirklich, fand ich es psychisch auch anstrengend. Und der hat aber ganz allein gelebt und es war auch irgendwie tragisch und traurig, es tat mir auch irgendwie leid. Und dann ist der leider gestorben, letzten Dezember, glaube ich. Und dann habe ich aber, war also mein anderer Nachbar, der ist immer sehr, sehr aufmerksam und hat dann die Polizei gerufen, weil er irgendwie geklingelt hat und der hat nicht geantwortet. Und dann kam halt die Polizei und dann haben sie ihn halt rausgetragen. Und dann habe ich richtig, ich saß in meinem Wohnzimmer und habe Xbox gespielt und habe richtig gehört, wie sie dann den in so, ich weiß nicht, wie man den, macht man den dann in so eine Trage oder schon in einen Sarg, ich weiß es nicht. Aber also irgendwo haben sie ihn reingehieft und als es so richtig, also so gemacht hat, das habe ich richtig gehört und saß unten und hatte so richtig Gänsehaut. Das fand ich auch irgendwie eine gruselige Geschichte, dass man jemanden in eigentlich so einem intimen Moment so nahe kommt. Oh, und da fällt mir auch noch was ein. Ich habe mal früher wo gewohnt und da habe ich immer meinen Nachbarn nebenan schnarchen gehört, weil die Wände so dünn waren. Ey Leute, das fand ich so ekelhaft. Ich konnte da nicht schlafen. Ich saß einmal im Bett und habe geheult. Ich weiß, das ist total affig, ja, ist mir schon total klar. Aber ich fand es, weil ich den auch so wenig mochte und dann musste ich sozusagen ihm bei sowas Privatem und zuhören und konnte da nicht weg. Also das fand ich so schlimm irgendwie zu dem Moment. Mich das richtig fertig gemacht. Wir haben dann den Kleiderschrank abgebaut und haben den vor diese Wand gestellt, damit das so ein bisschen schützt. Dann ging das. Und ich habe dann immer Europarks reingemacht. Aber ey, das fand ich auch so räudig. Also, was habt ihr für Nachbarn? Was habt ihr schon für Querelen mit euren Nachbarn gehabt? Welche Streits oder Zoffs oder vielleicht auch schöne Momente hattet ihr schon mit euren Nachbarn? 0331 70 97 110. Leonie aus Aachen. Hi!
2: Hallo.
1: Hello. Sag mal, Leonie, was ist denn da los heute? Wieso haben alle hier so tolle Nachbarn?
2: Ist doch was Gutes. Also ich weiß nicht, aber ist doch toll.
1: Ich habe das Gefühl, man hört aber immer nur so böse Geschichten und jetzt hier aber alle sind total begeistert von ihren Nachbarn. Das finde ich schön irgendwie auch. Aber ja, ich bin mal gespannt, ob noch was kommt.
2: Checke.
1: Ja, Leonie, erzähl mal von deinen Nachbarn. Wie sind die denn so?
2: Also aktuell, meine Nachbarn sind sehr, sehr nett, aber halt auch super ruhig. Also man bekommt nichts von denen mit. Ich sehe die auch nie, weil die irgendwie nie ihr Haus verlassen oder so.
1: Okay.
2: Also
1: meine Nachbarn, ist ja schon fast gruselig, oder? Hast du da nicht schon so irgendwelche True-Crime-Stories im Kopf, wenn du das so beobachtest? Wenn die nie ihr Haus verlassen?
2: Also gerade bei meinem einen Nachbarn schon. Das ist schon echt ein bisschen scary. Also der geht irgendwie nicht mal raus, um die Mülltonnen rauszustellen. Das haben wir teilweise gemacht.
1: Okay. Und woran liegt das? Was glaubst du? Was macht der?
2: Ich weiß, dass der sehr viel so Videospiele spielt. Aber also es ist jetzt sehr extrem geworden, seitdem seine Mutter verstorben ist. Die haben zusammen gewohnt.
1: Ach Gott.
2: Genau, und ich denke, dass das auch ein bisschen damit zusammenhängt.
1: Ja, das kann ich mir auch vorstellen. Das wird ihn wahrscheinlich in ein richtig tiefes Loch gestürzt haben, ne?
2: Ja, safe.
1: Ah, das tut mir leid für ihn.
2: Ja, aber sonst, warum der das Haus verlässt, keine Ahnung.
1: Aber muss er nicht zur Arbeit oder so?
2: Doch, aber irgendwie, man sieht ihn nie, wie er ins Auto geht oder so.
1: Also vielleicht hat er, so wie Batman, noch so eine Höhle unterm Haus. Und dann
2: ja, ich glaube auch. Also das Ding ist, eigentlich hoffen wir immer wieder, dass wir ihn antreffen, weil wir haben ihm mal Geld geliehen. Er hat sich bei uns gemeldet, ob wir ihm Geld leihen können. Das haben wir dann gemacht. Seitdem haben wir es nie wieder gesehen.
1: Oh, ist es viel oder so ein Puffi?
2: Ja, waren 50 Euro, das ist noch voll okay. Aber trotzdem, also ja, ist ja auch ein bisschen doof. Ja, genau. Aber sonst ist er eigentlich ganz entspannt. Ja, generell, meine Nachbarn sind sehr entspannt, aber ich habe eine Story, die geht mir nicht aus dem Kopf.
1: Oh, bitte.
2: Und wird mich auch für immer verfolgen, glaube ich. Ich hatte eine Nachbarin, die ist jetzt vor kurzem weggezogen und die war so random immer. Also man hat sie auch nie so richtig gesehen. Wenn man sie gesehen hat, dann war sie halt spazieren. Dann hat sie aber auch irgendwie nie Hallo gesagt. Und sie hat immer richtig böse einen angeschaut und ist einfach vorbeigegangen. Dann hatte sie aber Tage, wo sie einfach vorbeigekommen ist, so aus dem Nichts hat geklingelt und hat Hallo gesagt und ist wieder gegangen. Und dann an einem Tag, also die Nachbarin hatte Streit mit anderen Nachbarn und irgendwann ist sie dann gegen Nachmittag zu uns gekommen, also sie hat so geklingelt und sie hat nicht Hallo gesagt, also sie stand einfach vor der Haustür mit einem Kehrblech in der Hand, wo Hundekacke drauf lag. Hat uns diese Hundekacke gezeigt und war so, ja, das lag gerade vor meiner Haustür. Also ich gehe sehr stark davon aus, dass es die Nachbarn waren. Weiß ich zufälligerweise, wessen Hundekacke das ist. Und ich dachte, warum? Ich gucke mir doch jetzt nicht diese Hundekacke ganz genau an, um analysieren, von welchem Hund das kommen könnte.
1: Und vor allem, wie sollst du das rauskriegen? Sollst du mal eine Kostprobe nehmen und sagen, das schmeckt jetzt eher wie Lachs, das ist der Hund rechts neben uns gerne.
2: Ja, ehrlich.
1: Okay, interessant.
2: Ja, das war sehr random. Und dann ist sie auch einmal zu uns gekommen, weil ein Papagei in ihre Wohnung geflogen ist, weil der bei anderen Nachbarn so ausgebrochen ist.
1: Oh, das finde ich aber eigentlich fast schon schön, oder? Dass der gefunden wurde, der Papagei. Der ist dann nicht draußen gestorben oder so.
2: Ja, der wurde gefunden.
1: Das ist ja gut.
2: Ja, aber das war auch irgendwie so random, wie sie dann einfach kommt und sagt, ja, ein Papagei ist in meiner Wohnung, ja.
1: Ja, ihr wart dann wahrscheinlich so die erste Anlaufstelle für sie, ne? Vielleicht hat die sich so... Wie alt war die denn?
2: Boah, ich glaube, die ist jetzt so Ende 50.
1: Ach so, das ist ja gar nicht alt.
2: Ja.
1: Okay, ich habe mir jetzt so 80, 85 vorgestellt.
2: Nee, dann hätte ich ja auch noch so also ein bisschen mehr gecheckt, aber...
1: Ja.
2: Ja, keine Ahnung. Komm. Alles sehr random.
1: Ja, verstehe ich.
2: Und... also ich wohne jetzt schon mein ganzes Leben lang hier.
1: Mhm.
2: Und ich hatte, als ich noch jünger war, hatte ich einen Nachbarn, da kam relativ oft auch die Polizei tatsächlich.
1: Weißt du, was da los war?
2: Ja, der hat halt immer recht laut Musik gehört und also im Garten hatte der so eine Hütte und da hat der dann abends immer getrunken und Musik gehört. Und dann kam einmal die Polizei und dann war dieser Nachbar aber nicht mehr in seinem Garten. Und dann haben wir halt alle gecheckt, okay, der ist abgehauen, weil der nirgendwo war. Und jetzt einfach, also du musst dir vorstellen, unsere Gärten sind quasi nur durch einen Zaun getrennt. Und er ist einfach über den Zaun durch unseren Garten abgehauen.
1: Oh, wow.
2: Ja.
1: Crazy.
2: Ja.
1: Witzig, das ist ja echt schon, so hast du wirklich auch eine halbe True Crime Story hier.
2: Ja, es ist alles so random irgendwie. Also, es passiert echt sehr selten was hier, aber wenn, dann halt wirklich nur solche Dinge.
1: Mhm. Sag mal, wie ist es denn bei euch, wenn ihr wegfahrt und jemand Blumen gießen muss? Wen fragt denn ihr da? Familie oder auch Nachbarn?
2: Also, Familie ist schlecht, weil die alle nicht so in der Nähe wohnen.
1: Ah ja, mhm.
2: Nachbarn fragen wir aber irgendwie auch nicht, weil ich glaube, da ist nicht so dieses Verlassen drauf.
1: Ah, interessant, weil ich hätte jetzt gedacht, dass ihr dann irgendwie doch irgendwelche Nachbarn habt, die ganz nice sind, so.
2: Ja, sind die auch, aber...
1: Keine nicht, Freunde ich, anscheinend.
2: Nee, nicht so richtig.
1: Mhm.
2: Ich glaube, ich würde Freunde einfach fragen.
1: Okay. Ja, vorbeikommen interessant. Wollen. Ich finde das auch allgemein sehr... Ich weiß nicht, also das ist auch mal, ich habe so einen Nachbarn, der sich bei uns ganz doll engagiert, der ist super nett, der ist super, super nett. Aber wenn dann irgendwie Leute kommen zum Gaszähler ablesen oder so, dann und ich nicht kann, dann hat er sich schon mal angeboten, dass er ja einfach dann den Schlüssel kriegen kann. Und manche machen das auch bei uns im Haus und geben ihm dann den Schlüssel und er lässt die dann rein, dann machen die den Gaszähler, bla bla bla und fertig so. Aber ich denke mir dann nur so, ey, ich kann das gar nicht. Also ich will nicht jemanden, den ich... zwar sehr nett finde, aber den kenne ich ja gar nicht. Also ich will ihm jetzt nicht unterstellen, dass er sich dann noch in mein Bett legt oder so, würde er wahrscheinlich niemals machen, aber in meinem Kopf habe ich dann halt so verwirrende Gedanken und ich könnte das gar nicht. Könntest du das?
2: Nee, ich glaube, ich könnte das auch nicht. Also tatsächlich, einer meiner Nachbarn fährt super, super häufig weg.
1: Mhm.
2: Und ich weiß nicht, ob es mittlerweile auch noch so ist, aber die haben relativ viele Tiere, also die hatten mehrere Katzen, Hühner und was weiß ich nicht was.
1: Mhm.
2: Und da musste sich ja dann auch jemand drum kümmern und dann haben die uns immer gefragt, das habe ich auch immer eigentlich echt gerne gemacht. weil ich die Tiere einfach süß fand. Und dann hat er mir so seinen kompletten Schlüssel in die Hand gedrückt, war so, ja, da ist noch Haustürschlüssel, also wenn du willst, kannst auch bei uns schlafen.
1: Wow.
2: Und ich war so.
1: So eine Leute finde ich so toll.
2: Oh. Ja, same. Aber ich denke mir halt so, irgendwie, also ich könnte es nicht, vor allem, ich wohne ja nur zwei Häuser weiter. Das ist nicht mal eine Minute, die ich dahin brauche.
1: Ja, gut, aber ich meine, du bist jetzt ja auch vielleicht in einem Alter, wo man denkt, so, ey, vielleicht hast du ja Bock mal irgendwie, ohne deine Eltern zu sein, mal ein bisschen, weißt du?
2: Ja, safe. Aber ich glaube, also. Würdest du das einfach machen? Einfach deinen Haustürschlüssel abgeben?
1: Nee, aber ich wäre gerne so.
2: Ich checke. Oh. Also das Ding ist, ich habe mich aber dann auch nicht getraut, das so zu machen.
1: Verstehe ich.
2: Aber irgendwie, es war halt auch cool.
1: Ja, also ich wäre auch niemals so, niemals in meinem ganzen Leben. Ich hasse eben, meine Wohnung ist so meine Festung. Und ich brauche da ganz viel Vertrauen, dass ich Leute überhaupt in meine Wohnung lasse. Also ich bin da wirklich ein bisschen special auch, muss ich sagen. Aber ich wäre gern so sehr, stell mal vor, was wie frei man ist, wenn man einfach sagen kann, ja klar, es gibt ja auch Leute, das finde ich auch krass, habe ich irgendwann mal gemacht, eine Sendung dazu, wer den Wohnungsschlüssel hat von anderen. Und da haben mir irgendwie zwei Leute geschrieben, dass alle Freunde von denen die Wohnungsschlüssel von denen haben. Und die können dann einfach so, wenn sie Bock haben, kommen sie in die Wohnung rein und sind dann halt da und so. Das wäre mein Oberhorror.
2: Ich checke das. Ich finde, also ich könnte es auch nicht.
1: Das beruhigt mich, Leonie. Wir sind halt beide nicht ganz dicht.
2: Ja, ich sag auch. Aber also, ich habe letztens noch ein Video gesehen auf TikTok von einer Freundesgruppe. Die haben, glaube ich, auch irgendwie gegenseitig so ihre Schlüssel oder so.
1: Mhm.
2: Und die haben die Person dann einfach zum Geburtstag überrascht. Und sind dann so in ihre Wohnung rein. Und ich finde sowas dann eigentlich süß.
1: Checkst du? Ich finde es voll süß. Ja, wie gesagt, ich wäre auch gerne so.
2: Aber ich könnte das nicht.
1: Oh, ich auch nicht. Ich weiß auch nicht, warum. Ich will nicht mal, dass jemand bei mir einfach klingelt. Selbst mein bester Freund soll nicht klingeln und einfach rumkommen, vor der Tür stehen. Er soll mir vorher Bescheid sagen. Kann ich doch mal aufräumen und sauber machen.
2: Ich finde Klingeln so schlimm. Ich traue mich nie, bei Leuten zu klingeln.
1: Ja, verstehe ich. Ich rufe lieber an.
2: Ja, ich auch. Oh mein Gott. Und ich finde es so schlimm, wenn die Leute da nicht rangehen, weil dann stehe ich da so und denke mir so, ja.
1: Fuck, jetzt muss
2: geil,
1: ich doch klingeln.
2: Was mache ich jetzt?
1: Ja. Fuck, verdammt. Ey, Leonie, ich fühle es so sehr. Ich fühle es so sehr. Ach, das war schön mit dir, Leonie. Ich finde immer schön, wenn ich mit Leuten quatsche, die genauso eine Dachscheibe haben und wie sagt man, Dachschaden haben wie ich.
2: Ich mag es auch immer sehr, mit dir zu sprechen.
1: Ach, danke, dass du angerufen hast, Liebes. Dann wünsche ich dir jetzt einen wunderschönen Abend und bis ganz, ganz, ganz bald, hoffe ich.
2: Gleichfalls.
1: Tschüssi, fühl dich an. Ciao. Und ja, 0331 70 97 110. Wir reden heute über Nachbarn. Also was habt ihr für Nachbarn? Sind die nice? Sind die ätzend? Musste schon mal die Polizei öfter kommen? Also ruf mal durch 0331 70 97 110. Jens aus Wiesbaden. Hi, Jens.
3: Hi.
1: Hello, hello, hello. Du hattest jetzt mal mit einem Nachbarn auch mal so einen kleinen negativen Punkt.
3: Genau.
1: Erzähl mal, hau mal raus.
3: Gerade vor einer Woche, anderthalb, da habe ich noch ein bisschen abseits gewohnt von Wiesbaden. Ich bin Wiesbadener und bin ein bisschen abseits, ein bisschen dörflicher. Und habe mich auch so ein bisschen eingelebt, auch ein bisschen, habe jetzt da für anderthalb Jahre gewohnt. Und die Wände waren halt sehr dünn, ja. Und der hat immer wieder seine Musik angehabt, über seinen Fernseher, der hat, glaube ich, irgendeine Spielekonsole gehabt und hat dann aber bis nachts, auch unter der Woche, bis halb drei, drei, halb vier, also wirklich, es ging bis morgens früh und dann auch sehr, sehr laut. Also der hatte da vielleicht irgendwelche Ballerspiele gespielt oder irgendwie sowas, auch Fußball jetzt letztes Jahr.
1: Mhm.
3: Also der war halt extrem laut und wenn man berufstätig ist, man muss morgens früh aufstehen,
1: ja, safe.
3: Ist das natürlich ein bisschen schwierig und war des Öfteren auch schon unten und wollte überhaupt keinen Stress schieben und habe gemeint, hier, also an der Tür geklopft, gehämmert, wirklich. Er hat mir nicht aufgemacht und wenn man ihn dann begegnet hat im Flur, hat man irgendwie so einen dummen Spruch bekommen. Ja, was willst du denn jetzt hier? Und also lauter so dumme Sprüche, ja, und auch beleidigt.
1: Wie alt war der denn so?
3: Wie alt?
1: Also damit ich mir so ein Bild im Kopf machen kann. War der so 60 oder eher so 18?
3: Nee, der war schon älter. Der war vielleicht Ende 50.
1: Ah, okay, also so ein richtiger Grummel war es dann so.
3: Genau, der kam aus Ostdeutschland und...
1: Jetzt sag nichts gegen Ostdeutschland, ich komme auch aus Ostdeutschland.
3: Nein,
1: Jens, ganz dünnes Eis.
3: Alles gut, nein, nein.
1: Ich habe schon den Finger auf dem Auflegeknopf hier.
3: Nein, aber eigentlich ein Funskerl, aber halt von der Mimik her ein sehr direkter. Mhm. Nimmt halt kein Blatt vor den Mund, spricht das aus, was ihm gerade durch den Kopf kommt. Also wenn man sich mit ihm unterhalten tut, merkt man, dass er so ein bisschen unangenehm ist. Abseits jetzt vom Ostdeutschen.
1: Ja, so, das klingt eigentlich, als ob du über einen Berliner redest. Also in Berlin sind ja auch alle so kodderschnauzig oder jedenfalls genau. Viele und so sehr, sehr straight, sehr geradeaus und so. Aber ich finde, er klingt ja eigentlich so, als wäre er mit seinem Leben nicht ganz so zufrieden und würde jegliche Kritik auch nicht an sich abprallen lassen können, sondern weil er eigentlich weiß, dass er da Scheiße fabriziert, direkt aber in den Angriff gehen und dir dann auch noch ein beschissenes Gefühl geben und dich selber zurück anranzen. So wirkt er.
3: Richtig. Also man kann ja über alles diskutieren, man kann über alles reden. Aber wenn man nicht kompromissbereit ist und das einfach nicht annimmt, dass man sagt, okay, hey, wir haben jetzt eine Nachtruhe, andere Leute müssen am nächsten Tag arbeiten. Schön, dass du vielleicht nicht arbeiten musst, aber ich möchte gerne schlafen. Ne?
1: Und ja, safe.
3: Wie du auch schon gesagt hast, mit diesen Ofopacks, ich habe einen Wecker und dann höre ich ihn halt am Morgen nicht. Ne?
1: Und verschlafen.
3: Ist natürlich auch nicht so gerade das Beste.
1: Ja, ja, safe. Stimmt. Mhm.
3: Zweite Geschichte natürlich, ich komme aus Wiesbaden, Wilhelmstraße, ist, glaube ich, auch für den einen oder anderen auch bekannt in den 4 Jahreszeiten. Da habe ich für ein Jahr gewohnt.
1: Im Hotel?
3: Das ist gegenüber, der Nassauer Hof. Ja, genau. Genau, da habe ich dann für ein Jahr gewohnt. Mhm. Und neben mir, links, rechts, oben, unten, hat man dann auch nachts fast das Ähnliche gehört, dass da Frauen dann halt ein bisschen... ja, wie sage ich jetzt, gestöhnt haben, ja, die sehr wahrscheinlich ihr Milieu nachgekommen sind.
1: Also entschuldige nur bitte, damit ich den Anschluss nicht verpasse, Jens. Das heißt, du hast da in so einer Art Stundenhotel geschlafen?
3: Nee, das war kein Stundenhotel, das war so ein Apartment so für Studenten und für
1: Reisependler
3: und sowas. Halt.
1: Aber Sexarbeiterinnen haben das benutzt für als Stundenhotel, so ein bisschen.
3: Ja, ja, ja, aber das wusste ich ja vorher nicht, weil
1: ja, klar. Woher
3: die Straße in Wiesbaden ist ja schon eine sehr tolle Gegend, wo wirklich Leute sind, die Geld haben und dementsprechend habe ich gedacht, okay.
1: Ja, da lohnt es sich dann auch zu stehen anscheinend.
3: Ja, anscheinend schon, ja. Genau, und die kamen dann halt, die Freier kamen dann halt regelmäßig und man hat dann immer auch die Gespräche gehört, wie viel, ja, 50 Euro, ja, 600 Euro die Nacht und lauter so Gespräche hat man mitbekommen.
1: Das ist ja schon fast wieder spannend eigentlich, ne?
3: Genau. Und ich lag dann da und hab mir gedacht, Alter, hoffentlich schreit die jetzt nicht wieder los. Das war halt schon sehr, sehr unangenehm, das Ganze, ja.
1: Ja, das verstehe ich.
3: Richtig, genau. Das war halt so die zwei Ereignisse, die halt weniger schön waren halt, ne?
1: Und sag mal, hast du da irgendein interessantes Gespräch mitbekommen, wo du mal uns das hier nochmal darbieten kannst? So ein Sextalk, wo du gedacht hast, oh.
3: So ein Sextalk hatte ich, aber ich konnte es nicht genau entziffern. Es war eine ältere Stimme, war das. Aha. Ich denke mal so Mitte, Ende 60, Anfang 70 vielleicht. Mhm. Und dann habe ich nur so leise gehört, machst du auch ohne?
1: Oh.
3: Und dann hat sie ihm was gesagt, aber ich kann das nicht entziffern, was sie da noch gesagt hat.
1: Verstehe.
3: Also, ja, dann waren auch schon öfters die, unten war die Hausverwaltung, also das Büro von dem ganzen Apartmenthaus. Und das habe ich das öfter auch schon angegeben, habe gesagt, hier, also kann es sein, dass hier Prostituierte ein- und ausgehen? Mhm. Nein, nein, nein, nein, absolut nicht, ja. Aber die wussten ganz insgeheim, wussten die genau Bescheid, ja.
1: Ja, die haben wahrscheinlich gut gezahlt, ne?
3: Die haben natürlich bestimmt gut bezahlt für das Zimmer. Und des Öfteren dann auch mal ein Porsche, ein Ferrari oder ein Rolls-Royce auch vor der Tür stehen gehabt. Da habe ich gesagt, boah, gut, Nassauer Hof, da sind natürlich keine armen Leute gegenüber, die da ein- und ausgehen. Aber das war dann halt der Zuhälter, der dann halt auf die Mädels aufgepasst hat, mehr oder weniger, ne?
1: Verstehe, verstehe. Ja, krass.
3: Natürlich.
1: Aber auch irgendwie spannend, was du dann da so mitbekommen hast. Also ich möchte jetzt nicht tauschen. Ich finde es immer eine Woche, ist es ganz nice. Ein Jahr stelle ich mir das ganz schrecklich vor.
3: Ja.
1: Aber immerhin gute Geschichte, Jens, die du da mitgenommen hast.
3: Ja, ja.
1: Und sag mal jetzt abschließend, was machst du jetzt mit deinem Zockernachbarn, der so
3: ein Maul...
1: Ach so, das heißt, der ist komplett weg jetzt. Ah ja, entschuldige.
3: Genau, also er wohnt weiterhin dort. Und ich bin jetzt nach Wiesbaden gezogen wieder. Genau, und jetzt...
1: Aber nicht wegen ihm?
3: Unter anderem doch, leider, ja.
1: Wirklich? Okay,
3: ich bin,
1: krass.
3: Ich bin ein Stadtmensch und ich liebe die Stadt. Also nicht direkt die Stadt, so ein Mittelding halt zwischen Stadt und Dorf. Mhm. Also es ist nicht direkt im Dorf, aber auch nicht direkt in der Stadt. Also so ein Mittelding halt, dass man das alles so flexibel erreichen kann.
1: Verstehe. Dann, wie viele wohnen Leute in Wiesbaden?
3: Bitte?
1: Wie viele Leute wohnen in Wiesbaden?
3: Boah, 300.000.
1: Ah ja, okay.
3: Ungefähr. Ja, Wiesbaden ist eigentlich eine sehr, sehr schöne Stadt.
1: Ja, ich war da mal, als ich jünger war. Ich hatte da einen sehr guten Freund, der aber leider dann verstorben ist. Oh. Aber ja, ich hatte nur gute Erinnerungen an Wiesbaden und ja. Mainz und ja, das ist ja direkt da alles
3: Mainz
1: in der Ecke.
3: Mainz ist jetzt eher weniger. Mainz ist so Studentenstadt.
1: Ja, wir waren da auf einer richtig geilen Hip-Hop-Jam. Das war richtig nice.
3: Ja, Mainz kann man besser feiern als in Wiesbaden.
1: Ah ja, siehst du?
3: Wiesbaden ist so... die Opa-Gegend, ne? Also da sind sehr viele ältere Leute, die vielleicht auch ein bisschen wohlhabend sind.
1: Ja, verstehe.
3: Gut, ich hatte ja auch eine Ex-Freundin gehabt, die war in so einer Kerbe-Gesellschaft.
1: In was für einer Gewerbe? Ach, Erbe.
3: Kerbe-Gesellschaft.
1: Was ist das denn?
3: Kerbe-Gesellschaft, Kerb?
1: Kerb, das Wort habe ich noch nie gehört.
3: Rummel.
1: Ach, Rummel ist das. Ja, ah, okay. So Fahrgeschäfte.
3: Ja, genau. Und das ist, genau, und da sind dann so eine Clique, die dann halt da feiern tun. Also das ist so gar nicht meins. Ich bin da überhaupt raus aus dieser Sache, weil ich habe das einmal mitgemacht, um mir ein Bild rauszumachen. Verstehen. Aber wie die sich da zum Teil verhalten, ja, was den Alkohol auch angeht.
1: Ah, okay, safe. Verstehe. Ja. Okay. Jens, ey, mit dir hat man ja wirklich einen bunten Blumenstrauß an nicen Geschichten. Also ich danke dir von Herzen. Es war sehr, sehr, sehr, sehr spannend, mit dir zu quatschen. Sehr danke, gern. Danke. Und ja, ich freue mich, dass du jetzt umgezogen bist. Ich hoffe, die neuen Nachbarn sind etwas besser und da sind die nicht alle so grummelig.
3: Die sind perfekt, die sind super.
1: Ja, und Jens schickt noch richtig nice, liebste Grüße raus in den Osten, merke ich hier gerade, ne Jens?
3: Okay.
1: Ich drück dich, bis bald, lieber. Tschüssi. Yeah. Ciao. Ah, das war schön. Also, ihr Lieben, ihr könnt euch auch gerne hier reinbimmeln. 0331 70 97 110. Es geht heute um Nachbarschaftsgeschichten. Und ich videostreame übrigens auch gerade über Instagram. Claudia.kamit. K-A-M-I-E-T-H, mein Nachname. Also, wenn ihr Bock habt, könnt ihr da auch gerne reingehen und dann, schon Fragen reinschreiben, die ich mitgebe. Ich versuche jetzt mal wirklich fair zu sein. Weil ich will nicht, dass jetzt hier alle so ewig lange drin rumhängen müssen. Jana, bleib noch mal bitte einen Moment drin, aber der Grolltroll wohnt hier, ist hier schon länger in der Leitung. Hi, Grolltroll. Ich weiß jetzt gar nicht, wie dein richtiger Name ist. Willst du mir den noch sagen? Irgendeinen Fake-Namen von mir aus auch?
4: Ich kann dir meinen richtigen Namen sagen. Das ist der Tobias.
1: Hi. Tobias, ich habe sonst die ganze Zeit so irgendwie, ich weiß nicht, ich zocke gerade Herr der Ringe. Jetzt habe ich die ganze Zeit irgendwie so einen Troll in meinem Kopf gehabt und deshalb musste ich das jetzt hier mal bereinigen. Also, okay, Tobias, ich freue mich sehr, dass du angerufen hast. Du hast auch gerade schon bei Instagram dich hier so ein bisschen verewigt und hast da geschrieben, dass du so einen Nachbarn hattest, der auch ja richtig heftig war, ne? Erzähl mal bitte, was ist
4: also,
1: da abgegangen?
4: Mein Nachbar, den habe ich halt jetzt miterlebt, wie sein komplettes Leben zugrunde gegangen ist in den letzten Jahren. Der war ein vernünftiger Familienvater, hat dann irgendwann mal Drogen genommen und Step by Step ist sein Leben den Bach runtergegangen. Aktuell ist er in der Reha und ich weiß nicht, wie es dann mit ihm weitergeht. Aber von vornherein, ich habe halt mitbekommen, oder wie alle anderen auch, so die typischen Geschichten, laute Musik, und Alkohol, dann ist man dann schon mal um 22 Uhr, 23 Uhr unter der Woche mal rübergegangen, angeklopft, hat die Türe nicht geöffnet und all sowas. Dann musste man gegen die Tür klopfen, böllern, so richtig mit der Faust. Mhm. Irgendwann mal ist dann die Türe aufgegangen und dann guckt mich da so ein Typ an, komplett verballert mit Koks, Alkohol und all sowas und Ja, ich mach das dann gleich.
1: Ah, okay, also er war nicht aggressiv, sondern war wenigstens so ein bisschen noch nett.
4: Na, Das würde ich so jetzt nicht sagen. Er hat einfach dann die Musik nicht leiser gemacht. Aha. Den Bass nicht rausgedreht und all solche Geschichten. Also dann hat man dann die Polizei gerufen. Die hat dann natürlich dafür gesorgt, dass dann die Musik ausgeht. Und am nächsten Tag spricht er einen dann natürlich an.
1: Ah, wirklich, ja? Richtig konfrontativ.
4: Ja, natürlich. Hm. Ja, das auf jeden Fall. Und
1: was hat er denn gesagt? Halt
4: noch, ja, wenn du noch einmal die Polizei rufst, wenn ich hier Party mache, dann schlage ich dir ins Gesicht, also in die Fresse.
1: What?
4: Ja.
1: Richtig eine Drohung, krass.
4: Ja, richtig eine Drohung. Der hat auch eine Schrägschusspistole in der Wohnung. Deswegen hat man da auch immer ein bisschen mehr Angst gehabt, weil auch wenn die nicht wirklich, ja, wie sage ich das jetzt? Die ist halt erlaubt. Mhm. Das hat man der Polizei irgendwann mal gesagt und die haben gesagt, da können wir nicht viel machen. Mhm. Weitere Geschichte zu diesem Mann ist halt, dass wir als eine kleine Nachbarschaftsgemeinschaft versucht haben, ihn dann rauszubekommen. Und da fehlt es dann halt auch irgendwie an Möglichkeiten, solche schwierigen Personen irgendwie schnell aus dem Haus zu bekommen. Weil der Vermieter braucht dann Daten, wann, wie sind irgendwelche Geschichten passiert, das muss man alles dokumentieren und dann braucht man am besten noch Zeugen und das ist dann echt schwer.
1: Und sag mal, wie viele Leute wohnen denn bei euch da im Haus?
4: Sieben Parteien.
1: Okay, und die waren alle irgendwie so ein bisschen genervt, die einige mehr, die andere weniger von diesem Typen?
4: Ja, im Endeffekt sind sie eigentlich alle genervt von ihm, aber haben alle mehr oder weniger Angst gehabt.
1: Ah ja, das ist ja richtig schrecklich, wenn man Angst hat vor dem Nachbarn. Mhm. Also weil dann traut man sich ja auch gar nicht mehr wirklich die Polizei zu rufen, weil man dann Angst haben muss, dass man wirklich aufs Maul bekommt.
4: Ja, ich habe das dann nochmal zweimal versucht gehabt, später bei denen anzuklopfen. Und dann ist da, ich wohne im zweiten Stock, er im Erdgeschoss, dann ist er halt ins erste Stock, in den ersten Stock hochgegangen. Hat mit mir diskutieren wollen, stand Kopf an Kopf mit mir und da war mir schon ganz muffe.
1: Ja, das verstehe ich. Das kann ich total verstehen. Zumal wenn er dann auch richtig drauf ist und wahrscheinlich auch gar nichts mehr einschätzen kann, dann ist das ja richtig schrecklich. Okay, also laute Mucke, er hat sich voll daneben benommen, Drohungen, Polizei ist gekommen. Und wie ist es dann weitergegangen?
4: Ja, im Endeffekt hat er sich dann irgendwann mal auf Anraten seiner Familie oder Freunden mal in den Entzug begann, war er 3 Wochen weg. Dann lief das auch einigermaßen wieder. Also da waren gute 3 Monate Ruhe.
1: Weil er war dann wieder zurück nach 2 Wochen.
4: Ja, genau. Er war nach 2, 3 Wochen wieder zurück und dann war er wieder clean. Okay. Dann ging das auch. Dann war der auch wieder so wie der Mann, wie ich den vor 8 Jahren kennengelernt habe.
1: Mhm. Hat er sich da mal entschuldigt in der Zeit oder so?
4: Nein, das hat er nicht gemacht. Er hat das dann halt so als, ist halt passiert.
1: Verstehe. Ja, vielleicht ist auch die Scham groß und so, ne? Das weiß man ja jetzt nicht.
4: Ja, gehe ich einfach auch mal von aus. Nur die Sache ist halt, seine Tochter wohnt halt über mir.
1: Oh.
4: Und und irgendwann mal, weil sie dann ein bisschen zu laut war, bin ich dann mal hochgegangen, habe angeklopft. Wir haben 3 Uhr nachts, könnt ihr ein bisschen leiser sein, ich muss morgen arbeiten. Und hat sie natürlich ja gesagt, sorry, und hat sich sofort entschuldigt. Danach war auch Ruhe. Aber dann lese ich halt an ihrer Tür ihren Namen. Du Huben, Punkt, Punkt, Punkt.
1: Hä? So. Das verstehe ich nicht. An ihrer... Warte mal, aber das stand an ihrer Tür?
4: Ja. Und das war er. Ich habe ja dann später mit ihr darüber gesprochen, genau.
1: Ihr eigener Vater hat das an die Tür geschrieben?
4: Genau.
1: Deshalb habe ich es gerade nicht gecheckt, weil ich dachte, nee, das kann ja nicht passiert sein.
4: Genau, genau. Deswegen war er dann irgendwann mal wieder drauf und jetzt seit einem Monat habe ich den schon nicht mehr gesehen.
1: Die arme Tochter.
4: Ja.
1: Wie schrecklich, ganz, ganz schrecklich. Okay. Okay, krass, das ist ja echt heftig. Und du hast ihn nicht gesehen, weil er jetzt schon wieder im Entzug ist?
4: Ja, das hat sie mir gesagt.
1: Ah ja. Ja, krass, was macht man denn da?
4: Also im Endeffekt versuchen damit zu leben oder wie der Sprecher vor mir wegziehen.
1: Mhm. Das heißt, du hast darüber auch schon mal nachgedacht, ja?
4: Ja, habe ich, aber dann denke ich mir, nee, warum soll ich gehen? Ich bin selber ein stiller Vertreter und ich habe ja nichts falsch gemacht.
1: Aber ist nicht so eine Drohung alleine schon ein Grund, dass man jemanden rausschmeißen darf?
4: Nee, ist es nicht.
1: Warum nicht?
4: Das wäre dann eine Sache, die ich dann bei der Polizei zur Anzeige gebracht hätten müssen.
1: Okay, aber das könntest du ja machen beim nächsten Mal.
4: Ja, wenn das nochmal passieren sollte und Zeugen vorhanden sind, dann kann ich das machen, weil ansonsten wäre es Aussage gegen Aussage.
1: Verstehe. Krass, einfach krass.
4: Ja.
1: Tut mir richtig leid, das ist ja wirklich schrecklich. Okay, also das heißt, wir hoffen, dass der Entzug jetzt diesmal fruchtet, obwohl natürlich auch da die Möglichkeit eines Rückfalls auf jeden Fall besteht, ne? Aber das heißt, wir drücken da jetzt so ein bisschen die Daumen und hoffen einfach, dass dem nicht so ist.
4: Ja, hoffen wir mal auch, hoffe ich auch. Ich weiß halt nur, dass er dann plant, aus der Stadt wegzuziehen, also aus dem Umfeld hier weg.
1: Ah, das ist von seiner Tochter?
4: Ja, genau, von
1: der Tochter. Aber das wäre ja eigentlich nice.
4: Erfahren. Ja, das wäre gut, das wäre auch gut für ihn und vielleicht kriegt er dann sein Leben wieder auf die Kette.
1: Ja, mega, das wäre ja richtig nice, okay.
4: Mhm. Ja, würde ich ihm persönlich wünschen.
1: Ja, ich auch, muss ich mal sagen. Ich würde ihm das auch richtig wünschen. Puh, Tobi, danke, dass du deine Geschichte geteilt hast. Das ist ja echt eine ganz schön krasse Geschichte. Auch vor allem, ich versuche mich da gerade rein zu versetzen, wenn man eigentlich so ohnmächtig ist, weil man in seiner eigenen Wohnung keine Ruhe findet. Ich finde, das ist so der persönlichste Rückzugsort, den man hat, wo man auch, finde ich, das Recht hat, einfach Ruhe zu finden. Und wenn dann jemand einem droht und man eigentlich schon so Angst haben muss, durchs Treppenhaus zu gehen, das ist ja wirklich schrecklich.
4: Ja, ich habe den ja sonst privat nie gesehen, weil ich bin arbeiten gewesen, er nicht. Also dementsprechend ist der erst am Nachmittag aufgestanden, da war ich dann schon auf der Arbeit und
1: ja gut, aber der kann ja auch mal einen Müll runterbringen oder was auch immer, wo du ihn siehst, ne?
4: Ja, da gehe ich dann ganz schnell vorbei und dann ist die Sache erledigt.
1: Okay, na gut. Gut, dass du das so entspannt siehst, Tobi. Ich hätte da auf jeden Fall Grüße.
4: Danke dir.
1: Dann, liebe Grüße nach Gelsenkirchen und ich drücke die Daumen, dass sich das irgendwie in irgendeine richtige, gute Richtung entwickelt. Am besten, dass der clean rauskommt, nie wieder rückfällig wird, aber trotzdem woanders hinzieht.
4: Das wäre schön.
1: Okay. Tobi, drück die Daumen. Danke dir. Danke fürs Anrufen. Das war schön. Bis bald.
4: Ciao.
1: Tschüssi. Ach, cute.
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1: Hello, that's me. Und wir reden heute über Nachbarn und Nachbarinnen. Habt ihr mit einer Affäre Nerven, die wurde da schon öfter mal die Polizei gerufen? 0331 70 97 110. Und jetzt hier Jana aus der Nähe von München-Gladbach ist in der Nähe. Hallo.
6: Hello.
1: Hello, hello, hello. Oh, du hast eine richtige True Crime Story, steht hier bei dir in deinem Textfeld.
6: Ja, so gefühlt, ja.
1: Oh, bitte. Let me know. Erzähl bitte.
6: Okay, also wir haben unsere Straße ist so eine T-Straße, das heißt, das ist einfach Einbahn, man kommt da nicht richtig raus, bla bla. Einbahn, gar keinen Sinn. Egal, auf jeden Fall wohne ich in so einer hintersten Ecke und bevor man bei mir quasi noch in den Weg reingeht, ist da so ein Haus. Und da hat ein älteres Pärchen gewohnt und die waren auch immer super lieb und haben an Halloween so Tüten für die Kinder gemacht.
1: Ach, cute.
6: Von jetzt auf gleich gar nichts mehr, die Frau wurde irgendwie voll krank, keine Ahnung, man hat die nie wieder gesehen. Und dann komme ich irgendwann von der Schule, das ist crazy, und sehe nur, wie so Leute die Mülltonnen von denen ausräumen. Und ich habe es gar nicht gecheckt in dem Moment, bis mir dann irgendwann meine Mutter erklärt hat, dass das halt Kriminalpolizeispurensicherung war.
1: Nein.
6: Okay, ich erzähle erstmal, wovon ausgegangen wurde und dann, was eigentlich gewesen ist.
1: Okay.
6: Es wurde davon ausgegangen, also die Frau, die wurde im ersten Obergeschoss tot in einem Sessel gefunden. Es gab Blutspuren im Haus und es ist halt davon ausgegangen worden, dass der Mann sie ermordet hat. Deshalb wurde alles durchsucht, die ganze Nachbarschaft befragt, whatever. Genau, alle dachten, da ist sonst was passiert. Eigentlich ist der Mann spazieren gegangen mit dem Hund abends. Und die Frau wollte hochgehen und ist dann auf dem Weg nach oben die Treppe runtergefallen, mit dem Kopf auf die Treppe, hat sich den Schädel gebrochen, hat Hirnblutungen, hat sich dann noch in den Sessel geschleppt, ist da gestorben. Deshalb gab es im Haus diese Blutspuren und der Mann kommt vom Gassi gehen und findet seine Frau tot da.
1: Ach du Scheiße, und wird dann auch noch verdächtigt, ein Mörder zu sein.
6: Genau, genau. Der hat dann irgendwie noch ein halbes Jahr in dem Haus gewohnt, ist dann weggezogen und ist jetzt wieder hergezogen in das Haus daneben.
1: Wieso ist er denn wieder zurückgekommen?
6: Ich weiß nicht. Ich glaube, nee, ich weiß gar nicht warum.
1: Ja, vielleicht hat er das vermisst, so die Keine Ecke, Ahnung. Ne? Vielleicht ist das so das Letzte von seiner Frau, was er so in der Nähe hat. Das heißt, in dem Haus wohnt jetzt jemand anderes.
6: Ja.
1: Aber wie schrecklich auch, ne? Es ist ja eh schon ganz schrecklich und dann wirst du noch als der Mörder da verdächtigt.
6: Ja, komplett.
1: Und wie krass auch die Geschichte von der Frau, oh Gott.
6: Übel.
1: Hilfe.
6: Und die war ja eh schon wirklich, also man hat die nie wirklich gesehen, außer die hat ausnahmsweise mal irgendwie den Müll rausgebracht, sonst hat man die vor der Tür gar nicht mehr gesehen.
1: Das heißt, sie war schon älter.
6: Obwohl allen sonst dabei war. Ja.
1: Ah ja, okay.
6: Die war bei allem eigentlich dabei, wurde dann halt krank. Ich glaube, das ging dann irgendwie so 2-3 Jahre oder so, wo man die gar nicht gesehen hat und dann so von jetzt auf gleich ein Aufgebot von verschiedensten Polizisten. War schon wild.
1: Ja, ich glaube, die müssen ja auch dann immer ermitteln, ne? Also als der Nachbar über mir da verstorben ist, da hat dann auch, wie gesagt, mein anderer Nachbar die Polizei gerufen und die standen dann wirklich, ich glaube, so 6 Stunden oder so bei uns im Hausflur, weil die halt warten mussten, dass da irgendjemand kommt, der dann die Leiche, keine Ahnung, so ein, so wie heißt das denn, jemand, so ein Rechtsmediziner, der dann irgendwie den Tod, glaube ich, auch feststellt und guckt, ob das irgendwie Fremdverschulden sein könnte oder so. Und die durften sich dann nicht wegbewegen. Also die hätten auch nicht die Tür zuschließen können, was ich auch nicht verstanden habe.
6: Ja.
1: Also das, die müssen dann, glaube ich, jedem kleinen nachgehen. Und natürlich, wenn da irgendwie eine Frau ist, die mit blutigem Kopf tot im Sessel sitzt und es gibt Blutspuren auf dem Boden, verstehe ich schon, dass die da ermitteln müssen. Wie lange ging das denn? Wie lange wurde dieser Verdacht da, stand er da im Raum?
6: Boah, das war schon recht lange. Also ich kann es gar nicht mehr einschätzen, weil das schon ein paar Jahre her ist. Mhm. Und ich da auf jeden Fall noch zur Gesamtschule gegangen bin. Also es ist schon ein paar Jährchen her. Aber es hat sich ein paar Tage gezogen. Also es war immer wieder, dass ein Polizist vor irgendeiner Haustür stand und da wieder einen neuen befragt hat oder sowas. Also es hat sich sehr, sehr lang gezogen, bis dann eigentlich klar war, was wirklich passiert ist und dass das alles nur ein Unfall war und er seine Frau wirklich nur gefunden hat und nichts damit zu tun hatte.
1: Ach, der arme Mann.
6: Ja, voll.
1: Es tut mir richtig leid, muss ich mal sagen. Was für eine krasse Geschichte.
6: Ja, das war voll der Liebe. Also, das hat mir auch sehr, sehr leid.
1: Und wie verrückt. Und das ist in dem Haus, wo er früher gewohnt hat, da sind jetzt sofort schon andere eingezogen und dann ist das Haus daneben frei geworden und er ist jetzt da rein.
6: Genau, also dem gehören die Häuser beide.
1: Ah.
6: Und er ist dann irgendwann ausgezogen, hat das dann vermietet und da wohnen jetzt, wie gesagt, andere drin. Ich weiß nicht, ob die es abgekauft haben oder da jetzt als Mieter drin wurden. Genau, und das Haus daneben gehört ihm auch und da haben bis vor 2 Jahren, glaube ich, auch noch andere drin gewohnt, die dann aber weggezogen sind und jetzt wohnt er da wieder drin mit seiner neuen Freundin.
1: Ach, der hat eine neue Freundin, das ist ja immerhin eigentlich ganz schön.
6: Ja, ganz süß, ja.
1: Okay, krass, trotzdem krasse Geschichte. Ich glaube, die werde ich so schnell nicht vergessen.
6: Habe ich auch ganz lange nicht vergessen.
1: Am meisten tut mir diese, ich weiß gar nicht, wer mehr am meisten, die Frau natürlich irgendwie, die da die sich den Schädel bricht und dann sich dann noch in den, auch krass, wie der Körper funktioniert, ne, wie viel Adrenalin wahrscheinlich dann noch in ihrem Körper war, sich dahin zu schleppen.
6: Ja.
1: Sick. Einfach sick. Ey.
6: Das ist schon crazy.
1: Ja, ich danke dir für deine Geschichte. Danke für deine Nachbarschaftsgeschichte. Also die werde ich wirklich nicht so schnell vergessen. Tausend Dank, dass du kurz gewartet hast und mit mir geklatscht hast. Ich rede wie immer super gerne auch mit dir. Es war wirklich immer hervorragend. Bitte fühl dich ganz lieb umarmt. Bis ganz bald, du Liebe.
6: Ja, toll.
1: Tschüssi. Ciao. Und wir gehen jetzt hier direkt mal rüber. Ich muss mal gucken, wer als nächstes angerufen hat. Sorry, Denise, auch du musst noch kurz warten. Sinem aus Mannheim, hi.
7: Hi.
1: Hello, du hast aber eine schöne Stimme auch. Hallo.
7: Oh, danke schön. Darf ich ganz kurz was sagen über deine Stimme?
1: Bitte.
7: Ich war auf dem Weg nach Hause. Ich war bei einer Freundin Und das Radio lief ganz zufällig und ich habe dich an deiner Stimme erkannt. Ich wusste sofort, das ist Claudia. Und ich wusste jetzt auch noch so. Das ist mein erstes Mal.
1: Schön. Ich freue mich, Sinem. Das ist ja hervorragend. Ach, herrlich. Ja, das freut mich und das ist ein großes Kompliment, weil ich ja auch gemobbt wurde schon wegen meiner Stimme. Von daher, da danke ich dir. Danke, danke, danke. Das freut mich sehr.
7: Nein, ich höre dir sehr gerne zu.
1: Ach, I love you. Sinem, erzähl mal, wir haben ein paar Nachbarn bei dir, die auch schon so Krawall gemacht haben.
7: Mhm, ja, also die Story ist ein Jahr ungefähr vielleicht schon her mittlerweile. Ich wohne in meiner Wohnung seit 2 Jahren jetzt. Also ist nicht lange passiert, nachdem ich eingezogen bin. Mhm. Eigentlich ein sehr ruhiges Komplex, total entspannt. Familien, ältere Ehepaare, die hier wohnen. Ich bin tatsächlich die einzige junge Person, die hier ist, deswegen ist es wahrscheinlich so ruhig. Und hatte unter mir eine ältere Frau, die auch alleine gewohnt hat, die dann ausgezogen ist. Und dann ist ein junges Paar eingezogen, vielleicht im gleichen Alter wie ich, ein paar Jahre älter. Mhm. Und generell auch die Gegend, in der wir hier leben, ist eine sehr ruhige Gegend, also wirklich total familiär. Und eines Abends, ich glaube, es muss ein Wochenende gewesen sein, waren Freunde da, waren bis nachts, wie man es kennt, bis 2-3 Uhr da, sind dann irgendwann gegangen. Ich war dann noch hellwach, konnte nicht schlafen und dann gegen 4 Uhr muss es gewesen sein, dachte ich, leg mich mal hin, versuche jetzt Auge zuzudrücken und mich hinzulegen, bis ich auf einmal anfange, Schreie zu hören.
1: Mm, what?
7: Ja. Und bei uns ist es auch so, dass man hier wirklich alles hört. Also selbst wenn unten die Haustür klingelt, höre ich das hier oben.
1: Ah, okay, krass.
7: Bei mir. Und deswegen waren Schreie an einem, ich glaube, muss ein Sonntag gewesen sein. Aber nachts um 4 Uhr, also das hört man. Mhm. Und dann dachte ich mir so, was geht denn jetzt ab? Hallo, 4 Uhr morgens, alles klar. Vielleicht ganz kurz Spinne gesehen, erschrocken, was auch immer. Aber nee, es ging dann weiter und irgendwie waren es dann nicht nur Schreie, sondern auch, ich weiß, es war auf jeden Fall die Frau und sie hat auch was gesagt, während sie geschrien hat, aber das habe ich natürlich nicht verstanden. Und dann hat sich das wirklich so angehört, als würden die unter mir von der einen Ecke in der Wohnung in die nächste rennen. Die waren dermaßen laut. Mhm. Die hatten auch direkt gegenüber eine Familie mit 3 kleinen Kindern, ein Neugeborenes. Ich will gar nicht wissen, wie laut es bei denen war.
1: Ach du Gott.
7: Ja, und ich war genervt. Ich meine, zu dem Zeitpunkt waren die gerade, ich glaube, 2 oder 3 Wochen hier. Also wirklich noch ganz
1: krass,
7: frisch.
1: Krass, ganz, ganz frisch, ja.
7: Genau, ich kannte die, wie gesagt, nicht. Ich war aber genervt und habe dann auf dem Boden, weil die direkt unter mir sind, ja, so getreten sozusagen, um die halt zu informieren, dass die mir ein bisschen leise sein sollen. Genau, aber nee, es wurde immer lauter, dann hat die Frau angefangen zu schreien, dann schlag doch, schlag doch, schlag doch.
1: Okay, dann, krass.
7: Genau, und dann irgendwann ging halt diese, ich will nichts Hundertprozentiges sagen, weil ich weiß es halt nicht, aber von dem, was ich es einschätze, ging dieser Schlaggeräusche, so als würde wirklich jemand mit der bloßen Hand zuschlagen.
1: Hast du in dem Moment überlegt, ob du die Polizei rufst?
7: Auf jeden Fall, auf jeden Fall. Also ich habe sogar aus dem Fenster geguckt, ob ich was sehen kann, ob irgendwas passiert. Es wurde dann auch auf einmal still und dann habe ich die Haustür unten auch aufgehen und zugehen sehen, ob da jetzt jemand raus ist oder so. Das habe ich nicht gesehen, aber es wurde still. Ich habe dann meine Freundin angerufen, die vorher da war und habe gesagt, hör mal zu, das und das geht gerade ab, was soll ich machen? Mhm. Soll ich die Polizei rufen? Was soll ich tun? Was weiß ich? Ich hatte aber auch so ein bisschen die Angst, dadurch, dass ich ja vorher auf den Boden getreten hatte, dass sie wissen, dass die Polizei von mir kommt. Mhm. Und ich war alleine hier. Weißt du, was ich meine?
1: Ja, ja, voll, verstehe ich.
7: Wenn
1: voll.
7: Die dann gehen und dann bin ich hier alleine und dann muss ich mir das Drama weitergeben. Deswegen dachte ich mir, okay, was soll ich machen? Aber ich wusste, morgen ist ein neuer Tag. Ich werde die schon irgendwann sehen und dann spreche ich die einfach drauf an.
1: Oh, okay, krass, das ist auch mutig.
7: Ich dachte, why not? Ich habe nichts zu verlieren. Hier auf der Straße denke ich, kann mir jetzt nichts passieren. Ich dachte, ich probiere es. Mhm. Und dann war ich unten, habe den Müll rausgetragen. Er war da gerade auf dem Balkon. Und dann dachte ich mir so, das ist jetzt deine Chance. Jetzt frag einfach. Und ich mich umgedreht und gesagt, sorry, ganz kurz mal eine Frage. Was war das eigentlich gestern für ein Krawall? Und dann habe ich schon so diese Unruhe gemerkt, irgendwie dieses so, sorry, wir haben was aufgebaut. Ich habe von dem, keine Ahnung, von der Firma, von der sie was bestellt haben, die Benachrichtigung bekommen, dass es angekommen ist und dann habe ich es abgeholt. Das war ja dann so gegen 7 Uhr, 8 Uhr morgens, meinte er. Mhm. Und ich so, nee, das war um 3, 4 Uhr und ich weiß es ganz genau, weil da war ich wach und ich konnte nicht schlafen wegen euch. Ich so, also wenn ihr nächstes Mal das so ein bisschen, weil ich wollte ja nicht sagen, hey, sorry, schlägst du deine Frau, ich kann ja nicht einfach irgendjemanden da was in den Kopf werfen.
1: Ja, ja, sehr
7: wenn ich nicht weiß, vielleicht war es ja auch nicht so. Wochen vergehen, es ist nichts passiert, schön ruhig. Samstag morgens, 10 Uhr vormittags, 11 Uhr und plötzlich höre ich wieder genau das Gleiche. Schläge, Schreie, an hin und her gerennt, oh wirklich, es war, ja. Und
1: bitte sag mir, du hast die Polizei gerufen.
7: Ich habe einen Kollegen, der Polizist ist und ich hatte mit ihm davor über den Fall geredet und habe gesagt, ey, hör zu, das und das ist passiert. Ich fühle mich schlecht, weil ich bin hier oben, ich bin hier total friedlich und wenn es so ist, wie ich mir das denke, dann wird da unten eine Frau geschlagen, während ich hier oben mir einen entspannten Abend mache und ich komme mit dem Gedanken nicht klar.
1: Verstehe.
7: Dass uns da gerade ein paar Decken oder Wände drin. Und dann meinte er, hör zu, du kannst das natürlich gerne machen, aber da wird nicht groß was passieren, wenn die Frau sagt, dass sie das nicht will.
1: Okay.
7: Und dann meinte ich so, ja, also was genau meinst du damit? Und dann hieß es von wegen, ja, wenn du die Polizei rufst, kannst du auch anonym anrufen und die kommen dann da vorbei. Die können natürlich sagen, oder die Frau kann auch selbst sagen, falls die Polizei fragen sollte. Und wir haben Verdacht, bla bla bla, könnte sie sagen, nee, das stimmt nicht, es ist nichts passiert, ich möchte das nicht. Und dann hast du ihn im schlimmsten Fall, wenn das so eine Person ist, auf dem Kicker. Mhm. Und dachte mir so, was mache ich jetzt? Also ich war total in der Zwickmühle und wusste nicht, soll ich was machen, soll ich nichts machen? Hören die anderen Nachbarn überhaupt was? Ich habe von niemandem was gehört. Der auch nur meinte irgendwie, ah ja, letzte Nacht war es ja total laut, habt ihr was mitbekommen? Es ist irgendwie so, als wäre das nie passiert.
1: Okay.
7: Seitdem habe ich aber auch nie wieder was gehört, muss ich ehrlich sagen.
1: Und die Frau lebt auch noch, ja?
7: Die Frau lebt.
1: Okay.
7: Also ich sehe sie zwar sehr selten, ihn sehe ich auch sehr selten, aber beide leben, es scheint alles okay zu sein. Deswegen dachte ich mir, vielleicht, weiß ich nicht, hat sich das schlimmer angehört, als es war. Mhm. Vielleicht waren es auch keine Schläge gegen eine Person, sondern gegen eine Wand, was natürlich es nicht arg viel besser macht. Aber
1: ist ja auch psychische häusliche Gewalt so, ne?
7: Eben, genau. Aber ja, war eine sehr, war eine große Dilemmasituation.
1: Ja, verstehe ich total.
7: Ich wusste, soll ich helfen, soll ich eingreifen? Ich hatte auch überlegt, soll ich einfach mal klopfen, während das passiert? Aber es ist halt
1: Das ist richtig gefährlich.
7: Ja, das war eben das. Das war so, und in dem Moment, als das kurz kam, also als das war, da war dieses, okay, entweder höre ich das jetzt, wie das passiert und warte, bis es vorbei ist, so schlimm sich das auch anhört, oder ich mache jetzt was. Aber da war halt, wie du eben gesagt hast, diese Gefahr halt dabei. Deswegen dachte ich, boah,
1: wie lange ist das jetzt her, das zweite Mal?
7: Das ist bestimmt ein Jahr, ja.
1: Ah, okay, also schon richtig lange. Das heißt, wenn das jetzt so, und wenn es heute Abend wieder passieren würde, würdest du wahrscheinlich jetzt auch erstmal denken, okay, dann halte ich jetzt erstmal die Beine still, weil war ja ein Jahr nichts.
7: Boah, sehr schwierig. Vielleicht würde ich bei einem Nachbarn klingeln, keine Ahnung, fragen, ey, hörst du das auch? Wollen wir mal eingreifen, fragen,
1: was los ist? Das ist eine gute Idee. Stimmt.
7: Vielleicht sowas, ja. Schwierig.
1: Ja, ist auch wirklich schwierig. Ich weiß nicht, was man da am besten macht. Also falls jetzt jemand gerade zuhört, der auch bei der Polizei arbeitet, wenn ihr Lust habt, sehr gerne, könnt ihr auch gerne da mal einen Ratschlag. Also wir hatten zwar einen von deinem Kumpel, aber vielleicht gibt es ja auch jemanden, der das auch nochmal unterstreichen möchte. Also auch da gerne 0331 70 97 110, weil ich wüsste auch überhaupt nicht, was ich tun würde. Ich hätte jetzt so automatisch gesagt, auf jeden Fall Polizei rufen, aber ich kann natürlich verstehen, wenn dein Kumpel da sagt, der Polizist ist ja, was soll das Ende vom Lied sein, wenn die Frau es abstreitet oder nicht mitkommen will, wird sie da nicht mitgehen. Und am Ende hat der dich noch auf dem Kieker. Ich verstehe schon diese Argumentation, obwohl das natürlich eigentlich trotzdem traurig ist, ne? Dass man da so
7: ohnmächtig
1: ist.
7: Also ich finde es ja auch für Polizisten, ich meine, er meinte auch selbst als Polizist dann, dass natürlich für die auch eine schwierige Situation ist, weil die würden ja auch, wenn sie sowas sehen, natürlich, dass da jemand oder eine Frau von Partner, Mann, was auch immer geschlagen wird, am liebsten natürlich eingreifen. Aber wenn die Person, die das betrifft, das nicht möchte, dann kannst du ja nichts machen.
1: Ja, ja, safe. Total.
7: Und das ist ja schon, also hatte ich noch nie. Ich bin froh, dass sich das gelegt hat, ob die sich vertragen haben oder keine Ahnung, irgendwas gemacht haben. Auf jeden Fall, was sie gemacht haben, hat funktioniert. Das freut mich, aber war schon.
1: Wie wirken die denn? Die letzte Frage, sorry, aber wie wirken die denn, wenn du die im Hausflur siehst? Sind die dann so harmonisch und du denkst, oh, das ist ein cutes Paar? Oder wirken die eher so kühl zueinander?
7: Ich höre sie oft.

0: ist dann schnell erstmal in, das hätte ich gemacht, aber wenn man dann so überlegt und sich in dich hineinversetzt und dann auch noch hört, was du so für Überlegungen hattest, stimme ich dir total zu. Ich wüsste jetzt auch ehrlich gesagt gar nicht mehr, was ich tun würde, aber ja, danke, dass du das mal so für uns als ja, Gedankenkonstrukt mal aufgemacht hast. Das fand ich total interessant.
1: Kein Problem, auch vielen Dank.
0: Danke dir, ganz doll. Ey, Sinem, ich hoffe, du rufst irgendwann mal wieder an. Das war richtig schön, mit dir zu plaudern.
1: Ja, why not?
0: Ja, also ich bin ja jeden zweiten Dienstag hier. Gerne. Vielleicht quatschen wir bald mal wieder. Das würde mich sehr freuen. Und danke für deine krasse Geschichte. Bis bald, du Liebe. Tschüssi.
1: Ciao.
0: Ciao. Und also bevor jetzt hier Denise dran ist, ihr könnt gerne auch noch anrufen. Wir haben ja noch 40 Minuten. Wir reden heute über Nachbarn. Also was habt ihr für Nachbarn? Was habt ihr schon für Geschichten mit denen erlebt? Sind die alle nice? Gibt's da auch irgendwelche True Crime Sachen? Vielleicht wurde da auch mal jemand als Mörder irgendwie... ja, ins Visier gerückt. Also 0331 70 97 110. Hören die immer super laut Mucke oder haben die laut Sex oder streiten die ständig ganz, ganz laut? Muss ständig die Polizei kommen? 0331 70 97 110. Also erzählt mal, was habt ihr für Nachbarn und welche Stories verbindet ihr mit denen? Ruft mal hier kurz durch und ich stelle euch jetzt Denise vor aus Mainz. Hi Denise!
1: Hi.
0: Hello. Sag mal, du hattest vor Jahren auch mal einen Nachbarn, der richtig ätzend war.
1: Ja, tatsächlich. Ich komme ursprünglich aus dem Taunus und da haben wir in einem Zweifamilienhaus gelebt. Mein Kindheitshaus quasi. Also ich bin da aufgewachsen. Ich bin da nicht geboren, aber ich bin da eingezogen mit meinen Eltern, als ich 3 Monate alt war. Mhm. Später kam dann noch mein Bruder. Und früher war das auch alles super harmonisch. Wir haben da mit einer Familie, wir haben im Erdgeschoss gelebt, in der Gartenparterre und dann noch eine andere Familie oben drüber, mit denen wir auch befreundet waren und die dann auch mit meinem kleinen Bruder irgendwann befreundet waren. Und die sind dann irgendwann ausgezogen, haben sich ein größeres Haus genommen, wie man das halt so macht nach einer Wohnung. Und dann ist eine andere Familie eingezogen, auch mit 2 Kindern, die aber viel jünger waren als wir. Das war dann so, ich war so 13, 14, mein Bruder dann so 10, 11, da ging das dann los, dass dann diese neue Familie eingezogen ist über uns. Und es ging ganz, ganz klein los, dass dann auf einmal der Vermieter, ist sehr, sehr alter Mann gewesen, den wir auch schon seit Jahren kennen. Wie gesagt, wir haben da 15 Jahre dann insgesamt gewohnt. Und meine Eltern haben halt am Anfang mit dem die Abmachung gehabt. Wir haben in der Gartenparterre gewohnt. Unten der Garten war für uns. Mhm. Also der hatte auch nur einen Zugang über uns und unseren Garagenplatz quasi. Konnte man an der Seite dann durchgehen und da durfte man dann, also wir konnten dann in diesen Garten rein und eben halt auch über unsere Terrasse, die ja direkt an unserer Wohnung angegrenzt war. Das ging schon los bei der Wohnungsbesichtigung von denen, dass auf einmal unser Vermieter mit dieser Familie bei uns im Garten stand, unangekündigt. Mhm. Und dann dachten wir, okay, vielleicht gucken die sich die Hausfassade oder sowas an oder nach oben auf deren Balkon und so. Ja, und dann sind die eingezogen und auf einmal standen die immer wieder bei uns im Garten und einfach mit einem Schlüssel auch über dieses Gartentürchen, was halt an unserer Garageneinfahrt dann auch war. Okay, und dann haben wir irgendwann unseren Vermieter kontaktiert und er hat so getan, als wäre von nichts. Und meine Eltern hatten halt nur eine mündliche Vereinbarung mit dem, weil das halt jahrelang Kontakt, 5 Jahre lang gekannt und so. Und es war auch immer alles fein. Das war auch mit den 2 Parteien, die vorher schon drin gewohnt haben, immer ganz klar, der Garten gehört zu der unteren Parterre, weil der eben auch nur durch diese untere Parterre zugänglich war.
0: Wie groß ist denn der ungefähr gewesen?
1: Der Garten auch schon, ich würde schon sagen, über 100 Quadratmeter.
0: Oh, okay,
1: also wir hatten eine schöne Kindheit da. Wir sind auf die Bäume geklettert, mein Bruder hat Fußball gespielt, wir haben da mehrere Tiere begraben. Also es war schon ein schöner, großer Garten. Wir haben eine schöne Kindheit verbracht und es war auch alles super. Mir ist ein ganz klar, der Garten gehört unten dazu und oben ist halt ein größerer Balkon dran gewesen und das war immer klar.
0: Mhm.
1: So, und dann ist da diese Familie eingezogen und dann ging es abwärts, ging es ganz schnell abwärts. Also wirklich, das ging dann los mit, auf einmal wurde uns verboten, unser Schuhregal im gemeinsamen Hausflur aufzustellen, was da 15 Jahre lang gestanden hat.
0: Wahnsinn.
1: So, dann wurden die Kellerabteile neu zugeordnet. Wir hatten einen Waschkeller, wo unser Vorderraum gemeinsam war und der hintere war dann von uns komplett. Der wurde auf einmal auch geteilt. So, es ging Stück für Stück immer weiter. Dann auf einmal hieß es, ja nee, der Garten, der gehört jetzt zu beiden Parteien dazu. Und dann mussten wir uns auch einmal anfangen, unseren Garten zu teilen. Und dann ging das immer weiter und immer weiter. Auf einmal hat

0: der Mieter oben drüber.
1: Warte mal, Denise, du bist gerade schlecht zu verstehen. Bist du im Auto immer noch?
0: Nee.
1: Ach so, irgendwie warst du gerade zweimal weg.
0: Besser?
1: Ja, jetzt ist, glaube ich, besser. Okay.
0: Ja, das ging dann immer so weiter, dass der Mieter oben drüber uns, also meinen Eltern, irgendwann verboten hatte, im Sommer abends zu einer gewissen Uhrzeit dann, also einfach generell eigentlich, auf unserer Terrasse zu grillen, weil der Geruch würde ja nach oben ziehen und es wäre ja Geruchsbelästigung. Mhm. Und dieser Psychoterror ging dann immer weiter und immer weiter. Wir haben einen kleinen Hund gehabt zu dem Zeitpunkt noch, ist leider letztes Jahr gestorben, aber so ein kleiner Jack Russell Terrier, der nicht viel Platz in Anspruch genommen hat, wirklich. Wir sind auch mit der Gassi gegangen, aber die war halt im Sommer auch natürlich mit draußen im Garten. Ist Terrasse gewesen, Anbindung, ne, großer Garten, der Hund war immer mit dabei. Und dann ging das irgendwann los, dass wir von deren Anwälten Briefe bekommen haben, wir sollen unseren Hund abschaffen, weil der würde ihren Lebensraum beeinträchtigen, weil er ja in den Garten pinkeln und kacken würde. Und dann waren an diesem Brief von dem Anwalt von denen, aus dem Nichts, waren auch Bilder von unserem Hund dran, wie der im Garten halt gemacht hat.
1: Wahnsinn.
0: Und es hat sich immer weiter so hochgeschaukelt. Und mein Vater ist halt ein Mensch, ja, extrem, weil das halt auch, man hat sich nicht mehr rausgetraut, weil man immer gedacht hat, okay, lauern Sie wieder oben mit Ihrer Kamera, gucken Sie um die Ecke, ne, was wir machen.
1: Was waren denn das für Leute?
0: Also es war eine polnische Familie mit zwei kleinen Mädchen, die sich witzigerweise dann, nachdem wir die Wohnung gekündigt haben und 3 Monate bevor wir irgendwann ausgezogen sind, sich selber auch einen Hund angeschafft haben. Ja, aber die, ich glaube, die wollten uns halt einfach raushaben, weil die halt ihre Wege, ihre Lebensweise da durchsetzen wollten und da eher so den Boss raushängen lassen.
1: Ich finde das so ekelhaft. Ich hasse solche Leute.
0: Ja, ich fand es auch ganz, ganz schlimm. Also wenn es nach meinem Vater gegangen wäre, wären wir da auch weiterhin wohnen geblieben und hätten halt einfach quasi einen Fuß put a foot down, weißt du so, und hätten halt einfach das ausgehalten und ausgesessen. Aber meine Mutter ist halt recht sensibel gewesen und die hat sich natürlich auch da nicht wohlgefühlt, weil die halt tagsüber auch mehr zu Hause war als mein Vater. Der hat ja nur gearbeitet. Und dann sind wir tatsächlich nach fast 16 Jahren sind wir da ausgezogen wegen diesen Menschen und mussten unser Kindheitszuhause quasi verlassen, weil die uns da so rausgeekelt haben. Und es besitzt bis heute noch, dass wir bis heute immer noch, also sowohl meine Eltern jetzt in ihrer aktuellen Wohnsituation als auch ich, immer noch, wenn wir so Leute haben, die über uns wohnen, wo die dann an den Fenster stehen und gucken oder so, dass man sich immer noch beobachtet fühlt, so, weißt du?
1: Okay.
0: Dieses Gefühl geht nicht weg.
1: Mhm. Ja, kann ich total verstehen. Ach, mir tut es so leid, weil ich immer denke, so, ey, guck mal, das ist ja einfach nur ein friedliches Miteinander. Und natürlich gehört die Terrasse und der Garten unten zu der Wohnung, die ganz unten ist, weil sonst kannst du den ja ins Wohnzimmer schauen und so. Und wer will das?
0: Richtig.
1: Also, das will man auch nicht. Das ist ja auch übergriffig. Also,
0: richtig. Und es war auch hier, also eine ältere Wohnung, die haben ja auch dieses riesen Panoramafenster Zimmer gehabt, weißt du, so komplett durchgängiges Fenster.
1: Ja,
0: kann man reingucken. Und ich meine, wir haben in diesem Garten auch Arbeiten, also geleistet. Mein Dad hat da einen Sandkasten damals für uns Kinder gebaut. Da wurde auch so ein Auffangbecken gebaut, damit die Abflüsse nicht überlaufen, wenn es stark regnet, ne, weil alter Hausanschluss und so. Das wurde alles da gemacht und mein Vater hatte auch selber viel, viel Arbeit reingesteckt. Elektroschmackkiese installiert selber und alles, weil der halt ein Mensch ist, der belästigt den Vermieter nicht für so Kleinigkeiten, sondern macht halt einfach selber. Mhm. Also eigentlich sind meine Eltern echt Traummieter, weil die halt einfach wirklich viel sich selber kümmern und sich auch schön machen. Aber da ist der Vermieter halt dann einfach auch so ein Feigling gewesen, dass er diese mündliche Vereinbarung nicht anerkannt hat und halt einfach versucht hat, diesen neuen Interessenten zu schmeicheln und dann den halt das einfach so verkauft hat, als ob die den Garten mit benutzen dürfen. Und das war halt der Untergang dann.
1: Ach, das bricht mir gerade irgendwie ein bisschen das Herz, weil ich das so scheiße finde, wenn es so läuft. Und das heißt, sind deine Eltern jetzt denn da auch glücklich, wo sie jetzt wohnen?
0: Ja, jetzt haben sie tatsächlich ein größeres Haus, auch zur Miete zwar, aber tatsächlich auch noch zweimal seitdem umgezogen. Also
1: mit Garten.
0: Mein Vater trauert, ja, mit Garten, aber nicht mehr so groß. Aber tatsächlich brauchen sie es auch nicht mehr, weil die Kinder sind aus dem Haus, sie sind nicht mehr klein, ne? Und der Hund, den gibt es leider nicht mehr. Dementsprechend brauchen sie den Riesengarten tatsächlich auch nicht mehr.
1: Aber da kann ein neuer Hund kommen, ne?
0: Ja, irgendwann vielleicht. Jetzt ist er noch recht frisch, aber ja, bestimmt vielleicht. Ja, aber es ist halt einfach trotzdem, man traut dem so ein bisschen nach, weil es halt einfach irgendwie so unser Kindheitszuhause war.
1: Ja, klar, das verstehe ich. sind ja ganz viele Erinnerungen damit verknüpft.
0: Ne? Ja, genau. Ja.
1: Verstehe ich total. Ach, wie ätzend. Oh, ich hasse solche Leute. Das ist einfach so ekelhaft. Ich frage mich auch immer, was das für Menschen sind, wie die durchs Leben gehen. Einfach so mit Ellenbogen und nach mir die Sinnflut und dass man anderen das Leben so ekelhaft bereitet. Das verstehe ich einfach nicht.
0: Und Dreistigkeit siegt halt auch einfach. Also das waren wirklich so Dinger. Wir wussten, weil unsere Freundin gearbeitet hat und unsere Oma schon...
1: Warte mal, Denise, jetzt bist du gerade schon wieder nicht mehr zu verstehen. Du musst nochmal sagen.
0: Nein, okay, ich habe mich nicht bewegt. Wir wussten, dass der Mann oben drüber, dass der bei Vodafone dann gearbeitet hat und unsere Nummer stand damals zu dem Zeitpunkt auch nicht irgendwie im Telefonbuch oder so. Mhm. Und dann rief der halt ab und zu einfach bei uns an und hat sich über Dinge beschwert von wegen, ne, Wechsel wäre, der würde stinken und keine Ahnung. Und mein Vater wusste ganz genau, dass der seinen Job quasi missbraucht hat, um unsere Nummer da rauszukriegen, weil wir zu dem Zeitpunkt halt auch bei Vodafone Kunde waren.
1: Ah, krass, aber da hätte man ihn doch drüber kriegen können. Oder?
0: Ja, aber das musst du halt auch erstmal beweisen.
1: Na gut, aber wenn alle sagen, wir haben ihm die Nummer nie gegeben, na gut, dann kann er da immer noch sagen, er hat die vom Vermieter oder von wem auch immer.
0: Richtig, genau, ja. Mhm. Also irgendwie hat er mit Sicherheit eine Ausrede gefunden.
1: Oh, ich hasse den jetzt schon.
0: Ja,
1: ich hasse
0: richtig
1: ihn.
0: Schlimm. Manchmal haben wir das Gefühl gehabt, auch die Mädels würden irgendwie Stepptanz üben oder sowas, dass es dann abends irgendwie nach der Schule oder Gott weiß was richtig auch abging oben mit irgendwelchen, keine Ahnung, polnischen Stepptanz wirklich, dass sie da oben rumgetanzt haben wie nichts Gutes. Mhm. Manchmal dachten wir, es wäre mit Absicht. Also es war wirklich Psychoterror am Schluss, dass meine Mutter halt auch irgendwann gesagt hat, sie kann das nicht mehr, sie muss da raus.
1: Verstehe ich. Das kann ich total verstehen. Das macht ja auch nicht dann glücklich. Also wenn man da...
0: Nee, dann soll sich auch kein Ende in Sicht.
1: Ja, safe. Ach Gott, deine arme Mama und dein armer Papa. Ja. Das tut mir richtig leid. Das tut mir richtig von Herzen leid.
0: Jetzt geht's ihm gut.
1: Das ist schön. Ich hoffe, sie haben jetzt bessere Nachbarn.
0: Ja, auf jeden Fall. Jetzt sind sie in einem ganz normalen Haus, haben quasi niemanden über ihnen und neben ihnen. Mhm. Ja, es ist auf jeden Fall ein anderes Leben.
1: Okay.
0: Kinder sind aus dem Haus, von daher haben sie auch ein bisschen mehr Ruhe.
1: Nice, klingt schön.
0: Ja.
1: Ach man.
0: Sowieso. Und wir ja auch.
1: Ja, Denise, dann grüß sie mal lieb von mir. Die klingen toll. Und ey, danke für deinen Anruf. Das war sehr schön, mit dir zu reden. Ja. Und danke für die Geschichte, die ich irgendwie, ich glaube, die werde ich auch nicht so schnell vergessen, weil ich gerade richtige Wut empfinde. Ich habe so richtig Wut im Bauch gerade.
0: Ja, ne, man fühlt mit.
1: Ja. Safe.
0: Ja, war schön mit dir.
1: Ich danke dir ganz doll. Bis bald, du Liebe.
0: Schönen Abend noch.
1: Grüße nach Mainz. Tschüssi. Ciao. Und wir haben noch eine halbe Stunde.
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1: Hello. Nico ist jetzt hier noch in der Leitung. Mit dem quatsch ich gleich. Aber ich möchte auch euch alle nochmal einladen. Callt hier doch nochmal durch. Also greift mal zum Handy und ruft mal kurz an 0331 70 97 110. Wir reden heute über Nachbarn. Ihr habt doch alle Nachbarn. Also versteht ihr euch mit denen gut? Habt ihr eine Beziehung vielleicht zu denen? Habt ihr eine Affäre vielleicht mit einem Nachbarn, einer Nachbarin? Habt ihr ein gutes Verhältnis? Und wenn ihr euch braucht, dann seid ihr füreinander da? Oder gibt's richtig, ja, Hass? Seid ihr vielleicht wegen eures Nachbarn mal umgezogen? Oder wird da ständig die Polizei gerufen? Ich weiß nicht, ist der laut beim Sex? Was auch immer euch einfällt. Also erzählt mir doch mal von euren Nachbarn. Wie sind die so? 0331 70 97 110. Nico aus der Nähe von Hannover. Hi Nico.
3: Hi Claudi.
1: Hello, hello, hello. Erzähl mal, du wohnst auf dem Dorf.
3: Ja, ich wollte nur fragen, darf ich kurz eine Frage stellen,
1: bevor
3: wir loslegen?
1: Klar.
3: Weil ich habe von 2018 bis 2022 habe ich ganz oft deine Formate gehört. Also Blue Moon, High Noon, Late Line, Tabulos, alles.
1: Mhm, danke.
3: Und jetzt seit, irgendwann hat sich der Medienkonsum dann verändert und jetzt seit kürzerer Zeit höre ich wieder Blue Moon und wollte fragen, warum gibt's denn Abschweifen bei dir nicht mehr?
1: Das ist eine gute Frage. Darauf habe ich eigentlich gar keine Antwort, ehrlich gesagt. Es hat dann irgendwie, nachdem alles so hin und her gewürfelt wurde und ich nur noch zwei Sendungen...
3: Auf Dienstag?
1: Genau, ja, ich mache ja nur noch zwei Sendungen und irgendwie habe ich das dann irgendwie nicht mehr gemacht. Aber eigentlich hast du total recht. Ich müsste mal wieder eine Abschweifensendung machen. Du hast 1000% recht.
3: Weil ich wollte eigentlich schon länger anrufen, aber das Thema hat irgendwie immer nicht so gepasst. Und dafür wären Abschweifen, glaube ich...
1: Safe, ja, gut. Du hast total recht. Du hast total recht. Haben sich einfach viele Sachen so geändert und dann habe ich das irgendwie auch beiseite gelassen. Aber ich nehme das auf jeden Fall mal wieder mit.
3: Und dann erinnere ich mich, du hast damals immer ganz oft erwähnt, dass du dein größter ja, Ekel, also ist so unbehandeltes Holz.
1: Ja, das stimmt.
3: Also unbehandeltes Holz anfassen oder
1: ja, mit der Zunge drüber lecken
3: oder so. Mhm. Da würde mich mal interessieren, weil das ist ja jetzt schon ein paar Jahre her. Jetzt ist ja alles To-Go-Besteck auf Holz eigentlich umgeändert. Was hast du dir denn da für eine Lösung oder was hast du da für eine Lösung für?
1: Das kann ich dir genau sagen. Also zum einen habe ich in meiner Handtasche immer so ein Plastikbesteck, wo man Löffel, Gabel, Messer also ineinander hat und dann kann man das so ineinander stecken. Das habe ich immer mit, weil ich sonst auch kein Eis irgendwo mal essen kann manchmal.
3: Genau.
1: Und bei Festivals, ich fahre ja immer nur zum Splash Festival und die Leute kenne ich aber inzwischen so gut. Und da darf ich mir, selbst wenn ich vorne was esse, aus dem Backstage immer eine Gabel holen. Und also oder richtiges Besteck und darf das dann mit nach vorne nehmen, weil ich das nicht anfassen kann. Oder ich esse Handbrot. Ich liebe Handbrot.
3: Cool. Ja. Machst du das beim Zelt so wie Savasch mit Wohnmobil und so weiter oder noch ich so mit Zelt und
1: ich bin gar kein Zeltmensch leider. Ich war schon ganz oft beim Splash, aber ich habe da immer in Hotels geschlafen. Ich bin da bin da einfach kein Zelter.
3: Du warst damals jedes Jahr beim Splash, hast auch mal kurz angerufen in einem Blue Moon von Guse.
1: Was du alles weißt, Nico.
3: Das war auf jeden Fall cool.
1: Krass, das hatte ich schon wieder vergessen, aber jetzt, wo du es sagst, klingelt so im Hinterkopf.
3: Ja, das ist ja auch schon ein paar Jahre her.
1: Ja, aber stimmt.
3: Ich kann mich an sowas immer gut erinnern.
1: Wahnsinn. Ja, Nico, ey, dann freue ich mich, dass wir jetzt mal wieder hier zusammenfinden.
3: Ja.
1: Erzähl mal, irgendwie, also du wohnst auf dem Dorf und
3: genau.
1: Da sind auch Nachbarn, die nicht so nice sind.
3: Ja, was heißt nicht so nice? Also ich würde mal eher sagen, wahrscheinlich bin ich der nicht so nice.
1: Ah.
3: Weil ich bin eher ein sehr introvertierter Mensch. Und genau die Sachen, also ich habe ja auch die Blue Moons ganz oft gehört, dass jetzt Leute aus Berlin das sehr oft bemängelt haben, dass es da so eine Anonymität gibt, dass man eigentlich sich nicht mal grüßt, dass man eigentlich, wie es ja auch schon angesprochen worden ist, so an der Tür wartet, wenn man hört, jemand ist im Hausflur und dann erst rausgeht, wenn der dann raus ist und so weiter. Also komplette Anonymität.
1: Mhm.
3: Aber ich würde mir das eigentlich eher wünschen, weil ich kann ja da nichts für. Ich bin ein sehr introvertierter Mensch. Ich brauche sehr viel Zeit für mich allein, auch sehr viel Zeit, um wieder aufzuladen vom Alltag.
1: Mhm.
3: Und auf dem Dorf hast du halt dieses Gemeinschaftsgefühl. Ne, also alle wollen dich irgendwie in die Gemeinschaft mit reinbringen dann bist du normalerweise auch in ein, zwei Vereinen und solche Sachen. Und ich mache diese Sachen alle nicht, weil ja, also von daher bin ich halt
1: bist
3: eher
1: Außenseiter.
3: Aber ich möchte auch nicht die niedrigeren Mieten und den größeren Platz dafür aufgeben, nur weil ich halt nicht so ins Bild passe, weißt du?
1: Aber inwiefern spürst du das denn oder kriegst du das zu spüren von den anderen?
3: Ja, also manche, die mich am Anfang gegrüßt haben, also wir sind hier hinten gezogen. Damals hatte ich mich mit meiner ehemaligen Partnerin für ein Haus entschieden. Das war ein sehr verwohntes Fachwerkhaus. Und dann hatten wir uns entschieden, das zu renovieren. Und ja, dann ist die Beziehung aber auseinandergegangen. Und am Anfang, Leute, die einen gegrüßt haben, grüßen einen jetzt halt nicht mehr, ne, weil du dich halt nicht in die Gemeinschaft einfügst. Also zum Beispiel Victoria, also von Weilenz, sie ist ja genau deswegen nach Brandenburg aufs Land gezogen, weil sie diese Gemeinschaft haben wollte. Und mich stört's eigentlich eher. Ich hätte eigentlich lieber einen Umgang wie in der Stadt.
1: Das verstehe ich total. Ich bin auch so wie du. Ja, kann ich total verstehen. Also mir würde man das auch aufdrängen müssen und ich wäre dann auch die Außenseiterin, die dann irgendwie von allen anderen komisch angeglotzt wird, weil sie halt dann nicht mit Oma Erna das 12. Gespräch in der Woche führen möchte, weil es meine Kraft nicht hergibt oder die dann auch nicht in 12 Vereinen wäre und dann alle beim Vornamen kennt und die ganzen Geschichten kennt. Ja, das ist ja ein krasser Zwiespalt, den du da beschreibst. Darüber habe ich noch nie nachgedacht, aber finde ich total interessant als Gedanke.
3: Es gibt auch noch einen Punkt, zum Beispiel, du bist ja trinkst ja auch überhaupt gar keinen Alkohol.
1: Mhm.
3: Und also bei mir ist so, ich trinke vielleicht mal zu Weihnachten, Silvester, so wenn man mit der Familie zusammen ist. Aber so alleine Trinker oder dass ich mir jetzt Gründe suche, um trinken zu müssen, und das ist auf dem Dorf ganz oft so, dass die halt sich auch auf den Sonntagabend noch wegen irgendwas treffen und dann wird dann halt gesoffen und das ist halt auch überhaupt nicht meins.
1: Mhm. Ja, das kann ich total gut verstehen. Also das heißt, du spürst es aber eigentlich nur daran, dass du nicht so richtig gegrüßt wirst?
3: Ja, manche grüßen einen schon. Also manche meinen es dann auch gut mit einem. Ne? Die wollen dann auch ein bisschen länger als Smalltalk. Und ja, aber ich bin auch nicht so der Typ, der sich dann festquatscht. Weil ich bin halt ein Mensch, der sehr viel für sich alleine ist und auch die Zeit alleine genießt. Und sich ja dann wie du dann halt eher mit Serien beschäftigt. Und
1: aber Nico, ich frage mich gerade, ob man nicht ausnutzen könnte, dass die Leute da so gerne tratschen und alles weiter plappern. Könntest du nicht mit einer Person oder vielleicht auch mit zwei wäre besser, mit denen du mal irgendwie so einen Smalltalk machst, denen genau das mal genau so kommunizieren, wie du sagst?
3: Ja, also genau, die Probleme ansprechen, ja, dann kann ich dir genau sagen, was passiert. Also es gibt hier sehr guten Buschfunk im Dorf. Dann geht das halt einmal rum und alle sagen, ja, was hat der denn für eine Meinung und so weiter, der passt ja gar nicht rein. Also ich glaube, das würde eher dazu führen, dass noch weniger Leute einen ablehnen, als dass man eine Lösung irgendwie dadurch erreicht.
1: Wenn du sagen würdest, so irgendwie, ach Mensch, ich finde es so toll hier, eure Gemeinschaft, und eigentlich werde ich ja gerne so ein Teil davon, ich merke halt nur, dass ich das irgendwie gar nicht schaffe, weil ich irgendwie so viel Zeit zum Aufladen brauche und so viel Zeit alleine brauche, dass mir das so oft so schwer fällt und dass du manchmal das Gefühl hast, dass du auch darunter leidest, dass die anderen das irgendwie scheiße finden. Meinst du, das würde dann so ein Bumerang sein, ja? Also du kannst es besser einschätzen.
3: Ja, ich glaube, die würden zumindest so reagieren, weil sie halt alle nicht so sind, weil sie halt alle sehr gesellig sind und diese Gemeinschaft leben. Die würden dann halt so sagen, ja, dann passt du halt so nicht rein, weil Dorfgemeinschaft bedeutet ja zum Beispiel auch, das Dorfleben erhalten, dass es nicht Abwanderung gibt und dass...
1: Naja, also Nico, das möchte ich jetzt mal stark bezweifeln. Da gibt's ja kein Gesetz, wo das irgendwo drin steht. Das sehen die halt so, aber das ist ja Quatsch. Also stell dir mal vor, wenn ich in einem Dorf wohnen würden...
3: Ignoriere ich die meisten, aber dadurch erlebt man dann halt auch immer mehr Ablehnung. Ne? Ist ja auch irgendwo logisch.
1: Ja, ich glaube, du musst dir dann aber einfach ein dickeres Fell wachsen lassen. Ne? So schwierig das auch ist, und mir würde das auch schwer fallen. Aber ich glaube, eine andere Lösung gibt's dann da wirklich gar nicht.
3: Ja, ich habe nur gedacht, vielleicht, weil du das Thema hast, bringe ich mal einen anderen Blickpunkt.
1: Ja, ich finde es auch total interessant, weil ich noch nie darüber nachgedacht habe.
3: Von ihren Erlebnissen, die sie mit Nachbarn haben, und ich habe ja eigentlich so gut wie keine, außer dass der eine, der halt am nächsten dran wohnt am Haus, der ist Jäger und auch schon pensioniert, und der versucht halt immer über das Smalltalk hinaus. Ne, weil ich gehe meistens genau dann raus, wenn ich dann auch meinen Termin habe oder zur Arbeit muss. Oder ich bin ein Mensch, der nicht so viel Zeit dazwischen hat. Ne? Also dass ich nicht so 10, 15 Minuten noch mit einplant. Safe. Also ich gehe dann raus, wenn ich dann auch muss. Und dann sagt man ganz normal Hallo und wechselt zwei, drei Worte. Aber er will dann halt, weil er halt auch die Zeit hat, will dann halt auch dieses Gespräch dann weiterführen. Und das geht halt nicht. Ich muss dann halt los. Und ich muss dann halt das immer sehr unhöflich beenden, wenn es dazu kommt.
1: Ich verstehe total das Problem, Nico. Ich finde das so interessant, weil ich immer... ja auch so bin und noch nie darüber nachgedacht hätte, dass es zu Problemen führen könnte, wenn ich irgendwo auf einem Dorf wohnen würde. Aber würde es ja obviously bei mir auch total. Also weil ich auch, aber andererseits denke ich so, es gibt bestimmt auch irgendein Dorf, wo so Leute wohnen wie du und ich, wo davon halt 30 wohnen und wo dann die anderen das nicht so komisch finden. Ich bin ja immer dafür, dass man offen damit umgeht, aber wenn du sagst, das würde ein Bumerang sein und dann wieder zurückkommen, ich glaube, die einzige Lösung ist dann entweder, du musst wegziehen. Oder die zweite, die ich noch sehe, ist einfach, dass du das an dir abprallen lässt und dann halt der Outlaw bist, der da wohnt und den alle nicht grüßen und wo alle denken, du hast sie nicht alle.
3: Ja, wahrscheinlich wird es so sein, ne? Wahrscheinlich
1: ja.
3: Soll keine andere Lösung geben.
1: Oder vielleicht findest du ja irgendwann wieder eine neue Freundin und die ist aber sehr gesellig und die gleicht das dann aus.
3: Ja, wäre auch eine Möglichkeit, aber ich finde es jetzt nicht so, weil ich von der alten Beziehung auch nicht so abgeschlossen habe.
1: Ah, ja.
3: Ich bin so ein Mensch, ich finde es jetzt nicht so fair.
1: Safe.
3: Wenn man den Kopf noch nicht frei hat, dann sich auch jemand Neues einzulassen.
1: Das ist sehr schlau, sehr, sehr, sehr verantwortungsbewusst und reflektiert.
3: Weil das machen sehr viele und die benutzen dann eigentlich eher die Beziehung zur Therapie.
1: Absolut.
3: Und das ist halt scheiße, dem neuen Partner auch gegenüber.
1: Nico, ey, Wahre Worte. Mic drop an der Stelle. Hier. Boom. Mic drop. Ich danke dir, Nico. Das war ein sehr, sehr, sehr schönes Gespräch mit dir. Ich finde es auch wirklich total gut, da mal so auf diese Weise in so ein Dorfleben reinzugucken. Habe ich noch nie drüber nachgedacht, dass das ja auch so dann ausgehen kann. Von daher danke ich dir von Herzen und ich wünsche dir einen wunderschönen Abend.
3: Ja, danke, ebenso.
1: Bis bald, lieber. Tschüssi.
3: Ciao.
1: Ciao. Und wir haben noch ein paar Minuten, wenn ihr Bock habt. Wir reden heute über Nachbarn. Was habt ihr für Nachbarn? Habt ihr nice Nachbarn, ätzende Nachbarn, quengelige Nachbarn, müssen wegen denen die Polizei gerufen werden? Hört ihr die beim Sex? Sind die irgendwie Musiker und haben die ganze Nacht irgendwie die Mucke laufen oder den Bass hört ihr im Schlafzimmer? Hört ihr die vielleicht auch schnarchen? Was auch immer, 0331 70 97 110. Und jetzt ist hier Maria aus Ulm. Hi Maria.
4: Hi.
1: Hello. Hörst du auch über das Ding?
4: Ja.
1: Ach, immer. Stark. Ach, nice. Das freut mich. Hi, Maria. Ich freue mich sehr. Sag mal, wir reden über deine Nachbarn, die so Trampeltiere sind anscheinend.
4: Genau. Also, meine Nachbarn, die wohnen über mir. Wir wohnen im Erdgeschoss. Die wohnen im ersten Stock. Mhm. Und die haben wirklich die Olympia im Trampeln. Also, und nicht nur das. Also, mal kurz zum Background. Wir wohnen jetzt ungefähr seit 14 Jahren hier in der Mietwohnung.
1: Oh, schon lange.
4: Genau, und da haben die noch nicht hier gewohnt. Also sie sind nachher erst uns eingezogen.
1: Mhm.
4: Und über uns hat damals eine sehr alte Frau gewohnt. Die war über 80 und die war natürlich mucksmäuschenstill. Also das war so geil.
1: Sag nicht natürlich. Über mir hat auch jemand gewohnt, der so alt war, der aber so taub war, dass der immer super laut Fernsehen gehört hat und Radio.
4: Ja, das habe ich auch gehört, dass das auch manchmal zum Nachteil sein kann, wenn man Senioren als Nachbarn hat. Aber bei ihr, die war wirklich so nett und leise. Das war wirklich Jackpot. Und dann hat auch noch ein anderer Mann in dem Haus gewohnt, der war auch schon über 90. Also es war generell in dem Haus, als wir eingezogen sind, relativ still.
1: Mhm.
4: Es haben hier vielleicht so zwei Familien gewohnt, so ein Pärchen im vierten Stock mit einem Kind. Aber da hat man wirklich nichts gehört. Und unsere Nachbarn, die direkt gegenüber wohnen, die sind auch mega nett. Also das erstmal ein Positivbeispiel. Das sind wirklich die nettesten Nachbarn und da bin ich auch wirklich froh drum, weil wir nehmen immer gegenseitig unsere Pakete an.
1: Ach,
4: liebe ich auch. Tauschen uns über unsere Katzen aus. Also die sind auch wirklich super hilfsbereit und mega chillig. Genau, aber so ein, zwei Jahre später ist die Frau dann über uns ausgezogen und auch der Mann über 90 ist dann gestorben und dann sind natürlich neue Nachbarn ins Haus. Genau, und die über uns sind dann eingezogen. Das ist auch eigentlich ein älteres Pärchen. Die sind so, oder was heißt älteres Pärchen? Kann es schlecht einschätzen. Die sind so ungefähr Ende
1: 30.
4: Nee, Ende 50, Anfang mit 60, so würde ich sagen. Bei der Frau weiß ich auch gar nicht, ob die arbeiten geht, weil sie ist eigentlich meiste Zeit zu Hause, denke ich. Also ich sehe sie auch eigentlich nie rein und raus. Der Mann arbeitet, deswegen, und sie saugt auf jeden Fall auch immer in der Früh, deswegen weiß ich, dass sie eigentlich, glaube ich, nicht arbeitet. Genau. So, an sich ist das ja noch erstmal kein Problem. Das Problem ist erst entstanden, als Dini ihre Tochter immer zu Besuch gekommen ist mit der kleinen Tochter, den kleinen
1: Sohn.
4: Ach so,
1: ich wollte gerade sagen, weil die wird ja jetzt auch nicht so viel trampeln, die wird ja jetzt auch schon dann um die 30 sein.
4: Genau, die ist ungefähr so um die 30. Die hatte dann einen kleinen Sohn, Kleinkind. Und das war auch ein hyperaktives Kind, sage ich jetzt mal. Und die war halt dann echt sehr oft zu Besuch immer. Und da hat sie noch immer echt angefangen. Also ich muss sagen, das Pärchen hat auch schon gut getrampelt. Also die haben halt einfach, wir tragen immer normale Hausschuhe mit Sohle, aber
1: Maria, Hot Take jetzt an der Stelle. Ich finde, es sollten alle Menschen verpflichtet sein, die in Mietwohnungen wohnen oder die mit Nachbarn zusammen wohnen, dass sie Hausschuhe tragen müssten.
4: Safe.
1: Ey, ich verstehe das nicht. Es ist einfach super laut, dass Leute barfuß laufen. Also, oh, mein Freund, der läuft auch immer barfuß. Der denke ich immer so, ich sag auch zu ihm, zieh doch bitte irgendwelche Schlappen an. Das ist doch für die Leute unten drunter viel höflicher, wenn man Schlappen trägt. Aber er hat immer, nee, ich möchte gern barfuß laufen und so. Wo ich denke so, ja, scheißegal, aber das ist total unhöflich. Das ist sau laut.
4: Ja, und vor allem, wenn man dann noch Laminat oder irgendwas hat.
1: Ja,
4: also,
1: rede. Ey, Maria. Ja. Ich merke schon, wir würden das beide in die Verträge reinschreiben, in die Mietverträge.
4: Das ist Pflichtvoraussetzung.
1: Ja.
4: Ich habe mir auch wirklich schon mal überlegt, jetzt so in der letzten Zeit, ob ich den einfach mal ein Päckchen vor die Tür stellen soll mit hier Hausschuhe und einem kleinen Brief dazu, weil also auch für die Besuch, also Gäste oder Besucher dann, weil ja, also ich finde auch, es kann es ja auch wohl nicht sein, dass man, wenn man zu Hause, in seinem eigenen Zuhause sich so unwohl fühlt, safe, dass man ständig diesem Lärm ausgesetzt ist, weil das ist ja nicht eine Sache, die man mal hat, weil man mal Besuch hat und es dann mal lauter ist, sondern das ist wirklich eine tägliche Sache, die sich auch so in die Lebensqualität einschränkt.
1: Verstehe ich vollkommen.
4: Vor allem, wenn man dann von der Arbeit kommt und dann vielleicht auch einen schlechten Tag hatte und dann hat man auch dieses Gedrampel die ganze Zeit über sich.
1: Ja, und weißt du was?
4: Das lässt einem die Hutschnur wirklich.
1: Vor allem, weißt du, was ich auch noch finde? Das ist auch irgendwie, also es kommt wieder mein total creepy Me raus, ne? Sorry, muss ich jetzt aber mal kurz sagen. Ich finde das auch irgendwie auf eine gewisse Weise, ich will nicht so viel intime Sachen über die wissen. Ich will nicht wissen, dass sie jetzt im Wohnzimmer sind und jetzt sind sie im Schlafzimmer und jetzt sind sie in der Küche.
4: Ja.
1: Also das sind auch einfach Sachen, die möchte ich gar nicht wissen. Ich möchte einfach das Gefühl haben, ich bin da in meiner Wohnung, in meinem Kokon und da ist einfach Ruhe.
4: Ja. Voll. Also ich weiß immer, in welchem Zimmer die sind. Und auch im Bad, ganz schlimm, da hört man sogar, wenn über dir jemand am Pupsen ist. Also die Wände sind auch einfach dünn, ne? Ich weiß nicht, damals war auch eine Baustelle hier, da haben die Bäder und alles renoviert und die gingen halt ein halbes Jahr. Und irgendwie, also die Isolierung ist ja auch echt nicht, glaub, so gut. Aber andere Nachbarn höre ich jetzt auch nicht, sage ich jetzt mal. Mhm. Gut, die über mir höre ich natürlich extremer. Aber es ist halt wirklich, und das, was mich am meisten stört bei diesen Nachbarn, ist nicht nur, dass die halt Lärm machen, sondern dass die so uneinsichtig sind. Das ist noch so das Schlimmste, dass man mit denen nicht nochmal reden kann.
1: Das wäre meine Frage gewesen. Hast du mal ein Gespräch gesucht?
4: Ja, natürlich. Also, ich sag jetzt mal, damals vor 10 Jahren ungefähr hatten wir ja schon Probleme mit denen. Mhm. Erstens wegen dem Trampeln, wegen dem Lautsein und zweitens natürlich auch wegen dem Kind, weil das halt auch immer extrem am Quengeln, am Rumschreien war. Und wir haben natürlich dann auch bei denen geklingelt und haben es denen gesagt, dass es extrem laut ist und auch wegen dem Getrampel, dass wir das halt extrem in der Wohnung hören, also dass sie uns auch gerne mal uns mal gucken können, reinkommen können. Oben läuft jemand, dass man es halt extrem hört. Haben nachgefragt, habt ihr Teppich in der Wohnung? Oder, weil das ist nämlich auch so ein Punkt, wenn nämlich Nachbarn Böden verlegen, die sie vielleicht gar nicht verlegen dürfen oder diese Unterbodendämmung nicht rein haben, da kann man nämlich auch...
1: Trittschutz, ne?
4: Genau, also wenn man sich da nicht sicher ist, dann kann man das prüfen lassen sogar. Und ja, dann kann sich da vielleicht schon was ändern, wenn das einfach nur drin ist. Aber die ziehen einfach ihre Füße nicht richtig nach. Also wie soll ich sagen? Keine Ahnung.
1: Aber was haben sie denn dazu gesagt? Haben die gesagt, oh sorry, das ist ja voll doof?
4: Nee. Also das ist so, wie die drauf sind, ist so eher so, was willst du jetzt? So, komm mir nicht so dumm, so mäßig sind die. Und es ist, also am Anfang tun sie dann immer so, als ob sie von nichts wüssten. So, ja, wir haben doch nichts gemacht. Und ich weiß auch noch, damals war das auch immer noch so extrem mit dem Möbelrücken im Wohnzimmer bis 22, 23 Uhr immer. Die haben immer irgendwas verräumt, verrückt. Auch jetzt im Sommer auf dem Balkon. Ich habe das Gefühl, die müssen immer ihre ganzen Plastikstühle einmal aufbauen, wieder ab. Also es sind mehrere Sachen. Und es war damals auch so weit, dass wir dann zur Hausverwaltung sind, uns da beschwert haben. Mhm. Und da hieß es dann halt leider sehr ernüchternd, ja, gegen Kindergeschrei und so weiter kann man halt nichts machen. Ja, die spielen halt, ja, die rennen halt mal in der Wohnung. Und ja.
1: Aber euch nervt ja auch das Getrappel von den älteren Leuten, oder nicht?
4: Ich muss sagen, das hat sich gebessert. Es ist aber halt immer extrem, wenn die Tochter mit dem Kind da ist.
1: Und wie oft kommt die so?
4: Die kommt eigentlich jeden Tag.
1: Echt?
4: Und das Ding ist jetzt, also das war jetzt erst die Story von damals. Das heißt, wir hatten jetzt quasi schon so eine Vorgeschichte mit den Nachbarn. Mhm. Und irgendwann mal, die haben dann zwar schon eine Weile, jetzt ein paar Jahre versucht, weniger zu machen oder sag mal so ein paar Monate nach diesem Gespräch bei der Hausverwaltung. Aber wir wussten, die werden sich da nicht lange dran halten. Aber wir haben dann halt lange uns das angeguckt und halt, na, was sollen wir machen? War jetzt nicht erfolgreich. Da konnten wir jetzt einfach nur drauf hoffen, dass sie sich halt da vielleicht ein bisschen dran halten und einfach mehr Rücksicht nehmen. Mhm. Aber jetzt halt vor ein paar Jahren hat es halt wieder vermehrt angefangen, weil, surprise, die Tochter hat wieder ein Kind bekommen.
1: Ah ja.
4: Und der ganze Spaß ging jetzt von vorne los. Und dieses Kind ist wirklich, also die schreit so unglaublich viel. Ich höre immer, wenn sie kommt immer so um 14, 15 Uhr. Sie bleibt dann auch immer so bis 20 Uhr, mal auch länger. Also sie ist Minimum immer 5 Stunden hier. Und ja, also dieses Kindergeschrei ist eigentlich noch so mit das, was mich am meisten stört. Ich kann verstehen, Kinder, ja, sind, die schreien mal, die spielen, die sind mal lauter, das ist völlig normal. Aber wir haben hier auch noch 2 andere Familien in der Wohngemeinschaft und die bekommen das auch hin, dass die Kinder, und die haben sogar mehr Kinder. Also eine Familie, die hat 3 Kinder, mhm. die höre ich nicht so laut im Hausgang, wenn sie durch den Hausgang geht, weil der Unterschied ist nämlich, die versucht wenigstens den Kindern zu sagen, hey, hier im Hausgang nicht rennen, hey, hier leiser sein. Also die sagt wenigstens ihren Kindern, sie versucht es wenigstens. Und ich mhm. finde, man kann keiner Mutter was vorwerfen, wenn sie wenigstens versucht, auf die Nachbarn Rücksicht zu nehmen. Aber bei denen ist es eben so, das Kind darf schreien und machen, was es will. Das wird nicht ermahnt, es wird nicht gesagt, hey, bisschen leiser, es wird nichts gemacht. Und das ist das, was mich so ärgert, weil ich höre natürlich, ich wohne im Erdgeschoss, wenn die von der Tür hochgehen, laufen ja jedes Mal bei uns an der Haustür vorbei und die sind einfach still. Also ich weiß nicht, wie die das auch aushalten können, weil dieses Kind quengelt extrem und die ist halt jeden Tag da. Und ich finde, man muss sich halt auch nicht alles gefallen lassen. Also Kinder schön und gut, aber ich möchte zu Hause mich halt auch noch wohlfühlen können irgendwo. Und irgendwann mal ist halt so ein Maß erreicht, besonders weil sie halt eben auch nur Besuch ist. Sie wohnt hier nicht mal. Und ich finde es einfach schwierig, vor allem weil wir halt auch schon öfter mal was gesagt haben. Und man merkt einfach, das ist denen wirklich pups egal, dass es uns stört. Und es sind wirklich somit die rücksichtslosesten Nachbarn, die ich je hatte, leider. Also ich hatte in der Vergangenheit nie Probleme wirklich mit Nachbarn, aber bei denen ist mir auch echt nicht mehr so weiter.
1: Ich voll. Also ich finde auch Kinder, also die sollten, natürlich kann man da nichts gegen sagen, die sollten laut sein dürfen und auch Krawall machen können mal, aber ich finde trotzdem auch, dass Eltern darauf ein bisschen achten sollten, wenn man halt in so einer Wohnung wohnt, da muss man halt wissen, okay, wenn es sehr laut ist und hellhörig, dass man dann wenigstens ab und zu so ein bisschen versucht, das so einzugrenzen. Kann ich total verstehen. Sag mal, ich habe noch eine Frage. Natürlich sollt ihr jetzt nicht zum Ausziehen gezwungen werden, aber wie ist denn so die Situation in Ulm, die Mietsituation? Könnte man da schnell eine eigene Wohnung finden, eine andere? Mm. Oder ist es super schwierig?
4: Weiß ich gerade tatsächlich nicht.
1: Okay. Also darüber hast du jetzt noch nicht drüber nachgedacht. Okay.
4: Ich möchte schon auch ausziehen, aber ich finde es halt einfach, also es ist einfach traurig.
1: Voll, absolut.
4: Die einzige Möglichkeit anscheinend scheint auszuziehen und dass Leute uns eigentlich von unserem Zuhause verdrängen oder vergraulen. Haben ja jetzt auch andere Redner hier schon gesagt, dass sie irgendwie ja keine Lösung hatten. Und ja, auch bei, selbst mit Hausverwaltung gibt es da meistens keine Einigung oder die halten sich da mehr oder weniger raus. Mhm. Und man kann dann eigentlich immer nur auf das Gute in den Menschen hoffen, dass die ein bisschen Mitleid mit einem haben vielleicht, aber
1: ich verstehe das halt nicht, wie so viele egoistische Leute da so wohnen können, die immer sagen, ja, ist halt so, hast halt Pech gehabt.
4: Ja, zum Beispiel auch im Sommer, wo wir die Markise unten hatten, haben die auch immer irgendwie Wasser abgelassen von ihrem Rohr und das ist dann immer auf unserer Markise getropft. Meiner Mutter hat das halt nicht so gefallen, weil es hat immer so gelbe Flecken hinterlassen und dann haben wir halt auch mal was hochgerufen und haben gesagt so, hey, wir haben gerade die Markise, das hört man natürlich auch, wenn das da drauf tropft. Mhm. Aber dann haben die auch nur wieder runter, also die waren so dann auch wieder so ganz garstig und haben wir gesagt, hey, was wollt ihr jetzt? Das Wasser muss da halt jetzt raus und ja, das ist halt jetzt so. Ich dann so, ihr könnt doch wenigstens Bescheid geben, dann tun wir die Markise kurz hoch. Aber einfach so dieses, ist uns einfach scheißegal und
1: oh, das verstehe ich immer nicht. Ich finde immer so, wenn man in Mietwohnung wohnt mit anderen Menschen zusammen, muss man doch klar sein, dass man Rücksicht nehmen muss. Dann kann man sich halt nicht wie so ein Stinkstiefel und wie ein Arschloch benehmen.
4: Ja, die denken, die wohnen hier allein in dem Haus. Also so verhalten sie sich.
1: Ja, die Eigentümer verhalten die sich, finde ich.
4: Ja. Und es ist ganz schwierig, weil ja, man weiß halt nicht, wie man mit dem umgehen soll. Der Mann eigentlich, mit dem sagen wir eigentlich schon so Hallo, aber es ist halt jetzt wirklich mittlerweile so, wenn man halt sich das so lange anhören muss. Und
1: ja, verstehe ich.
4: Wir haben jetzt auch echt lange nichts mehr gesagt und das über uns so ergehen lassen, aber man ist halt innerlich wirklich immer so, keine Ahnung, wenn es halt wirklich so ein tägliches Ding ist, irgendwann mal platzt man.
1: Hey, verstehe ich total. Und das ist ja auch psychisch einfach belastend.
4: Eben, und dann ist man vielleicht auch nicht mehr so nett, wenn man dann halt mal was sagt.
1: Verstehe ich.
4: Und das Ding ist, die wissen nämlich ganz genau, wie laut die sind. Die wissen das. Es hat sich zwar jetzt schon auch wieder immer mal wieder so gebessert, aber ich weiß jetzt, wenn es wieder kälter wird und die dann wieder mehr drinnen sind, dann wird es wieder schlimmer. Und ich habe auch das Gefühl, immer nur dann, wenn ich mal was sag und so eine Warnung ausspreche, dann verhalten die sich mal kurz ruhig, weil sie dann halt wahrscheinlich Angst haben, ich gehe zur Hausverwaltung oder so.
1: Aber vielleicht solltest du diesen Move echt mal machen und da mal ein bisschen Druck machen. Maria, ich muss mich jetzt leider verabschieden, weil in einer Minute wird hier mir das Licht abgedreht und auch die Sendung. Aber ey, ich bedanke mich ganz doll und ich wünsche dir sowas von Herzen, dass sich da irgendeine Lösung ergibt und vielleicht kannst du da irgendeine Weise ein bisschen mehr Druck machen und vielleicht ein Lernprotokoll aufstellen
4: das
1: und mit den Leuten reden.
4: Das habe ich teilweise gemacht.
1: Ja, sehr gut. Maria, ich muss mich leider verabschieden, weil sonst bin ich gleich weg. Ich drück dich. Okay. Bis bald. Ruf mal wieder an.
4: Danke dir.
1: Tschüssi. Die Sendung gibt's wie immer als Podcast überall, wo es Podcasts gibt. Ich bin wieder in Dienstag, zwei Wochen hier. Mein Name ist Claudia Kamit und danke fürs Anrufen. Bis bald.

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1: Um 0 Uhr mit Cedric Bies. Der Brand im belgischen Hohenfenn könnte durch eine landwirtschaftliche Maschine ausgelöst worden sein. Das vermutet die Staatsanwaltschaft in Lüttich. Sie hat eine Untersuchung zur Brandursache gestartet. Thomas Spickhofen berichtet.
2: Derzeit würden von den Ermittlern allerdings mehrere Hypothesen geprüft. Eine endgültige Aussage sei derzeit noch nicht möglich. Nach Angaben der Staatsanwaltschaft kann es noch mehrere Monate dauern, bis die abschließenden Gutachten vorliegen. Heute Mittag hatte die für Krisenmanagement zuständige EU-Kommissarin Hajja Labib, selbst eine Belgierin, das Brandgebiet besucht. Nach Gesprächen mit Experten vor Ort sagte Labib, der Brand sei, so wörtlich, ganz offensichtlich zu 100% menschlichen Ursprungs. Die wichtigsten Straßen im Hohenfenn sind inzwischen wieder geöffnet, allerdings gelten in der Nähe des Brandgebiets weiterhin strikte Einschränkungen.
1: Im Handelskonflikt mit den USA hat Kanada Vergeltungszölle angekündigt von bis zu 50%. Sie sollen ab dem 8. September auf Importe aus den USA erhoben werden. Aus dem ARD-Studio Kanada berichtet Giselle Ucker.
3: Betroffen sein werden US-Produkte mit einem Gesamtvolumen von rund 20 Milliarden US-Dollar. Darunter beispielsweise Stahl, Milchprodukte oder landwirtschaftliche Maschinen. Um kanadische Betriebe und Arbeitnehmer vor den Folgen eines länger andauernden Zollkonflikts mit den USA zu schützen, schnürt die kanadische Regierung außerdem ein milliardenschweres Hilfspaket. Außenministerin Melanie Joly ermutigte kleine, mittelgroße und auch große Betriebe, sich bei den zuständigen Behörden zu erkundigen.
1: Nach der außerplanmäßigen Betriebsversammlung bei VW in Wolfsburg sind sowohl die Mitarbeitenden als auch der Betriebsrat unzufrieden. Der Vorstandsvorsitzende Blume hat zwar eine Perspektive für alle Standorte in Aussicht gestellt, konkrete Infos soll es aber erst in 6 bis 12 Monaten geben. Der Betriebsrat von VW und Audi sagt, das sei zu unkonkret. Außerdem spricht er von beschädigtem Vertrauen. Deutschland schickt den Film Everytime ins Rennen um einen Oscar in der Kategorie Bester internationaler Film. Das hat die Auslandsvertretung für deutsche Filme in München bekannt gegeben. Der Film kommt von der österreichischen Regisseurin Sandra Wollner. Es geht um den Verlust eines geliebten Menschen. Wollner hat mit Everytime schon bei den Filmfestspielen in Cannes einen Hauptpreis gewonnen. Dieses Jahr ist es zum ersten Mal möglich, dass 3 deutsche Produktionen um den Auslands-Oscar ins Rennen gehen. Grund ist eine Regeländerung. Seit diesem Jahr können Filme, die bei bestimmten Filmfestivals Hauptpreise gewonnen haben, automatisch für die Oscar-Kategorie Bester internationaler Film eingereicht werden. Das Wetter in Deutschland. Heute Nacht gibt es vor allem in der Mitte noch ab und zu Regen und Gewitter, sonst höchstens ein paar Wolken bei Temperaturen zwischen 10 und 17 Grad. Am Tag dann viel Sonne, auch länger am Stück, am meisten an der Ostsee und in Teilen von Baden-Württemberg. Ansonsten immer viele Wolken und ab und zu auch Regen bei maximal 21 bis zu 30 Grad. Die Zeit, es ist 0:03 Uhr.
4: Ihr hört die junge Nacht der ARD. Hallo zusammen. Die A1 Osnabrück Richtung Bremen ist zwischen Groß-Ippenau und Bremen-Brinkum nach einem Unfall aktuell gesperrt. Da staut es sich. Die A1 Hamburg Richtung Lübeck ist zwischen dem Kreuz Bagdeheide und Bad Oldesloe bis 6 Uhr gesperrt. Die A1 Köln Richtung Euskirchen ist zwischen Köln-Bocklemünd und dem Kreuz Köln-West wegen Tunnelwartungsarbeiten bis 5 Uhr dicht. Auf der A4 Erfurt Richtung Chemnitz ist zwischen Erfurt Ost und Magdala wegen eines Schwertransports mit Verkehrsbehinderungen zu rechnen. Die A23 Heide Richtung Hamburg ist zwischen Heide West und Heide Süd wegen eines brennenden Fahrzeugs gesperrt. Auf der A45 Gießen Richtung Hagen ist zwischen der Talbrücke Lüdesperth und der Talbrücke Beustenbach nur eine Spur frei, da gibt es Fahrbahnerneuerungen bis 5. Die A71 Erfurt Richtung Schweinfurt ist zwischen Arnstadt Süd und Stadtilm wegen Wartungsarbeiten im Tunnel Behringen bis 6 Uhr noch dicht. Und die A215 Kiel Richtung Neumünster ist zwischen dem Kreuz Kiel West und Blumenthal nach einem LKW-Unfall dicht. Da wo es geht, hoffentlich eine freie, gute und sichere Fahrt.
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4: Jawohl, Nico Schmidt ist hier. Hi, aller guten Dinge sind 3. Es ist die 3. Nacht in Folge hier mit euch. Und deswegen schreibt mir doch gerne wieder, was geht? Oder sagt es mir, auch mit einer Voice Note, mit einer Audio, wie jede Nacht. 0221 567 89 111. Ich freue mich und ich freue mich auch auf Oliver Heldens, Lady, hear me tonight. Lady.

0: I hate you, I love you, hier in der Jungen Nacht der ARD. Und jedes Mal, wenn ich die Bilder dazu sehe, denke ich mir, what the fuck, WTF, heute ist Tomatina. Ja, hier diese Tomatenschlacht, die findet zum 80. Mal in der Region Valencia statt. Bei dem Fest, da bewerfen sich ja die Teilnehmer so eine Stunde lang mit 150 Tonnen, das müsst ihr euch reinziehen, 150 Tonnen überreifen. Tomaten. Also keine frischen, sondern die, die man eigentlich auch so nicht mehr essen würde. Für die, die es noch nicht mitbekommen haben, Junge Nachtreporter Nikolaus Buschlüter, wie läuft das Ganze da ab?
1: Zuerst fahren 7 mit Tomaten voll beladene offene Lastwagen in die Innenstadt von Buñuel vor. Oben stehen Leute, die anfangen, die rund 22.000 Gäste und Einwohner zu bewerfen. Die wiederum zerquetschen die Tomaten mit ihren Händen und bewerfen sich gegenseitig. Innerhalb kürzester Zeit sind alle Teilnehmer Straßen und Wände in der Stadt komplett in roten Matsch getaucht. Von Lebensmittelverschwendung wollen die Organisatoren nichts wissen. Sie sagen, die Tomaten seien erstens nicht für den Verzehr gezüchtet und zweitens auch noch überreif.
0: Ja, trotzdem crazy, oder? Also, wenn jemand ganz zufällig heute noch auf dem Weg nach Valencia ist, meldet euch da auch mal gerne rein. 0221 567 89 111.

Also Leute, ich sag's wie es ist. Ich würde sterben, wenn mir das passiert wäre oder passieren würde. In Hamburg ist ja Dom, also Kirmes. Eigentlich mega geil, ne? Du willst einen schönen Abend haben, essen, trinken, Geschäfte fahren und dann wirst du einfach komplett hops genommen. Etwa 20 Fahrgäste haben aktuell da gerade gar keinen Spaß. Die sind nämlich auf dem Kettenkarussell gefangen. Und zwar ungefähr auf 30 Metern Höhe. Da bewegt sich seit Stunden nichts mehr. Was zu der Panne geführt hat, das weiß man noch nicht. Die kommen da aber auf jeden Fall seit geraumer Zeit nicht mehr runter. Polizei, Feuerwehr, Höhenretter, Notärzte sind da gerade alle aktiv, geben Gas, kümmern sich um die Befreiung und Co. und auch um die Betreuung natürlich. Also ja, haltet weiter durch, kann ich nur sagen. Ich hoffe, das geht jetzt sehr, sehr schnell für euch da voran. Auch wenn ihr auf dem Karussell mich natürlich gerade nicht hören könnt. Aber die Daumen sind auf jeden Fall gedruckt. Ein bisschen Liebe von uns hier aus der Jungen Nacht nach Hamburg mit Luciano und Jazik. Gimme Love.

0: Sonny, Fodera, Jazzy, D.O.D. und Some Days. Ihr hört die junge Nacht der ARD und wir schauen jetzt auf die Straßen und Autobahnen bei uns. Die A1 Osnabrück Richtung Bremen ist zwischen Groß-Ippenach und Bremen-Brinkum nach einem Unfall gesperrt. Dadurch staut es sich. Die A1 Hamburg Richtung Lübeck ist zwischen dem Kreuz Bagdeheide und Bad Oldesloe bis 6 Uhr gesperrt. Die A1 Köln Richtung Euskirchen ist zwischen Köln-Bocklemünd und im Kreuz Köln-West wegen Tunnelwartungsarbeiten bis 5 Uhr dicht. Auf der A4 Erfurt Richtung Chemnitz ist zwischen Erfurt Ost und Magdala wegen eines Schwertransports mit Verkehrsbehinderung zu rechnen. Die A23 Heide Richtung Hamburg ist zwischen Heide West und Heide Süd wegen eines brennenden Fahrzeuges gesperrt. Die A27 Bremerhaven Richtung Bremen ist zwischen Utele und Schwanewede nach einem Unfall aktuell dicht. Auf der A45 Gießen Richtung Hagen ist zwischen der Talbrücke Lüdespert und der Talbrücke Beustenbach wegen Fahrbahnerneuerung nur eine Spur frei, das Ganze bis 5 Uhr. Die A71 Erfurt Richtung Schweinfurt ist zwischen Arnstadt Süd und Stadt Ilm wegen Wartungsarbeiten im Tunnel Behringen bis 6 Uhr gesperrt. Und die A215 Kiel Richtung Neumünster ist zwischen dem Kreuz Kiel West und Blumenthal nach einem LKW-Unfall dicht. Euch allen eine gute Fahrt.
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0: Hä, ja, warum ist der Junge gerade ein bisschen außer Atem? Hat er hier nochmal Frühsport betrieben oder was? Nee. Ich musste mal einmal kurz, ganz kurz das Studio verlassen, etwas regeln und dafür hatte ich ein paar Minuten nur Zeit und dann habe ich mir hier sowas von einen weggerannt. Ich sag's euch, Leute, ich muss mehr Sport machen. Also Leistungssportler werde ich in diesem Leben nicht mehr. Aber hey, der Rest funktioniert, das Studio steht noch, die Technik will soweit heute Nacht auch. Was wollen wir denn mehr? Vielleicht noch gute Musik. Shabuzi, Miles Smith, Blink Twice. Ich bin Nico Schmidt, hi.

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1: Rihanna, where have you been? Gute Frage, kann ich euch auch fragen, wo wart ihr denn alle? Ja, jetzt meldet ihr euch langsam alle rein über die 0221 567 89 111. Kev ist am Start, der liegt wach im Bett. Was eine Überraschung, aber er hört uns. Tini ist auch am Start. Und das, obwohl sie frei hat, legt sie auch nochmal eine extra Nachtschicht ein. So ist das nun mal, wenn man in diesem Rhythmus ist, in diesem Modus. Sven, auch wieder dabei, die junge Nacht zu hören. Und auch Kathleen, die hat mir direkt eine Spannnachricht geschickt.
2: Bin gerade wach geworden, mache mir gerade eine Tasse Kaffee und habe Radio angemacht und höre dir jetzt zu. Hab eine schöne Sendung. Kathleen aus Datteln, liebe Grüße.
1: Jo, Grüße zurück, danke dir. Hoffentlich schmeckt der Kaffee noch und ist nicht kalt geworden mittlerweile. Aber auch ungewohnt, ne? Wenn man irgendwie sagen kann, ich bin ich bin so gegen Mitternacht, kurz nach Mitternacht, wach geworden. Ne? Und man startet in den Tag. Aber so ist das mit uns Nachteulen, ne? Also, was geht bei euch heute? 0221 567 89 111. Gerne reinmelden.

Tiffany Harris. Vertigo in der jungen Nacht. Und jetzt für euch die Giant Rooks, Slow Dance for a Minute, 0:48.

0: Mars. Irgendwas geht ab bei Taylor Swift. Da kommt anscheinend neue Musik. Zumindest gibt's ja Easter Eggs. Und sie hat ein Interview gegeben. Für uns alle ist es wieder nur ein Interview. Aber für Brynja Becker aus dem Junge Nacht-Team war das eine Schnitzeljagd. Du hast nämlich eine These, die da wäre.
1: Also ich glaube ja, dass Taylor Swift ihr Debütalbum als neu aufgenommene Version Taylor's Version rausbringt.
0: Aha.
1: Und vielleicht noch so ein paar kleine Bonus-Songs, die sie für das Album Reputation geschrieben hat.
0: Und was gibt's da für Hinweise zu?
1: Jedes Album von Taylor hat ja so ein Farbkonzept. Ihr Debütalbum, das ich meine, ist so grün. Und plötzlich ist alles, was mit Taylor zusammenhängt, auch grün. Ihre Homepage und das Empire State Building in New York hat einfach grün geleuchtet und sogar die Buchstaben T und S gepostet.
0: Ja, haben wir auch alle sehen können bei Social Media. Da könnte also wirklich was dran sein. Welche neuen Hinweise gibt es denn jetzt?
1: Also sie hat dem Team, das hinter den Grammy Awards steckt, jetzt ein Interview gegeben, dieses neue Interview. Und was hatte sie da an? Ein grünes Kleid.
0: Ja gut, also bei anderen Stars würde ich jetzt sagen, na und? Aber bei Taylor hat das also ja immer einen Grund, ne? Ist ja klar.
1: Genau. Und dann hat sie auch noch gesagt, dass sie alle ihre alten Alben neu aufgenommen hat.
2: I re-recorded all of my, you know, all of my music that I had recorded on a former label.
3: We know.
1: And ja, Moment mal, alle Alben. Zwei davon hat sie ja noch nicht rausgebracht, die scheinen aber fertig zu sein. Und dann noch der letzte Hinweis, sie hat gesagt, dass sie wieder zurück zu ihren Country-Wurzeln will.
2: I love my country roots more and more. I want to honor them more and more.
0: Ah, so, so, so. Und die meisten Country-Songs sind ja in ihrem Debütalbum. Wir verstehen. Also, Brynja Becker glaubt, dass Taylor Swift ihr Debütalbum neu rausbringen wird. Ich würde sagen, da lassen wir uns doch alle mal überraschen, ne? Hier ist sie jetzt auf jeden Fall in der jungen Nacht mit I Knew It, I Knew You.

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1: Um 1 Uhr mit Cedric Bies. Das Bundesfinanzministerium will die Zuckersteuer auf mehr Getränke als bisher gedacht erheben. Sie sollen nicht nur für Limonaden gelten, sondern auch für Säfte und gesüßte Pflanzenmilch. Medizinerinnen und Mediziner haben die Pläne gelobt. Jan Zimmermann berichtet aus Berlin.
2: Jede Maßnahme sei sinnvoll und vernünftig, die dazu führe, die Zuckeraufnahme zu senken, betont der Präsident der Bundesärztekammer Klaus Reinhardt auf ARD-Anfrage. Die Verbraucherschutzorganisation Foodwatch bewertet die Pläne als großen Wurf für die Gesundheit der Kinder. In der Regierungskoalition sind sich Union und SPD hingegen noch nicht einig, wie die Zuckersteuer konkret aussehen soll. Das CSU-geführte Landwirtschaftsministerium und mehrere CDU-Politiker wollen, dass die Steuer für weniger Getränkesorten gilt.
1: Der Brand im belgischen Hohenfenn könnte durch eine landwirtschaftliche Maschine ausgelöst worden sein. Das vermutet die Staatsanwaltschaft in Lüttich. Sie hat eine Untersuchung zur Brandursache gestartet. Im Moment prüfen die Ermittler noch mehrere mögliche Szenarien. Wegen des Brandes mussten fast 600 Menschen ihre Häuser und Wohnungen in der Region verlassen. Das Naturschutzgebiet selbst ist weiterhin geschlossen. Einen neuen Wald- und Buschbrand gibt es gerade in der spanischen Stadt Barcelona. Dort mussten die ersten Häuser evakuiert werden. Die Behörden haben einige Anwohner am nördlichen Stadtrand aufgefordert, sich vor dem dichten Rauch in Sicherheit zu bringen. Das Feuer war gestern Nachmittag ausgebrochen. Hunderte Einsatzkräfte versuchen es zu löschen. Die USA verschärfen ihren Kurs bei der Vergabe von bestimmten Arbeitsvisa. Betroffen ist das sogenannte H1B-Programm. Es richtet sich an hochqualifizierte ausländische Fachkräfte. Aus Washington berichtet unsere Korrespondentin Anne Schneider.
3: Die US-Regierung will die Gebühren für H1B-Visa drastisch erhöhen. Das US-Heimatschutzministerium hat einen Entwurf veröffentlicht, der eine zusätzliche Gebühr von über 103.000 US-Dollar vorsieht. Betroffen wären die meisten neuen H1B-Anträge innerhalb der jährlichen Visa-Quote. Ausgenommen bleiben sollen Universitäten sowie bestimmte Forschungs- und gemeinnützige Organisationen.
1: Auf dem Volksfest Hamburger Dom gab es am Abend einen Großeinsatz von Polizei und Feuerwehr. Mehrere Fahrgäste saßen rund 3 Stunden in einem Kettenkarussell fest, sagt die Polizei. Wie es zu der Panne kommen konnte, ist noch unklar. Rettungskräfte und der Betreiber hatten lange nach einer sicheren Möglichkeit gesucht, um die Fahrgäste aus dem Karussell zu befreien. Das Fest Hamburger Sommerdom, auf dem das betroffene Kettenkarussell stand, geht noch bis Sonntag. Das Wetter in Deutschland. Heute Nacht gibt es vor allem in der Mitte noch ab und zu Regen und Gewitter. Ansonsten höchstens ein paar Wolken bei Temperaturen zwischen 10 und 17 Grad. Am Tag dann viel Sonne, auch länger am Stück. Am meisten an der Ostsee und in Teilen von Baden-Württemberg. Ansonsten immer wieder Wolken und ab und zu auch Regenschauer. Dazu wird es insgesamt wärmer mit bis zu 30 Grad maximal. Es ist 1.03 Uhr.
4: Ihr hört die junge Nacht der ARD und wir schauen auf die Autobahnen und Straßen bei uns in Deutschland. Die A1 Osnabrück Richtung Bremen ist zwischen Groß-Ippenau und Bremen-Brinkum nach einem Unfall gesperrt. Dadurch staut es sich. Im Stau befindliche Personen zwischen Groß-Ippenau und Dreieck Stur sollen bitte selbstständig wenden, steht hier, und an der nächsten Auffahrt abfahren. Personen zwischen Dreieck Stur und Brinkum werden einzeln von der Polizei aufgefordert zu wenden. Also ist wichtig, entweder werdet ihr von der Polizei aufgefordert oder eben alles zwischen Groß-Ippenau und dem Dreieck Stur. Wenn ihr das gerade hört, bitte selbstständig wenden und an der nächsten Ausfahrt abfahren. Seid da bitte vorsichtig. Die A1 Hamburg Richtung Lübeck ist zwischen Kreuz Bagdeheide und Bad Oldesloe bis 6 Uhr gesperrt. Die A1 Köln Richtung Euskirchen ist zwischen Köln-Bocklemünd und dem Kreuz Köln-West wegen Tunnelwartungsarbeiten bis 5 Uhr dicht. Auf der A4 Erfurt Richtung Chemnitz ist zwischen Erfurt Ost und Magdala wegen eines Schwertransports mit Verkehrsbehinderungen zu rechnen. Die A23 Heide Richtung Hamburg ist zwischen Heide West und Heide Süd wegen eines brennenden Fahrzeugs gesperrt. Die A27 Bremerhaven Richtung Bremen ist zwischen Udele und Schwanewede nach einem Unfall gesperrt. Auf der A45 Gießen Richtung Hagen ist zwischen der Talbrücke Lüdesperth und der Talbrücke Beustenbach wegen Fahrbahnerneuerungen bis 5 Uhr nur eine Spur frei. Und die A71 Erfurt Richtung Schweinfurt ist zwischen Arnstadt Süd und Stadtölm wegen Wartungsarbeiten im Tunnel Behringen auch noch bis 6 Uhr gesperrt. Da wo es geht, eine gute Fahrt.
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4: Jawohl, mit mir Nico Schmidt. Hallo zusammen. Ihr seid alle fleißig wach, so wie ich euch doch kenne. Alina ist auch noch dabei, die arbeitet gerade auch, deswegen. Also, es wundert mich nicht, wenn ihr arbeitet, es ist unter der Woche. Aber vielleicht macht ihr ja auch was anderes heute noch. Vielleicht habt ihr auch frei oder, keine Ahnung, ihr seid am Zocken oder ihr seid schon mental, ja auch gefühlt auf dem Weg zur Gamescom, in den Urlaub, in den Verspäteten, was auch immer. Ihr dürft euch immer reinmelden, 0221 567 89 111. Ich freue mich über eure Nachrichten.

0: Domino, Jesse J, ihr hört die junge Nacht der ARD. Wir haben 1.15 Uhr und Josefa Walter, Comedian, ist jetzt auch hier bei uns am Start. Die war vor kurzer Zeit bei den Kollegen von 1 Live in Köln zu Gast, hat da ein Stand-Up-Programm gespielt und daraus hören wir jetzt mal ihre Gedanken zu Liegefahrrädern.
1: Das ist das erste Mal, ich denke, hey, vielleicht können wir heiraten oder so, voll cute. Ich finde halt das Ding, wenn man heiratet, ist ein bisschen, dass man dann verheiratet ist. Also es ist ein ziemliches Commitment. Was mache ich, wenn er irgendwie weird wird? So, was mache ich, wenn er irgendwann morgens aufsteht und sich denkt, ich kaufe mir Liegefahrrad? Leider ist es so, ich habe noch nicht so viele Aufzeichnungen gemacht. Und dadurch, dass ich hier aus dem Sektor komme und so, war ich jetzt vor 1 Live wirklich sehr, sehr aufgeregt, weil mir das sehr, sehr wichtig ist. Und kurz bevor ich auf die Bühne gegangen bin, habe ich mir so gedacht, oh Gott, hoffentlich klappt es alles irgendwie, vergesse ich nichts. Aber ihr seid so ein geiles Publikum und ich habe jetzt wirklich gemerkt, für euch reicht's eigentlich. Und das ist wirklich, wirklich toll. Vielen Dank an euch, vielen Dank, dass ihr seid.
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0: Justin Bieber. Ohne die Hilfe von euch Gamern da draußen gäbe es diesen Gnadenhof für Tiere zum Beispiel nicht.
1: Ich war auch wirklich ein paar Mal richtig den Tränen nah oder hatte auch schon Tränen in den Augen. Ich habe irgendwie eine Geschichte von einem Tier erzählt und direkt wurde gespendet.
0: Ja, das war Mira, die Leiterin vom Hof der Sentana Stiftung, Entschuldigung, kleiner Fastler, in Bielefeld. Genau, und immer wieder haben die da in den letzten Jahren Creator-Spenden-Streams veranstaltet, um das Projekt zu supporten. Der Hof nimmt Tiere auf, die woanders keine Chance gehabt hätten. Insgesamt 200.000 Euro haben die dadurch an Spenden bekommen. Solche Streams werden in der Gaming-Szene immer größer. Dieses Jahr gibt es zum Beispiel auch bei der Gamescom, die ja jetzt stattfindet, die Tage ein riesiges Spendenevent. Joanna Leindecker aus dem Junge Nacht Spiele-Team. Also eigentlich könnten die Gamer ja immer für den Hof spenden, machen sie aber oft nicht. Wieso spenden die dann plötzlich so aus dem Nichts 2.000 Euro?
2: Ja, ich glaube, weil Spenden ganz viel mit Vertrauen zu tun hat. Und so hat es auch Mira erlebt, wenn dann mal Streamer da waren.
1: Die Follower oder die Community, die vertraut ja seinem Urteilsvermögen. Und wenn der sagt, hey, die machen hier gute Arbeit, dann spenden sie halt.
2: Also wenn mein Lieblingsstreamer mal nicht zockt, sondern Spendenstreams startet, dann bleibe ich ja vermutlich trotzdem dran und werde so auch auf Projekte aufmerksam, die mir vielleicht im Alltag irgendwie nie begegnet wären. Ja, und dann habe ich vielleicht auch mal schneller einen Euro locker.
0: Ja gut, aber als Gamer könnt ihr nicht nur in Spendenstreams euer Geld lassen, sondern ja auch in euren Lieblingsspielen was für den guten Zweck tun. Und darüber sprechen wir dann in gut 20 Minuten.

0: von Adela aus der Slowakei hier in der Jungen Nacht der ARD. Wir schauen auf die Straßen und Autobahnen bei uns in Deutschland. Die A1 Osnabrück Richtung Bremen ist zwischen Groß-Ippenau und Bremen-Brinkum nach einem Unfall gesperrt. Da staut es sich im Stau befindliche Personen zwischen Groß-Ippenau und Dreieck Stur sollen selbstständig wenden und an der nächsten Auffahrt abfahren. Personen zwischen Dreieck Stur und Brinkum werden einzeln von der Polizei aufgefordert zu wenden. Habt das bitte im Blick und seid da bitte auch vorsichtig. Die A1 Hamburg Richtung Lübeck ist zwischen Kreuz Bagdeheide und Bad Oldesloe bis 6 Uhr gesperrt. Die A1 Köln Richtung Euskirchen ist zwischen Köln-Bocklemünd und dem Kreuz Köln-West wegen Tunnelwartungsarbeiten bis 5 Uhr dicht. Auf der A4 Erfurt Richtung Chemnitz ist zwischen Erfurt Ost und Magdala wegen eines Schwertransports mit Verkehrsbehinderung zu rechnen. Auf der A23 Heide Richtung Hamburg-West ist zwischen Heide-West und Heide-Süd eine Sperrung wegen eines brennenden Fahrzeuges. Die A27 Bremerhaven Richtung Bremen ist zwischen Udele und Schwanewede nach einem Unfall gesperrt. Auf der A45 Gießen Richtung Hagen ist zwischen Talbrücke Lüdesperth und Talbrücke Beustenbach wegen Fahrbahnerneuerungen bis 5 Uhr nur eine Spur für euch frei. Und die A71 Erfurt Richtung Schweinfurt ist zwischen Arnstadt Süd und Stadt Ilm wegen Wartungsarbeiten im Tunnel Behringen bis 6 Uhr dicht. Euch da draußen eine gute Fahrt.
1: 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MDR Sputnik und Enjoy aus dem 1Live-Haus in Köln.
0: Ja, und weil wir gleich nochmal über das Spenden in Streams von Gamern sprechen, eine Nachricht von Svenno über die 0221-567-89-111. Metashi12 ist wohl ein Streamer, den Svenno sehr gerne verfolgt. Er schreibt, der macht jedes Jahr im März einen Event, heißt März mit Herz. Da sammelt er Geld für krebskranke Kinder oder gegen Weihnachten sammelt er auch Geld für Kinder ohne Weihnachtsgeschenke. Das ist wirklich sehr löblich, damit ist er nicht der Einzige, machen auch viele andere Streamer und Gamer. Und über andere Möglichkeiten in Games zu spenden, sprechen wir hier gleich bei mir. Ich bin Nico Schmidt.

0: Meine junge Nachtkollegin Joanna Leindecker sagt, ich kaufe mir quasi Klamotten und das Geld wird gespendet. Ja, spielt die Welt retten. Das ist das Motto der Gamescom auch in diesem Jahr. Und wir schauen mal drauf, wo Gamerinnen jetzt schon Gutes tun können. Joanna Leindecker aus dem Spieleteam der jungen Nacht. Wie läuft das denn jetzt ab mit dem Outfits kaufen im Game?
1: In Online-Games wie League of Legends, Valorant oder Overwatch, da kommen immer mal wieder solche Skins, also Outfits raus, bei denen die eingenommene Kohle vom Verkauf gespendet wird. Und die Community von Overwatch zum Beispiel hat mit einem rosa Skin für den High-Charakter Mercy über 25 Millionen Dollar für die Brustkrebsforschung gespendet. Ja, und für viele Gamer ist sowas dann nicht nur ein nettes Outfit, sondern ein Gamer hat zum Beispiel im Internet geschrieben, das klingt jetzt vielleicht ein bisschen albern, aber mich hat der Skin richtig emotional gemacht. Ich habe meine Oma an Brustkrebs verloren und in meinem Lieblingsspiel so meinen Support zu zeigen, das bedeutet mir echt viel. Und muss ich ganz ehrlich sagen, fühle ich als Gamerin sehr.
0: Ja, ist auch an sich natürlich trotz des Todes der Oma eine schöne Geschichte. Darf ich denn fragen, ob du denn auch schon mal mit einem Game was gespendet hast?
1: Darfst du fragen? Und ja, immer mal wieder. Also ich habe mir vor ein paar Jahren zum Beispiel ein Humble Bundle gekauft, was ukrainische Hilfsorganisationen unterstützt. Also Humble Bundles, das sind quasi so Pakete mit einer ganzen Menge Spiele drin, die Entwickler zur Verfügung stellen. Du zahlst also einen Preis und kriegst alle Games. Und mit diesem Stand with Ukraine Bundle haben wir Gamer über 20 Millionen Dollar Spenden gesammelt. Finde ich gut.
0: Starke Leistung. Was Gutes tun ist auch immer wieder in Games möglich. Ihr hört die junge Nacht der ARD. Wir haben 1:40 Uhr.

Harry Styles und seine American Girls in der jungen Nacht der ARD. 1.48 Uhr. Ich bin Nico Schmidt und hab jetzt für euch in der Playlist Daft Punk und The Weeknd I Feel It Coming. 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
1: Um 2 Uhr mit Cedric Wies. Die Polizei in der Slowakei hat nach eigenen Angaben einen Brandanschlag auf eine Drohnenfabrik im Osten des Landes verhindert. 2 Verdächtige sind in